0: Schutz der Außengrenzen müsse absolute Priorität haben, sagte er der Bild am Sonntag. Konstanze Semidai.
1: Er nannte den Vorfall in Ceuta einen absoluten Stresstest, den Europa bestanden habe, aber es sei auch deutlich geworden, wie anfällig der Kontinent sei. Bundesfinanzminister und SPD-Co-Chef Klingbeil lobte das Vorgehen Spaniens. Ministerpräsident Sanchez habe entschlossen gehandelt. Der Europapolitiker Weber kritisierte dagegen auf RTL die spanische Regierung und brachte mehr Befugnisse für die Grenzschutzagentur Frontex ins Gespräch.
0: 7 Wochen vor den Wahlen in Berlin beginnt heute der Straßenwahlkampf. Ab 12 Uhr mittags dürfen die Parteien ihre Wahlplakate aufhängen. Katharina Trümper, RBB 24.
2: Für die Abgeordnetenhauswahl am 20. September sind 17 Parteien zugelassen. Erstmals können auch 16- und 17-Jährige ihre Stimme für das Landesparlament abgeben. Parallel dazu findet die Wahl zu den Bezirksverordnetenversammlungen statt. Die Berliner wählen innerhalb von 5 Jahren bereits zum 3. Mal. Grund ist, dass die Wahl vom September 2021 wegen gravierender Mängel im Februar 2023 wiederholt werden musste.
0: In Berlin und Brandenburg wird heute an die Sinti und Roma erinnert, die während der Nazizeit ermordet wurden. Am Nationalen Denkmal für die Opfer nahe dem Berliner Reichstagsgebäude ist eine Gedenkstunde geplant. In den KZ-Gedenkstätten Ravensbrück und Sachsenhausen gibt es Rundgänge. Schätzungsweise mehr als 500.000 Sinti und Roma wurden europaweit durch die Nationalsozialisten ermordet. Wir sind beim Sport. Der deutsche Wasserspringer Moritz Wesemann ist wieder Europameister vom 1-Meter-Brett. Der 24-Jährige aus Halle hat sich bei der Schwimm-EM in Paris im letzten Sprung deutlich gegen seine Konkurrenten durchgesetzt. Und soweit die Nachrichten. 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Das Wetter in der Nacht leicht bewölkt bis sternenklar, 13 bis 7 Grad, aktuell 15 Grad in Berlin-Marzahn, 12 Grad in Perleberg. Heute am Sonntag ein Sonne-Wolken-Mix bei 26 bis 29 Grad.
3: Und hier der Verkehrsservice in der ARD-Hitnacht. Die A2 Dortmund Richtung Hannover ist zwischen Dreieck Hannover West und Hannover Langenhagen wegen Bauarbeiten noch bis Montag früh etwa 5 Uhr gesperrt. Die A6 Nürnberg Richtung Heilbronn ist zwischen Feuchtwangen Nord und Kreuz Feuchtwangen Crailsheim nach einem Unfall gesperrt. Die A14 Dresden-Magdeburg ist zwischen Mutschen und Grimma in beiden Richtungen wegen Brückenabrissarbeiten noch bis Montag früh etwa 5 Uhr gesperrt. Die A61 Mönchengladbach Richtung Venlo ist zwischen Kreuz Mönchengladbach und Mackenstein wegen Brückenarbeiten bis heute Vormittag etwa 9 Uhr gesperrt. Die A92 München Richtung Deckendorf ist zwischen Dreieck Flughafen München und Freising Mitte wegen Bauarbeiten noch etwa eine Stunde bis um 3 gesperrt. Die B44 Ludwigshafen Richtung Mannheim ist zwischen Heinichstraße und Kurt-Schumacher-Brücke wegen Bauarbeiten gesperrt. Nutzen Sie bitte die Umleitung in Richtung Ludwigshafen über die B37. Und die B101 Mariendorf-Trebin ist zwischen Thyro und Trebin-Nord wegen Brückenarbeiten in beiden Richtungen gesperrt. Allen unterwegs eine gute und sichere Fahrt.
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3: Mit Supertramp geht's hinein in diese Stunde. Also lassen wir uns gleich mal wieder in die 80er Jahre zurückversetzen. Das Jahrzehnt, in dem so viel experimentiert wurde und wo auch so viele zeitlose Hits entstanden sind. Für Sie weiter eine angenehme Nacht. Ich bin Heiko Rasch hier aus dem Dresdner MDR-Funkhaus. Ich grüße Sie.

Joshua Kedison hier in der ARD-Hitnacht mit Jesse. Gold und Platin gab's dafür. In den 90er Jahren wurde das ja sein erfolgreichster Song. Den hat er auch nie wieder toppen können. Aber es reichte aus, um weltweit bekannt zu werden. Und es deutete sich ja bei ihm schon in der Kindheit an, dass er mit Musik mal ein paar Dollar verdienen könnte. Denn schon mit 12 Jahren spielte er Klavier und fand Gefallen am Komponieren. Und auch Peter Fox spielte schon in seiner Kindheit Klavier, sang im Chor und spielte auch in ganz verschiedenen Schülerbands. Also Musik als beruflicher Weg, da gab es wohl für ihn auch keine Frage. Und der Erfolg von seinem ersten Album sollte ihm da auch recht geben. Sein Debütalbum Stadtaffe übertraf ja alle Erwartungen. Das war vor 18 Jahren auch mit Gold und Platin überschüttet und 15 Jahre später hatte er dann ein zweites Album in seiner Solokarriere auch wieder an die Spitze der Charts bringen können. Und hier habe ich einen Song von seiner ersten Platte Haus am See. Hier ist Peter Fox.

2:24 Uhr, hier der Verkehrsservice mit einer aktuellen Meldung. Vorsicht bitte auf der A4 Chemnitz-Dresden. Zwischen Chemnitz-Glöser und Frankenberg gefährdet dichter Nebel mit Sichtweiten von unter 10 Metern den Verkehr. Bitte fahren Sie hier besonders vorsichtig. Dichte Nebelbänke zwischen Chemnitz-Glöser und Frankenberg.

0: Es wird 2.30 Uhr, hier der aktuelle Verkehrsservice in der ARD-Hitnacht. Hier nochmal der Hinweis, Vorsicht bitte auf der A4 Chemnitz-Dresden. Zwischen Chemnitz-Glöser und Frankenberg gefährdet dichter Nebel mit Sichtweiten von unter 10 Metern den Straßenverkehr. Die A2 Dortmund Richtung Hannover ist zwischen Dreieck Hannover West und Hannover Langenhagen wegen Bauarbeiten noch bis Montag früh etwa 5 Uhr gesperrt. Die A6 Nürnberg Richtung Heilbronn ist zwischen Feuchtwangen Nord und Kreuz Feuchtwangen Kreisheim nach einem Unfall nach wie vor gesperrt. Die A14 Dresden-Magdeburg ist zwischen Mutschen und Grimma in beiden Richtungen wegen Brückenabrissarbeiten noch bis Montag früh etwa 5 Uhr gesperrt. Die A61 Mönchengladbach Richtung Venlo ist zwischen Kreuz Mönchengladbach und Mackenstein wegen Brückenarbeiten bis heute Vormittag etwa 9 Uhr gesperrt. Die A92 München Richtung Deckendorf ist zwischen Dreieck Flughafen München und Freising Mitte wegen Bauarbeiten noch bis etwa 3 Uhr gesperrt. Die B44 Ludwigshafen Richtung Mannheim ist zwischen Heinichstraße und Kurt-Schumacher-Brücke wegen Bauarbeiten gesperrt. Nutzen Sie hier bitte die Umleitung in Richtung Ludwigshafen über die B37. Und die B101 Mariendorf-Trebin ist zwischen Thyro und Trebin-Nord wegen Brückenarbeiten in beiden Richtungen gesperrt. Allen unterwegs eine gute und hoffentlich auch entspannte Fahrt.
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0: Ein bisschen Fernweh, Sehnsucht nach Ferne und Urlaub. Ja, da sind wir ja auch gerade in der Zeit, in der es sich so viele gut gehen lassen. Da grüße ich an dieser Stelle gleich mal alle, die uns auch weit über die deutschen Landesgrenzen hinaus empfangen. Genießen Sie einen erholsamen und auch erlebnisreichen Urlaub. Und vor allem kommen Sie gesund zurück. On My Way in L.A., gerade gehört von Phil Carmen. Damit hat er sich doch auch in den Musikgeschichtsbüchern der 80er Jahre verewigt und ist heute noch in vielen Radioprogrammen damit präsent. Und es geht jetzt in die 70er. Da war Cat Stevens schon lange aktiv und erfolgreich. Das werden auch schon fast 60 Jahre, als er sein erstes Album veröffentlichte und auch somit gleich in Amerika und Europa bekannt wurde. Viele seiner Songs sind längst Klassiker und wurden auch von vielen anderen Musikern gecovert. Moonshadow vom Anfang der 70er, das ist auch einer seiner Lieblingssongs, weil er sich immer noch ganz gern an diese Zeit erinnert, die ihn zu diesem Song inspiriert hat. Das hat er mal in einem Interview verraten. Da sagte er, ich war im Urlaub in Spanien, ich war ein Kind aus dem Londoner Westend mit hellen Lichtern und so weiter. Ich konnte den Mond nie allein im Dunkeln sehen, es gab immer nur Straßenlaternen. Ich stand also in einer schönen Nacht am Wasser, der Mond leuchtete und plötzlich schaute ich hinunter und sah meinen Schatten. Ich fand das so cool, das hatte ich zuvor noch nie gesehen. Und so können wir heute noch mit ihm diese Romantik teilen. Hier ist Cat Stevens.
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MotoGP in der ARD-Hitnacht. Er und seine zwei Brüder Barry und Maurice haben ja auch eines der erfolgreichsten Musikkapitel geschrieben. Und die Kollegen standen auch bei ihnen Schlange. Alle wollten mit ihnen zusammenarbeiten und produziert werden. Bis zu den Nachrichten, hier noch Two of Us und zuvor Steam. Das war ja eines der kürzesten Bandkarrieren überhaupt. Ein Trio, sie nahmen Ende der 60er Jahre einen Song auf und noch bevor der überhaupt veröffentlicht wurde, haben sie sich schon wieder getrennt. Und nachdem der Song dann erfolgreich wurde, entstand nochmal eine Neugründung mit neuen Musikern, aber auch diese hielt nicht lange. Also eine Eintagsfliege oder ein One-Hit-Wonder klingt einiges besser und hat sich ja vom Ende der 60er Jahre auch bis heute gehalten. Dieser Song. Na, na, hey, hey, kiss him goodbye.

0: 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Um 3 Uhr mit Ronald Lessig. Der Ansturm zehntausender Migranten auf die spanische Exklave Ceuta hat in der Europäischen Union eine Debatte über den Schutz der Außengrenzen ausgelöst. Die Innenminister werden am Dienstag in einer Sondersitzung darüber beraten. Aus der Nachrichtenredaktion Thorsten Lange.
1: 22 der 27 EU-Länder machen der spanischen Regierung indirekt den Vorwurf, durch eine liberale Migrationspolitik für den Ansturm mitverantwortlich zu sein. Auch Bundeskanzler Merz hat einen entsprechenden Brief unterzeichnet. Vizekanzler Klingbeil verlangte Solidarität mit Spanien. Dessen Ministerpräsident habe mit entschlossenem Handeln dafür gesorgt, dass der größte Teil der Migranten innerhalb kürzester Zeit nach Marokko zurückgekehrt sei. Der Vorsitzende des konservativen Parteienbündnisses EVP, Weber, verlangt als Konsequenz, der europäischen Grenzschutzbehörde Frontex mehr Befugnisse zu übertragen.
0: In Moskau sind bei einer Explosion in einem Restaurant 3 Menschen getötet und mindestens 20 weitere verletzt worden. Das Antiterrorkomitee geht von einem Anschlag aus. Demnach trug eine Frau einen selbstgebauten Sprengsatz bei sich. Sie ist eine der Toten. Auch ein Wachmann wurde getötet. Er hatte versucht, die Frau aufzuhalten. Das dritte Opfer war ein Restaurantbesucher. Medienberichten zufolge fand in dem Restaurant eine private Feier eines ranghohen russischen Militärs statt. Unionsfraktionschef Frei geht davon aus, dass es in Kürze Gesetzesänderungen bezüglich des Umgangs mit sogenannten Gefährdern geben wird. Frei sagte der Bild am Sonntag, vermutlich werden noch im August entsprechende Vorschläge von Bundesjustizministerin Hubig und Innenminister Dobrindt kommen. Frei sagte, nach dem Anschlag auf den Christopher Street Day in Berlin erwarteten die Bürger Konsequenzen von der Politik. In Peru sind beim Absturz eines Kleinflugzeuges 13 Menschen ums Leben gekommen. Nach einem Medienbericht sind darunter 2 Deutsche. Aus Rio de Janeiro, Oliver Neuroth.
2: Das Kleinflugzeug stürzte kurz nach dem Start in der peruanischen Hafenstadt Pisco ab. Wie es dazu kam, ist bisher unklar. Bilder zeigen qualmende Trümmer der Maschine der Fluggesellschaft Aerodiana. Die Airline betreibt nach eigenen Angaben nur Flugzeuge vom Typ Cessna 208 mit Platz für je 12 Passagiere. Der Unglücksflug war von 11 Touristen gebucht. Alle kamen bei dem Absturz ums Leben. Der Flug hätte von Pisco an der Pazifikküste nach Nazca im Landesinneren von Peru führen sollen. Dort befinden sich die berühmten Nazca-Linien, eine UNESCO-Welterbestätte.
0: Das waren die Nachrichten. Das Wetter in Deutschland. Tagsüber neben Sonne auch Quellwolken, in Alpennähe einzelne Schauer und Gewitter, bei 21 Grad ganz im Norden und 35 Grad am Hochrhein. Am Montag Sonne und Wolken im Westen und an den Alpen örtlich Schauer bei 22 bis 37 Grad. Am Dienstag heiter ebenfalls bis 37 Grad. Es ist 3.03 Uhr.
3: Und hier der Verkehrsservice in der ARD-Nacht. Vorsicht bitte auf der A4 Chemnitz-Dresden. Zwischen Chemnitz-Glöser und Frankenberg gefährdet dichter Nebel mit Sichtweiten von unter 10 Metern den Verkehr. Die A2 Dortmund Richtung Hannover ist zwischen Dreieck Hannover West und Hannover Langenhagen wegen Bauarbeiten noch bis Montag früh etwa 5 Uhr gesperrt. Die A6 Nürnberg Richtung Heilbronn ist zwischen Feuchtwangen Nord und Kreuz Feuchtwangen Kreisheim nach einem Unfall nach wie vor gesperrt. Die A14 Dresden-Magdeburg ist zwischen Mutschen und Grimma in beiden Richtungen wegen Brückenabrissarbeiten bis Montag früh ca. 5 Uhr gesperrt. Die A61 Mönchengladbach Richtung Venlo ist zwischen Kreuz Mönchengladbach und Mackenstein wegen Brückenarbeiten bis heute Vormittag etwa 9 Uhr gesperrt. Die A92 München Richtung Deckendorf ist zwischen Dreieck Flughafen München und Freising Mitte wegen Bauarbeiten bis etwa 3 Uhr gesperrt. Die Zeit ist schon um, also weiterhin wahrscheinlich Sperrung zwischen Dreieck Flughafen und München und Freising Mitte. Die B44 Ludwigshafen Richtung Mannheim ist zwischen Heinichstraße und Kurt-Schumacher-Brücke wegen Bauarbeiten gesperrt. Nutzen Sie hier bitte die Umleitung Richtung Ludwigshafen über die B37. Und die B101 Mariendorf-Trebin ist zwischen Tyro und Trebin-Nord wegen Brückenarbeiten in beiden Richtungen gesperrt. Allen unterwegs eine gute und sichere Fahrt.
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3: sind die ersten schon wieder auf Achse. Zeitiges Aufstehen sichert gutes Vorankommen auf der Autobahn. Das sagen sich viele, die heute in den Urlaub starten, vor allem aus Bayern und Baden-Württemberg. Für Sie einen guten Start in die wohlverdienten Ferien. Und gern sind wir mit der passenden Hitmusik an Ihrer Seite. Allen Frühaufstehern, schönen guten Morgen aus dem Dresdner Funkhaus. Ich bin Heiko Asch, ich grüße Sie.

Ed Sheeran, Sie haben ihn erkannt, hier in der ARD-Hitnacht. 35 ist er in diesem Jahr geworden und längst alles erreicht. Er gehört ja seit Jahren schon zu den erfolgreichsten Musikern der Welt. Seine Platten und auch Konzertkarten verkaufen sich wie geschnitten Brot. Über 400 Millionen Platten hat er schon unter die Leute gebracht. Und bis November hinein ist er in Amerika auf Tour. Und jetzt bei uns Jennifer Page. Ihren größten Hit konnte sie 1998 landen, den konnte sie nie wieder toppen, aber ist immer noch präsent in vielen Radioprogrammen auf der ganzen Welt mit Crush.

0: Annette und Inga Humpe. Zwei Schwestern, eine Leidenschaft, die Musik. Und sie haben ja auch ganz verschiedene Musikprojekte erfunden oder sich beteiligt. Ja, sie waren viele Jahrzehnte schon aktiv und haben damals in den 80er Jahren auch zusammen auf der Bühne gestanden. Ihr erfolgreichster Song, gerade gehört, Careless Love. Und schon damals in den 70er und 80er Jahren gehörte Karat zu den Musikexporten der kleinen DDR. Vor allem im Westen gaben sie ja auch einige Konzerte und einer ihrer Klassiker, Über sieben Brücken musst du gehen. Und damit wurde ja auch Peter Maffay erfolgreich.
1: Dann stießen wir auf Karat, DDR. Und dann habe ich gesagt, den Song will ich gerne auch singen. Und habe dann Karat in der Nähe von Wiesbaden getroffen.
2: Wir waren auch ganz schön aufgeregt, als es dann hieß, nach Wiesbaden kommt er. Ja, und er hat sich unser Konzert angehört und wir haben in der Pause noch mit ihm gesprochen, hinterher noch ein Bierchen getrunken. Also es war eine sehr, sehr angenehme Begegnung.
1: Und habe gesagt, mir gefällt der Song, habt ihr was dagegen, wenn wir den auch singen und spielen? Und sie waren einverstanden damit.
2: Und hat uns natürlich auch stolz gemacht.
0: Ja, und so ist diese Coverversion entstanden. Hier habe ich aber das Original von Karat, von ihrem zweiten Studioalbum. Das entstand 1979. In der DDR wurde die Platte mit dem Titelsong veröffentlicht und auch in der BRD wurde ja das Album rausgebracht. Da hieß die Platte Albatros. Hier ist Karat, über sieben Brücken musst du gehen.

0: Kurz nach 4, schönen guten Morgen, hier der aktuelle Verkehrsservice in der ARD-Hitnacht. Die A2 Dortmund Richtung Hannover ist zwischen Dreieck Hannover West und Hannover Langenhagen wegen Bauarbeiten noch bis Montag früh 5 Uhr gesperrt. Die A4 Görlitz Richtung Dresden ist im Tunnel Königshainer Berge wegen eines defekten Fahrzeugs im Baustellenbereich gesperrt. Die A6 Nürnberg Richtung Heilbronn ist zwischen Feuchtwangen Nord und Kreuz Feuchtwangen Kreisheim nach einem Unfall gesperrt. Die A14 Dresden-Magdeburg ist zwischen Mutschen und Grimma in beiden Richtungen wegen Brückenabrissarbeiten noch bis Montag früh etwa 5 Uhr gesperrt. Die A61 Mönchengladbach Richtung Venlo ist zwischen Kreuz Mönchengladbach und Mackenstein wegen Brückenarbeiten noch bis heute Vormittag etwa 9 Uhr gesperrt. Die B44 Ludwigshafen Richtung Mannheim ist zwischen Heinichstraße und Kurt-Schumacher-Brücke wegen Bauarbeiten gesperrt. Nutzen Sie hier bitte die Umleitung in Richtung Ludwigshafen über die B37. Und die B101 Mariendorf-Trebin ist zwischen Truro und Trebin-Nord wegen Brückenarbeiten in beiden Richtungen gesperrt. Allen unterwegs eine gute und hoffentlich auch entspannte Fahrt. Jetzt mit Milli Vanilli.
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Samantha Fox hier in der ARD-Hitnacht 60 geworden ist in diesem Jahr. Und bekannt wurde sie schon mit 16. Aber nicht mit ihrer Musik, sondern mit ihrer üppigen Oberweite. In einer britischen Tageszeitung präsentiert sie sich oben ohne, versteht sich, und wurde als das Mädchen von Seite 3 bekannt. Und vor 40 Jahren, 1986 war es, da startete sie als Sängerin. Und auch das kam an und sichert ihr heute noch ab und zu einen Platz in zahlreichen Radioprogrammen, so auch bei uns hier in der ARD-Hitnacht. Und ihre Stimme ging auch um die Welt und geht sie weiter. Whitney Houston.

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1: Um 4 Uhr mit Ronald Lessig. Angesichts des Ansturms von Menschen auf die spanische Exklave Ceuta in Nordafrika hat Bundesaußenminister Wadephul die EU-Kommission zum Handeln aufgefordert. Der Schutz der Außengrenzen müsse absolute Priorität haben, sagte er der Bild am Sonntag. Aus der Nachrichtenredaktion Constanze Semide.
2: Er nannte den Vorfall in Ceuta einen absoluten Stresstest, den Europa bestanden habe, aber es sei auch deutlich geworden, wie anfällig der Kontinent sei. Wichtig sei nun, das Schengen-System nicht weiter zu gefährden. Bundesfinanzminister und SPD-Co-Chef Klingbeil lobte das Vorgehen Spaniens. Ministerpräsident Sanchez habe entschlossen gehandelt. Der Europapolitiker Weber kritisierte dagegen auf RTL die spanische Regierung und brachte mehr Befugnisse für die Grenzschutzagentur Frontex ins Gespräch.
1: Ab heute gelten in der Europäischen Union neue Regeln für den Umgang mit künstlicher Intelligenz. KI-generierte Inhalte müssen dann entsprechend gekennzeichnet werden. Die Vorgaben gelten für Bilder, Videos und Texte, die einem professionellen Zweck dienen, also zum Beispiel Plakat- oder Internetwerbung. Wer KI-Bilder auf seinem privaten Profil veröffentlicht, muss nichts kennzeichnen. Die KI-Anbieter, also beispielsweise OpenAI mit ChatGPT oder Google mit seinem Chatbot Gemini, sind für die Kennzeichnung ihrer Produkte verantwortlich. In Moskau sind bei einer Explosion in einem Restaurant 3 Menschen getötet und mindestens 20 weitere verletzt worden. Das Antiterrorkomitee geht von einem Anschlag aus. Demnach trug eine Frau einen selbstgebauten Sprengsatz bei sich. Sie ist eine der Toten. Auch ein Wachmann wurde getötet. Er hatte versucht, die Frau aufzuhalten. Das dritte Opfer war ein Restaurantbesucher. Medienberichten zufolge fand in dem Restaurant eine private Feier eines ranghohen russischen Militärs statt. In Peru sind beim Absturz eines Kleinflugzeuges 13 Menschen ums Leben gekommen. Nach einem Medienbericht sind darunter 2 Deutsche. Aus Rio de Janeiro, Oliver Neuroth.
3: Das Kleinflugzeug stürzte kurz nach dem Start in der peruanischen Hafenstadt Pisco ab. Wie es dazu kam, ist bisher unklar. Bilder zeigen qualmende Trümmer der Maschine der Fluggesellschaft Aerodiana. Die Airline betreibt nach eigenen Angaben nur Flugzeuge vom Typ Cessna 208 mit Platz für je 12 Passagiere. Der Unglücksflug war von 11 Touristen gebucht. Alle kamen bei dem Absturz ums Leben. Der Flug hätte von Pisco an der Pazifikküste nach Nazca im Landesinneren von Peru führen sollen. Dort befinden sich die berühmten Nazca-Linien, eine UNESCO-Welterbestätte.
1: Das waren die Nachrichten. Das Wetter in Deutschland. Tagsüber neben Sonne auch Wolken, in Alpennähe einzelne Schauer bei 21 Grad im Norden und bis 35 Grad am Hochrhein. Am Montag Sonne und Wolken im Westen, an den Alpen Schauer bis 37 Grad. Es ist 4:03 Uhr.
4: Und hier der Verkehrsservice in der ARD-Hitnacht. Die A2 Dortmund Richtung Hannover ist zwischen Dreieck Hannover West und Hannover Langenhagen wegen Bauarbeiten noch bis Montag früh etwa 5 Uhr gesperrt. Die A14 Dresden-Magdeburg ist zwischen Mutschen und Grimma in beiden Richtungen wegen Brückenabrissarbeiten ebenfalls bis Montag 5 Uhr gesperrt. Die A61 Mönchengladbach Richtung Venlo ist zwischen Kreuz Mönchengladbach und Mackenstein wegen Brückenarbeiten bis heute Vormittag etwa 9 Uhr gesperrt. Die B44 Ludwigshafen Richtung Mannheim ist zwischen Heinigstraße und Kurt-Schumacher-Brücke wegen Bauarbeiten gesperrt. Nutzen Sie hier bitte die Umleitung in Richtung Ludwigshafen über die B37. Und die B101 Mariendorf-Trebin ist zwischen Thürow und Trebin-Nord wegen Brückenarbeiten in beiden Richtungen gesperrt. Allen unterwegs eine gute und sichere Fahrt. Kommen Sie gut an Ihr Ziel.
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4: Mal flott, mal ruhig. Das soll doch weiter für jede Gefühlslage etwas dabei sein, wenn wir weiter durch die zahlreichen Hits vergangener Jahre und Jahrzehnte schlendern. Hier aus dem MDR-Funkhaus in Sachsen. Ich bin Heiko Rasch. Wünsche schönen guten Morgen.

Hart, ihr größter Erfolg aus den 80ern. Alone gerade gehört hier in der ARD-Hitnacht. Sie hatten ja in Deutschland in den 70ern schon ihre ersten Fernsehauftritte, damals in der Musiksendung Musikladen. Und wer da auftrat, der sorgte auch gleich im Anschluss für eine Menge Plattenumsätze. Ihr 50-jähriges Bühnenjubiläum haben sie auch schon längst hinter sich, geben noch immer ihre Konzerte. Und gerade auf Tour ist Alvaro Soler. Erst am vergangenen Freitag, also vorgestern, rockte er die Bühne in Dresden in der Jungen Garde. Und er ist ja auch bekannt für seine Sommerlaune. Er hat den Rhythmus im Blut und auch längst schon international erfolgreich. Im September gibt er noch 2 Konzerte in Deutschland, in Erfurt und in Schwerin. Und bei uns ist er ja sowieso regelmäßig zu hören. Alvaro Soler.

0: Kurz nach 5:30, schönen guten Morgen. Ein Gruß an alle, die schon so zeitig unterwegs sein müssen oder vielleicht auch schon die ganze Nacht. Schauen wir auf die Autobahn. Die A2 Dortmund Richtung Hannover ist zwischen Dreieck Hannover West und Hannover Langenhagen wegen Bauarbeiten noch bis Montag früh ca. 5 Uhr gesperrt. Die A14 Dresden-Magdeburg ist zwischen Mutschen und Grimma in beiden Richtungen wegen Brückenabrissarbeiten auch noch bis Montag früh 5 Uhr gesperrt. Die A61 Mönchengladbach Richtung Venlo ist zwischen Kreuz Mönchengladbach und Mackenstein wegen Brückenarbeiten bis heute Vormittag etwa 9 Uhr gesperrt. Die B44 Ludwigshafen Richtung Mannheim ist zwischen Heinichstraße und Kurt-Schumacher-Brücke wegen Bauarbeiten gesperrt. Nutzen Sie bitte die Umleitung in Richtung Ludwigshafen über die B37. Und die B101 Mariendorf-Trebin ist zwischen Thyro und Trebin Nord wegen Brückenarbeiten in beiden Richtungen gesperrt. Allen unterwegs, gute Fahrt, kommen Sie gut an Ihr Ziel.
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1: Auf Mikdel hier in der ARD Hitnacht. 4.47 Uhr, schönen guten Morgen. Und da bleiben wir natürlich auch gleich bei erfolgreicher Musikgeschichte mit Bob Dylan. 10 Jahre ist es ja schon her, als er als erster Musiker überhaupt den Nobelpreis für Literatur erhielt. Für seine poetischen Neuschöpfungen in der großen amerikanischen Songtradition. So hieß es damals in der Begründung. Er prägte ja die Musiklandschaft schon in den 60er Jahren. Und vor allem zeigte er immer, dass Musik keine Grenzen kennen sollte. Hier ist Bob Dylan.

0: ins Leben gekommen. Nach einem Medienbericht sind darunter zwei Deutsche. Aus Rio de Janeiro, Oliver Neuroth.
1: Das Kleinflugzeug stürzte kurz nach dem Start in der peruanischen Hafenstadt Pisco ab. Wie es dazu kam, ist bisher unklar. Bilder zeigen qualmende Trümmer der Maschine der Fluggesellschaft Aerodiana. Die Airline betreibt nach eigenen Angaben nur Flugzeuge vom Typ Cessna 208 mit Platz für je 12 Passagiere. Der Unglücksflug war von 11 Touristen gebucht. Alle kamen bei dem Absturz ums Leben. Der Flug hätte von Pisco an der Pazifikküste nach Nazca im Landesinneren von Peru führen sollen. Dort befinden sich die berühmten Nazca-Linien, eine UNESCO-Welterbestätte.
0: Das waren die Nachrichten. Das Wetter in Deutschland. Tagsüber neben Sonne auch Quellwolken, in Alpennähe einzelne Schauer. Die Höchstwerte 21 Grad im Norden und 35 Grad am Hochrhein. Am Montag Sonne und Wolken im Westen und an den Alpen örtlich Schauer, 22 bis 37 Grad. Am Dienstag heiter, ebenfalls bis 37 Grad. Es ist 5:03 Uhr.
2: Und hier der Verkehrsservice in der ARD-Hitnacht. Die A2 Dortmund Richtung Hannover ist zwischen Dreieck Hannover West und Hannover Langenhagen wegen Bauarbeiten noch bis Montag früh etwa 5 Uhr gesperrt. Die A14 Dresden-Magdeburg ist zwischen Mutschen und Grimma in beiden Richtungen wegen Brückenabrissarbeiten ebenfalls bis Montag früh etwa 5 Uhr gesperrt. Die A61 Mönchengladbach Richtung Venlo ist zwischen Kreuz Mönchengladbach und Mackenstein wegen Brückenarbeiten noch bis heute Vormittag etwa 9 Uhr gesperrt. Die B44 Ludwigshafen Richtung Mannheim ist zwischen Heinichstraße und Kurt-Schumacher-Brücke wegen Bauarbeiten gesperrt. Nutzen Sie bitte die Umleitung in Richtung Ludwigshafen über die B37. Und die B101 Mariendorf-Trebin ist zwischen Tyro und Trebin Nord wegen Brückenarbeiten in beiden Richtungen gesperrt. Allen unterwegs eine gute und hoffentlich auch entspannte Fahrt.
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2: Noch bis um 6 für einen guten Start in diesen Sonntag. Schön, dass Sie dabei sind. Live aus dem Funkhaus in Dresden mit Heiko Asch im Studio. Ich grüße Sie. Schönen guten Morgen.

Paul McCartney hier in der ARD-Hitnacht. Ende Mai hat er erst wieder sein neues Album auf den Markt gebracht und auch wieder an der Spitze der Charts platzieren können. In einer Woche jährt sich ja auch schon zum vierten Mal der Todestag von Olivia Newton-John. Es waren ja vor allem die 70er und 80er Jahre, die sie so erfolgreich gemacht haben. 1978 an der Seite von John Travolta in der Musical-Verfilmung Grease. Dieser Film wurde ja ein Welterfolg. Danach Xanadu Anfang der 80er Jahre. Da blieb der Film zwar unter den Erwartungen, aber der Titelsong wurde ein Riesenhit. Und schließlich stand Olivia Newton-John Ende 1981 mit Physical 10 Wochen lang an der Spitze der Charts. Und das war auch die am längsten auf Platz 1 platzierte Single der 80er Jahre insgesamt. Und das Video zum Song wurde auch mit einem Grammy ausgezeichnet. Und den Song habe ich jetzt auch dabei, in voller Länge und Schönheit. 5:12 Uhr, schönen guten Morgen.

0: Ihm gehört ja auch eine der beeindruckendsten Musikgeschichten. Michael Jackson gerade gehört, hier in der ARD-Hitnacht. 17 Jahre ist er schon nicht mehr unter uns und noch heute gibt es ja zahlreiche Fanclubs auf der ganzen Welt. Also seine Erfolge und seine Karriere überhaupt heilen noch so richtig nach. Und die gesamte Popmusikwelt hat er ja mit seiner Karriere beeinflusst und geprägt. Sei es nun mit seiner Gesangstechnik oder auch mit seinem Tanzstil. Also King of Pop. Das ist nicht übertrieben, das hat er sich mehr als verdient. Und gut, dass Erinnerungen bleiben. Und jetzt Herbert Grönemeyer, seine Konzerte ziehen ja auch mehrere Generationen in die größten Hallen und Stadien. Das wird auch im kommenden Jahr nicht anders. Am 27. Mai ist Start für seine neue Tour in Kiel. Und da waren ja die ersten Konzerte auch im Handumdrehen ausverkauft. Also mussten neue Termine organisiert werden und da sind jetzt schon 20 Konzerte zusammengekommen. Und ich habe von ihm einen Song von seinem erfolgreichsten Album, von seinem Album Mensch aus dem Jahr 2002. Das Besondere daran, noch heute hilft dieses Album Menschen, denen es gerade nicht so gut geht, die einen schweren Verlust überwinden müssen und gerade ihnen Trost und Kraft gibt, dieses Album. Herbert Grönemeyer, Der Weg.
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0: 5:20 Uhr. Schönen guten Morgen.

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Kurz nach 5:30. Schönen guten Morgen. Hier der aktuelle Verkehrsservice in der ARD-Hitnacht. Die A2 Dortmund Richtung Hannover ist zwischen Dreieck Hannover West und Hannover Langenhagen wegen Bauarbeiten noch bis Montag früh ca. 5 Uhr gesperrt. Die A14 Dresden-Magdeburg ist zwischen Mutschen und Grimma in beiden Richtungen wegen Brückenabrissarbeiten auch noch bis Montag früh 5 Uhr gesperrt. Die A57 Nimwegen Richtung Krefeld ist in Höhe Mörskapellen nach einem Unfall gesperrt. Die A61 Mönchengladbach Richtung Venlo ist zwischen Kreuz Mönchengladbach und Mackenstein wegen Brückenarbeiten noch bis 9 Uhr am Vormittag gesperrt. Die B44 Ludwigshafen Richtung Mannheim ist zwischen Heinichstraße und Kurt-Schumacher-Brücke wegen Bauarbeiten gesperrt. Nutzen Sie hier bitte die Umleitung in Richtung Ludwigshafen über die B37. Und die B101 Mariendorf-Trebin ist zwischen Trüro und Trebin-Nord wegen Brückenarbeiten in beiden Richtungen gesperrt. Allen unterwegs eine gute und hoffentlich auch entspannte Fahrt.

Elton John hier in der ARD-Hitnacht. Ja, einer der vielen Meilensteine, die er in seiner Karriere auf Platte gebracht hat. Und jetzt Michael Schulte. International bekannt wurde er schon vor 8 Jahren mit dem Lied You Let Me Walk Alone beim Eurovision Song Contest in Lissabon. Da belegte er den 4. Platz und ich habe einen Song von ihm, der kam dann ein Jahr nach diesem großen Auftritt. Back to the Start, 5:42 Uhr. Schönen guten Morgen. Eva.

Ja, jeder, der sie gefunden hat, möchte sie nicht mehr missen. Eine wahre Freundschaft. Aber jede Freundschaft muss man auch pflegen. Den Kontakt erhalten, in Kontakt bleiben. Und da gibt es ja nun wirklich genug Möglichkeiten. Und heute passt es auch ganz gut, denn heute ist Internationaler Tag der Freundschaft. Also vielleicht eine gute Gelegenheit, wieder den Kontakt zu suchen und gemeinsame Erlebnisse aufleben zu lassen. 5:10 Uhr zeigt die Uhr. Nein, 9 Minuten noch vor um 6. Dann gleich wieder das Aktuelle aus der Nachrichtenredaktion. Danke fürs Dabeisein in der ARD-Hitnacht. Ab heute Abend dann wieder starten die Kollegen in Magdeburg für eine Woche mit der Hitnacht. Kommen Sie gut durch diesen Sonntag und gut in die neue Woche. 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
1: Im Studio Ronald Schleif. Guten Morgen. Wie ein Vegetationsbrand bekämpft wird, das haben gestern mehrere Feuerwehren aus Westbrandenburg in der Nähe von Nauen geprobt. Bei der großen Einsatzübung Fireline Haveland konnten die rund 120 Teilnehmer verschiedene moderne Mittel zur Brandbekämpfung ausprobieren oder kennenlernen, darunter Drohnen und Hubschrauber. Der Haveland-Dezernent für Brand- und Bevölkerungsschutz Michael Koch findet höhere Strafen nicht immer sinnvoll, um Brände zu verhindern.
2: Da muss man sich vielleicht auch nochmal angucken, sind da, was Bußgelder oder Strafen angeht, das Mittel der Wahl. Interessant ist ja nur auch, man muss ja auch der Person dann habhaft werden. Wer war denn jetzt der Auslöser? Und kann ich dann auch diese Kausalkette wirklich lückenlos dann auch schließen und sagen, das war jetzt die Ursache? Also von daher halte ich das nach wie vor das probateste Mittel, aufklären, dafür werben, vernünftig sich im Wald und Flur dann auch aufzuhalten.
1: Noch immer gelten achtlos weggeworfene Zigaretten als häufiger Auslöser von Waldbränden. Der bisherige Sommer hat Brandenburg einen neuen Hitzerekord beschert. Die höheren Temperaturen wirken sich auf die Natur, aber auch auf die Menschen aus. Bündnis 90 Die Grünen in Brandenburg fordern von Bundes- und Landesregierung unter anderem, Menschen zu schützen, die besonders unter den hohen Temperaturen leiden. Der Landesvorsitzende Rostock kündigte dazu gegenüber Antenne Brandenburg einen 6-Punkte-Plan an.
3: Da geht es bei den besonders vulnerablen Gruppen natürlich um Kitas, Schulen, Krankenhäusern oder auch Pflegeeinrichtungen, damit diese verschattet werden, gedämmt werden, energieeffiziente Kühlsysteme bekommen, moderne Fenster. Und das kann man eben nicht einfach nur auf die Kommunen abwälzen. Da sind auch die höheren politischen Ebenen wie die Landesebene und die Landespolitik gefordert.
1: Außenminister Wadephul hat die EU nach dem Massenansturm auf die spanische Exklave Ceuta zum Handeln aufgefordert. Der Schutz der Außengrenzen müsse absolute Priorität haben, sagte der CDU-Politiker der Bild am Sonntag. Konstanze Semidey berichtet.
4: Er nannte den Vorfall in Ceuta einen absoluten Stresstest, den Europa bestanden habe, aber es sei auch deutlich geworden, wie anfällig der Kontinent sei. Bundesfinanzminister und SPD-Co-Chef Klingbeil lobte das Vorgehen Spaniens. Ministerpräsident Sanchez habe entschlossen gehandelt. Der Europapolitiker Weber kritisierte dagegen auf RTL die spanische Regierung und brachte mehr Befugnisse für die Grenzschutzagentur Frontex ins Gespräch.
1: Energie Cottbus hat gestern das letzte Testspiel vor dem Start in die zweite Bundesliga absolviert. Gegen Bundesligist Werder Bremen unterlagen die Lausitzer im heimischen Stadion der Freundschaft mit 2:4. Christian Riedel fasst die Partie zusammen.
5: Es lief aber beim SV Werder noch lange nicht alles rund. Und das sah man schon daran, dass die Gastgeber vor 7.400 Zuschauern mit 1:0 schon in der 6. Minute in Führung gingen. Dann kam Bremen aber besser ins Spiel und bis zur Halbzeit, die in diesem Spiel 60 Minuten dauerte, führten die Gäste mit 2:1. In der zweiten Halbzeit wurde munter durchgewechselt. Cottbus kam noch einmal ran, verkürzte auf 2:3. Dann aber waren die Bremer am Ende doch noch einmal erfolgreich, schossen das 4:2 kurz vor Schluss und gehen als Sieger nach Hause.
1: Und soweit die Antenne Brandenburg Nachrichten. 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
6: Ein paar Nebelschwaden sorgen für den Hauch von Mystik an diesem frühen Sonntag in den Madlower Schluchten in Cottbus. Aber todesmutig jetzt schon in Sandalen unterwegs sein. Machen Sie es nicht, ich habe es gerade ausprobiert, ist frisch draußen. 6 Grad jetzt nur in Eberswalde, 10 in Küritz. Ansonsten dann, wenn der Tag dann mal losgelaufen ist, gibt's heute den Sommer in seiner ganzen Pracht in Neuruppin am Fontane-Denkmal bei 25 Grad, 27 Grad heute noch in Belitz an den Spargelfeldern. Morgen am Montag ganz viel Sonne und dann sind wir schon bei 32, übermorgen bei 36 Grad. Es wird also wieder ordentlich heiß und drückend schwül im Land.
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6: A10, südlicher Berliner Ring Richtung Dreieck-Spreeau. Zwischen Dreieckwerder und Glindow blockiert ein liegengebliebenes Fahrzeug die Standspur. B101, Landkreis Teltow-Fleming. Da ist immer noch die Bundesstraße zwischen Thürow und Trebin Nord gesperrt wegen Brückenschäden. Die Landesstraße zwischen Trebin und Thürow ist dieses Wochenende ebenfalls dicht. Umleitungen sind ausgeschildert. B188, Gardelegen-Friesack. Zwischen Rathenow und Stechow Behinderungen nach einem Wildunfall.
4: Und im Landkreis Märkisch-Oderland zwischen Rehfelde-Dorf und Garzau läuft ein Pferd auf der Fahrbahn. Das ist schon eine ganze Menge für einen frühen Sonntagmorgen. Wenn Sie noch mehr haben, Sie können gerne mehr loswerden. Beim Antenne-Verkehrsservice, den erreichen Sie unter 0331 70 98 101. Dankeschön. 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
4: Na, einen schönen guten Morgen. Und ich hole uns jetzt mal aus den 80ern Vanessa Paradis dazu. Ganz jung haut sie ja ihren größten Hit raus. Je le Taxi. Sie ist gerade mal 14. Da kann sie schon auf ihrer persönlichen To-Do-Liste an diesen einen Punkt Weltstar werden, einen dicken Haken machen. Da war sie ganz schön clever. Vanessa Paradis, guten Morgen.
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0: Hier ist der Sonntagmorgen auf Antenne Brandenburg. Ja, und weil wir ja heute nicht im Regen baden gehen, sondern ein schöner Sommertag wird, ist vielleicht das Tierparkfest in Finsterwalde eine klasse Idee. Kinder und Enkel einpacken und dann geht's ab. Johann Frederik Paul hat sich auf jeden Fall für Antenne Brandenburg durchs Programm gelesen und das auch für gut befunden. Freddy, was ist los?
1: Na, zum Beispiel spannende Führungen durch den Tierpark. Ganz mutige können dann sogar Nandos, Nasenbären und Co. füttern. Es gibt aber auch Live-Musik oder Kremserfahrt. Kinderschminken, Hüpfburg, da ist für jeden was dabei. Und noch was, was ich total spannend finde, Seiltanzvorführungen mit Schnupperkurs. Wer sich traut, kann also aufs Seil steigen. Und die Jugendfeuerwehr Finsterwalde zeigt, was sie alles kann und was sie hat. Man kann nämlich einen Blick ins Feuerwehrauto werfen und alle Fragen stellen, die man hat.
0: Aha, naja, spätestens bei dem Stichwort Feuerwehrauto war ja klar, dass so ein Tierparkfest jetzt nicht nur was für die Allerkleinsten ist. 11 bis 18 Uhr und wo es noch mehr tolle Sachen heute zwischen Mainburg und Senftenberg zu erleben gibt, können Sie sich bei uns im Netz ansehen und auch für gut befinden, antennebrandenburg.de. Viel Vergnügen heute am Sonntag in Brandenburg. Gut.

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0: Ramalama Ding Dong. Ein Song mit richtig Geschichte hinten dran. Das Original nämlich stammt aus den 50ern, wird aber die totale Luftnummer. In den 70ern wendet sich das Blatt mit, haben wir gehört, Rocky Sharp. Und von einem sehr guten Chartplatz geht's dann gleich noch weiter. Da landet dieser Song nämlich auch beim Sport. Wird in den Stadien beim Fußball nach einem Tor gespielt, aber auch beim schönsten, für mich schönsten Sport der Welt, nämlich beim Eishockey. Unter anderem bei den Kassel Huskies in der DEL 2. Ich sag Ihnen, da geht die Post ab, wenn die Jungs den Puck im Netz versenken. Rocky Sharp mit der schönsten Musik auf Antenne Brandenburg.
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0: Einen schönen guten Morgen mit Depeche Mode. Der Sonntag, und sonntags dreht sich die Welt ja immer ein bisschen langsamer. Neuigkeiten aus den Brandenburger Ecken haben wir trotzdem jetzt für Sie.
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2: Im Studio Mario Köhne, guten Morgen. Großübung zur Brandbekämpfung im Havelland. Mehrere Feuerwehren, Polizei und Bundespolizei haben gestern bei Nauen moderne Methoden getestet, um Vegetationsbrände zu löschen. Die Brände in Griechenland sind weiterhin außer Kontrolle. Westlich der Hauptstadt Athen mussten Bewohner und Touristen viele Ortschaften und Dörfer verlassen. Einsatzkräfte schlagen mit Baggern Schneisen, um die Ausbreitung des Feuers zu bremsen. Inhalte aus künstlicher Intelligenz müssen in der EU seit heute gekennzeichnet sein. Mit den neuen Regeln sollen Täuschung und Manipulation eingedämmt sowie mehr Transparenz geschaffen werden.
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3: Im Studio Frankfurt, Dorette Körnse, Ihnen einen schönen guten Morgen. Mehr als 3000 Stellen sind in Ostbrandenburger Unternehmen derzeit nicht besetzt. Allein im vergangenen Juli wurden knapp 700 neue freie Arbeitsplätze gemeldet. Allerdings wird es in der Region immer schwieriger, geeignetes Personal zu finden, sagt Katharina Wolfgram, die Sprecherin der Frankfurter Agentur für Arbeit.
4: Wir haben eben auch viele ohne Abschlüsse, deswegen sagen wir ja, Ausbildung ist so wichtig, wo wir dann schon halt auch schauen, wie wir mit beruflicher Qualifizierung unterstützen können, dass das zum Arbeitgeber passt. Und unser gemeinsamer Arbeitgeberservice mit Kolleginnen aus Agenturen, Jobcenter sind da auch ganz intensiv in der Beratung bei den Arbeitgebern, um das passende Personal zu finden. Und wenn es mal nicht hundertprozentig passt, wird es passend gemacht. Mit Fortbildung, mit Förderung, da gibt es ja ganz verschiedene Modelle, die dann eben auch greifen können.
3: Auf Gut Kleinau in der Uckermark sind die Ergebnisse eines internationalen Tanzworkshops präsentiert worden. Junge Menschen aus 6 Nationen haben dort 2 Wochen lang gemeinsam gelebt, getanzt und eine Performance entwickelt. Beim Erasmus-Projekt ging es um Kreativität, Austausch und Verantwortung, sagt Susanne Österreich vom Soziokulturellen Zentrum Quilombo.
5: Diese jungen Menschen, die jetzt diese letzten 2 Wochen hier mit uns verbracht haben, nehmen Teil an einer internationalen Erasmus-Jugendbegegnung. Die jungen Menschen lernen hier gemeinsam mit den verschiedenen Gruppen, mit den verschiedenen Nationen Verantwortung zu übernehmen, am Programm aktiv teilzunehmen, am Ende alle gemeinsam an einem Endprodukt zu arbeiten.
3: Morgen startet in Kleinau bereits die nächste internationale Jugendbegegnung. Auf die Spur der Steine können Sie sich heute auf den Hof der Feldfamilie Born in Kähnsdorf und den Findlingshof Uhlsdorf machen. Unter anderem wird gezeigt, wie Feldsteine geschliffen werden, und auch das Gewicht von Feldsteinen kann geschätzt werden. Los geht's um 11.
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3: Anfangs heute noch Nebel, wenn der sich verzogen hat, kommt auch die Sonne raus und es bleibt dabei durchgehend trocken bei 25 bis 27 Grad. Die Zeit noch, es ist jetzt 6.33 Uhr.

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1: Mit der A10, südlicher Berliner Ring, Richtung Dreieck-Spreeau. Zwischen Dreieckwerder und Glindow blockiert ein liegen gebliebenes Fahrzeug die Standspur. Die B101 im Landkreis Teltow-Fleming ist zwischen Tyrow und Trebin-Nord wegen Brückenspäden in beiden Richtungen gesperrt. Und dicht ist auch die Landesstraße zwischen Trebin und Tyrow an diesem Wochenende. Es gibt Umleitungen, die sind ausgeschildert. B188, Gardelegen-Friesack. Zwischen Rathenow und Stechow gibt es Behinderungen nach einem Wildunfall. Und wenn noch mehr unterwegs ist, wir nehmen es gerne entgegen. Beim Antenne Verkehrsservice, den erreichen Sie unter 0331 70 98 101. Kommen Sie gut an.
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1: 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Guten Morgen.

0: Bloß kein Stress und mal schön gemütlich und in Ruhe. Es ist Sonntag. Und zum Rührei jetzt vielleicht noch die Nase in ein gutes Buch stecken? Aber welches Buch? Wir haben uns einen Tipp geholt von Andrea Schneider aus der Buchhandlung Victoria Garten in Potsdam. Sie setzt nämlich diesen Sommer unter anderem auf den Krimi Die Guten und die Toten.
1: Es geht um Saad, der ist hier kurz vor dem sicheren Aufenthaltsstatus. Der fährt also so unter dem Radar, hat eine kleine Tochter, die ist 5, die heißt Leila. Und als er abends mal mit Leila von der Arbeit nach Hause geht, wird er vor der U-Bahn von 2 großen Typen bedroht. Und hier tritt dann die dritte Figur auf und das ist Nihal. Nihal ist eine taffe, unangepasste Polizistin und die rettet diese Situation. Und alle drei wissen aber nicht, welche Verbindung sie miteinander eingehen. Der hat auch 2023 den 3. Platz beim Deutschen Krimi-Preis bekommen.
0: Mhm, also ganz was Feines, was Sie hier auf Antenne Brandenburg empfohlen kriegen. Die Guten und die Toten von Kim Koplin. Und dieses Buch wiederum ist der erste Teil der Reihe Berliner Schattenwelt. Und wenn Sie damit durch sind, das ist das Schöne, gibt es noch ganz viele andere Bücher, die auch unbedingt gelesen werden wollen. Was da so aktuell auf dem Markt unterwegs ist, können Sie bei uns in der App und auch im Netz auf Antenne Brandenburg.de lesen.

In 14 Minuten ist es 7. 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Es gibt was Eiliges jetzt von der A9 Berlin Richtung Leipzig. Zwischen Nemeck und Kleinmarzehns haben wir Behinderungen wegen einer ungesicherten Unfallstelle. Den Unfall hat es gerade eben gegeben und zwar dort auf der linken Spur. Es sind Leute auf der Fahrbahn unterwegs und die Fahrzeugteile sind über alle Spuren verteilt. Hier bitte unbedingt aufpassen auf der A9 Berlin Richtung Leipzig.

0: Auch einer von den Songs im Radio, die ich ja gerne mal im Mehrfamilienhaus mit den Nachbarn teilen würde, ob die das so witzig fänden. Aber Love Affair, Everlasting Love, den kann man nur ganz laut hören. Ist einfach die schönste Musik. Hier auf Antenne Brandenburg.
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1: Im Studio Ronald Schleif. Guten Morgen. Brandenburgs Infrastrukturminister Krumbach will mit dem neuen Bundesverkehrsminister Bilger möglichst bald über die Finanzierung des Schienenverkehrs sprechen. Als wichtig bezeichnete der SPD-Politiker gegenüber der dpa die Trassenpreise im Regionalverkehr. Das sind die Gebühren, die für die Nutzung des Schienenverkehrs gezahlt werden. Dafür müssen die Länder seit kurzem mehr Geld ausgeben. Krumbach warnte, dass ohne eine Lösung in dieser Frage die Länder den Regionalverkehr ausdünnen oder das Deutschlandticket abschaffen müssten. Hightech zieht immer mehr in die Brandenburger Landwirtschaft ein. So sind bei der laufenden Getreideernte schon viele Mähdrescher mit Satelliten, Sensoren und künstlicher Intelligenz ausgestattet. Sie sammeln Daten und helfen dabei, Dünger und Saatgut sparsamer und gezielter einzusetzen. Der Agrarwissenschaftler Robin Gebbers vom Potsdamer Leibniz-Institut für Agrartechnik und Bioökonomie sprach am Abend bei RBB 24 Brandenburg aktuell auch von Robotern.
2: Die Feldroboter werden zunehmend eingesetzt. Vermutlich sind um die 50 hier schon in Brandenburg unterwegs. Und es wird zunehmen, auch vielleicht gerade im Kontext der Entwicklung, dass menschenähnliche Roboter für die Pflege benutzt werden. Und die werden dann so billig, dass sie also auch nachher Feldarbeiten verrichten können.
1: Um neue Methoden und Techniken zur Brandbekämpfung ging es gestern bei einer Großübung im Havelland. 120 Teilnehmer von mehreren Feuerwehren aus Westbrandenburg, von Polizei, Bundeswehr, Kampfmittelbeseitigungsdienst und dem Berliner Landeskriminalamt testeten, wie Vegetationsbrände gelöscht werden können. Unser Reporter Chris Rudolf war dabei.
3: Ziel war es unter anderem durchzuspielen, wie eine Zusammenarbeit von Behörden und Organisationen unter realitätsnahen Bedingungen eines Brandes funktioniert. So wurden mehrere Heuballen auf dem Feld kontrolliert angezündet und anschließend gelöscht. Mit einem Wasserwerfer der Polizei, aber auch aus der Luft mit dem Hubschrauber. Wegen starken Regens konnte das Programm zwar nicht ganz wie geplant stattfinden, dennoch zeigt sich der Landkreis Havelland zufrieden mit dem Tag.
1: Seit Jahresbeginn gab es in Brandenburg schon über 240 Wald- oder Vegetationsbrände. In Peru sind beim Absturz eines Kleinflugzeugs 13 Menschen ums Leben gekommen. Nach einem Medienbericht sind darunter auch zwei Deutsche. Oliver Neuroth berichtet.
4: Das Kleinflugzeug stürzte kurz nach dem Start in der peruanischen Hafenstadt Pisco ab. Wie es dazu kam, ist bisher unklar. Der peruanische Nachrichtensender RPP berichtet, bei den Passagieren habe es sich um 7 Urlauber aus Italien, 2 aus Spanien und 2 aus Deutschland gehandelt. Das Auswärtige Amt hat den Bericht bisher nicht bestätigt. Auch die beiden Piloten wurden bei dem Unglück getötet. Der Flug hätte von Pisco an der Pazifikküste nach Nazca im Landesinneren von Peru führen sollen. Dort befinden sich die berühmten Nazca-Linien, eine UNESCO-Welterbestätte.
1: Fußball-Zweitligist Energie Cottbus hat gestern das letzte Testspiel vor dem Start in die Saison absolviert. Gegen Werder Bremen aus der ersten Bundesliga unterlagen die Lausitzer im heimischen Stadion der Freundschaft mit 2:4. Soweit die Antenne Brandenburg-Nachrichten. 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
5: Der Regenschirm hatte gestern so viel zu tun. Der bleibt heute erstmal in der Ecke und erholt sich. Die nächsten Tage werden wieder knallerheiß bei uns. Heute probieren wir es noch mit 27 bis 29 Grad. Am wärmsten dabei zwischen Schliebener Weinberg und der Burgschen Schweiz mit 29 Grad. Dienstag robben wir uns so ganz langsam wieder an die 36 Grad ran. Dann wird es drückend schwülheiß mit heftigen Gewittern.
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5: Machen Sie langsam und vorsichtig. Stellenweise ist es sehr neblig heute Morgen bei uns in Brandenburg. Und wir hatten auch schon einen heftigeren Unfall jetzt auf der A9. Berlin Richtung Leipzig. Zwischen Nemeck und Kleinmarzehns ist jetzt die linke Spur gesperrt. A10, südlicher Berliner Ring, Richtung Dreieck Spreeau. Zwischen Dreieck Werder und Glindow blockiert immer noch ein Pannenfahrzeug die Standspur. Und B188, Gardelegen-Friesack, zwischen Rathenow und Stechow, Behinderungen noch immer nach einem Wildunfall. Staus oder Blitzer an diesem Sonntagmorgen, Sie können uns gerne sagen, was los ist beim Antenne-Verkehrsservice. Den erreichen Sie unter 0331 70 98 101. Dankeschön, gute Fahrt.
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5: Einen zauberhaften guten Morgen an diesem Sonntag. Es ist kurz nach 7 und jetzt ist ja noch so viel von diesem Tag übrig. Und der will ja auch noch schön werden. Wir hätten da was. Frisches Obst von Baum und Strauch. Und zwar nach den Stones und Kim Wilde.
6: Ja, das hört sich doch mal geil an. Ja.

0: Sie schrammeln sich in den Sonntagmorgen, die Stones hier bei uns auf Antenne Brandenburg. Und heute kann sich keiner hinter dem Regen von gestern verstecken. Heute wird mal wieder richtig was gemacht. Damit die Ferienkinder nicht die ganze Zeit hinterm Tablet hocken oder in den Fernseher reinkriechen, packen sie ins Auto und dann geht's zum frischen Obst. Gleich von Baum und Strauch. Wir können ja an ganz vielen Orten in Brandenburg selber pflücken. Jetzt nach der Erdbeerernte sind es die Heidelbeeren, die Brombeeren oder Tatsache schon die ersten Äpfel. Luis Heidmann von Pomona Gartenbau in Elisenau bei Bernau sagt uns.
1: Also es ist stark zu merken, dass viele Großeltern mit ihren Enkelkindern jetzt in der Zeit zu uns kommen, wenn noch nicht alle Urlaub haben. Aber es ist immer ein bisschen ruhiger in den Ferien, es ist nicht so überlaufen. Also man hat auch mehr Ruhe, man hat meist auch ein paar Pflanzen und Sträucher für sich, sodass es ruhig ist, aber es ist sehr angenehm. Und wir haben natürlich geöffnet, solange wir Obst haben, und wir freuen uns über jeden, der kommt.
0: Ja, auch heute. Es geht los in einer Dreiviertelstunde und dann darf gepflückt und genascht werden, was das Zeug hält, bis heute Abend 19 Uhr. Und das geht dann auch jeden Tag bis Ende des Monats so. Wie Sie diesen schönen Feriensonntag noch verbringen können, können Sie bei uns im Netz lesen auf antennebrandenburg.de. Einen schönen guten Morgen jetzt um 7:45 Uhr.

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0: Antenne Brandenburg ist hier am Sonntag mit einer Meldung von der B5 jetzt Küritz Richtung Nauen. Vorsicht bitte, zwischen Ribbeck und Berge liegt ein toter Fuchs auf der Fahrbahn. Hier ist der Sonntagmorgen und für den schönsten deutschen Pop-Liebessong der 80er, ach was sage ich, aller Zeiten, brauchen wir jetzt ein Feuerzeug. 2 oder 3 Schachteln und ordentlich Schiss in der Buchse. Clowns und Helden, ich liebe dich.
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0: Ja, ich frage mich ja, ob er es jetzt genau 40 Jahre danach endlich geschafft hat, auch mal direkt zu sagen, dass da Gefühle sind. Das wird wohl ein ewiges Rätsel bleiben. Kein Rätsel ist das, was unsere Nachrichtenmenschen in Cottbus, Frankfurt und Potsdam letzte Stunde gemacht haben. Sie haben nämlich an einem neuen Nachrichtenblock gebastelt. Bitteschön.
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2: Im Studio Mario Köhne. Guten Morgen. Brandenburgs Infrastrukturminister Krumbach will mit dem neuen Bundesverkehrsminister Bilger möglichst bald über die Finanzierung des Schienenverkehrs sprechen. Die erst vor kurzem erhöhten Trassenpreise im Regionalverkehr würden Brandenburg etwa 50 Millionen Euro mehr Kosten ausmachen, sagte Krumbach. Außenminister Wadefuhl hat die EU nach dem Massenansturm auf die spanische Exklave Ceuta zum Handeln aufgefordert. Gegenüber der Bild am Sonntag bezeichnete er den Schutz der EU-Außengrenzen als absolute Priorität. Die Brände in Griechenland sind weiterhin außer Kontrolle. Westlich der Hauptstadt Athen mussten Bewohner und Touristen viele Ortschaften und Dörfer verlassen. Einsatzkräfte schlagen mit Baggern Schneisen, um die Ausbreitung des Feuers zu bremsen.
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3: Im Studio Frankfurt, Rät Kirmse, Ihnen einen schönen guten Morgen. In der EU gelten ab heute strengere Regeln im Umgang mit künstlicher Intelligenz. Wer Bilder, Videos oder Texte mit KI erzeugt und hat und diese zu beruflichen oder wirtschaftlichen Zwecken nutzt, muss das künftig kennzeichnen. Nach Angaben der EU-Kommission soll das die Gefahr verringern, dass Menschen getäuscht oder manipuliert werden. Das gilt auch für Unternehmen, sagt Jens Jankowski von der Industrie- und Handelskammer Ostbrandenburg.
4: Man kann als Bürger oder Unternehmer nicht mehr ganz genau nachvollziehen, ist dieses noch mit einem entsprechenden Wahrheitsgehalt hinterlegt oder einfach nur ein sogenannter Fake oder Deepfake. Also Inhalte, die einfach nicht gesagt wurden, werden halt Sachen gerade Personen in den Mund gelegt, die es nie gemacht haben. Um da eine Unterscheidung erstmal rechtlich hinzukriegen, ist halt jetzt diese KI-Verordnung mit der Transparenzpflicht ins Leben gerufen worden.
3: In Frankfurt beginnt heute das grenzüberschreitende Festival Klassik ohne Grenzen, präsentiert von Antenne Brandenburg. Den Auftakt auf dem Anger in Frankfurt bildet eine Mozart-Opern-Matinee mit den Philharmonikern aus Zielona-Gora. Bis Ende August sind weitere 8 Konzerte geplant. Thomas Pilarski von der Messe- und Veranstaltungs GmbH mit seinem persönlichen Geheimtipp.
5: Ich freue mich besonders tatsächlich in diesem Jahr auf einen Abend, in dem Lené Park mit einem Musiker, der aus Subice kommt, ein Pianist, Maciej Smolonk, der einen Abend mit Kinderszenen von Robert Schumann beginnt und dann in die Nocturne von Frédéric Chopin übergeht. Ich stelle mir vor, diesen lauwarmen Abend vielleicht einige Sterne schon zu sehen und diese wunderschöne Musik, und darauf freue ich mich.
3: Beginn ist heute um 11 Uhr, der Eintritt ist frei.
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3: Anfangs heute noch Nebel bei uns hier in Ostbrandenburg, und wenn der sich verzogen hat, kommt auch die Sonne raus. Es bleibt durchgehend trocken heute bei uns bei 25 bis 27 Grad maximal.
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0: Erstmal dieser Hinweis, bitte schön aufpassen. Stellenweise ist es sehr neblig heute Morgen bei uns in Brandenburg. Auf der B5 liegt ein toter Fuchs, Küritz Richtung Nauen. Vorsicht da bitte zwischen Ribbeck und Berge. Dann die A9, Berlin Richtung Leipzig. Da hatten wir vor einer Stunde einen schweren Unfall. Die ist jetzt tatsächlich auch zwischen Niemeck und Kleinmarzehns gesperrt. Davor gibt's Stau. A10, südlicher Berliner Ring Richtung Dreieck-Spreeau. Zwischen Dreieckwerder und Glindow blockiert ein Pannenauto die Standspur. Und wenn Sie noch was haben, wir nehmen es gerne entgegen. Beim Antenne Verkehrsservice unter 0331 70 98 101. Besten Dank.
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0: Sonntagmorgen, hallihallo. Sie haben es schon mitbekommen, die neue Woche, sie kann nicht anders. Sie bringt wieder Hitze vorbei mit bis zu 36 Grad. Und da wäre es ja schön, wenn man einfach mal vor der Klimaanlage abhängen könnte. Und davon gibt es ganz, ganz viele, die im Moment als die Wunderwaffe überhaupt gegen Hitze angepriesen werden. Und die sind es am Ende gar nicht. Mit Nico Rau aus der ARD-Verbraucherredaktion gibt es Klarheit in 8 Minuten hier.

0: schönen guten Morgen. Hier ist der Sonntag vor einer neuen, sehr heißen Woche im Land. Und eine Klimaanlage zu Hause, im Wohnzimmer, wäre schon was Feines.
1: In meinen Augen ist das die tollste Erfindung der Welt.
0: Ja, absolut. Aber viele der mobilen Klimageräte sind inzwischen ausverkauft. Im Netz gibt es noch ganz, ganz viele und die sollen ja super duper sein. Der absolute Hammer, der neueste heiße Scheiß. Wunderklimaanlagen nämlich, die Räume schnell runterkühlen, ohne installiert zu werden und dann auch noch wenig Strom verbrauchen. Klingt zu schön, um wahr zu sein. Deshalb die Frage an Nico Rau aus der ARD-Verbraucherredaktion. Können diese Geräte denn diese ganzen Versprechen halten?
2: Nein, weil das sind laut Technikmagazin Heise und Verbraucherzentrale meist nur Ventilatoren oder Verdunstungskühler. Also die können jetzt keinen ganzen Raum runterkühlen, weil das physikalisch nicht geht. Und weil diese Masche inzwischen im Netz auch kritisiert wird, drehen manche Anbieter die Erzählung um. In neuen Videos warnen sie jetzt selber vor diesen Wunder-Klimaanlagen und nennen das eigene Gerät plötzlich nur noch Ventilator oder Raumkühler, aber behaupten immer noch, dass die Geräte eben enorm leistungsstark sind. Und damit besetzen sie dann sogar noch die Suchbegriffe zur Kritik.
0: Also schön aufpassen da. Teilweise sieht die Werbung für die Fake-Produkte sogar wie ein Testbericht aus. Schön hingucken. Hier ist Antenne Brandenburg am Sonntag.

0: Antenne Brandenburg am Sonntag und Genesis hätten dann hier mit ihrem Beitrag zum Morgen abgeliefert. Und du, wie geht's jetzt weiter?
1: Dann gibt's noch einen Kaffee und dann geht's los.
0: Ja, ist ein guter Plan. Machen wir so. 7.53 Uhr.
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1: Im Studio Ronald Schleif. Guten Morgen. Brandenburgs Infrastrukturminister Krumbach hat den neuen Bundesverkehrsminister Bilger aufgefordert, möglichst bald über die Finanzierung des Schienenverkehrs zu sprechen. Krumbach sagte der deutschen Presseagentur, vor allem über die erst vor kurzem erhöhten Trassenpreise im Regionalverkehr müsse man reden. Tobias Mög mit weiteren Einzelheiten.
2: Wegen der höheren Trassenpreise rechnet Brandenburg mit jährlichen Mehrkosten im Millionenbereich. Krumbach warnt davor, dass ohne eine Lösung die Länder womöglich den Regionalverkehr ausdünnen oder das Deutschlandticket abschaffen müssten. Bislang sind die Trassenpreise im Regionalverkehr immer nur um einen bestimmten, aber gedeckelten Betrag gestiegen. Der Europäische Gerichtshof hat aber entschieden, dass das rechtswidrig ist.
1: Wenn Bilder, Texte, Videos oder Audios mit künstlicher Intelligenz erstellt wurden, müssen Unternehmen diese ab heute kennzeichnen. Hintergrund sind strengere Regeln in der EU, die in Kraft getreten sind. Damit will die EU-Kommission Verbraucher besser davor schützen, getäuscht oder manipuliert zu werden. Von der Pflicht ausgenommen sind produktbezogene Werbetexte oder Übersetzungen. Jens Jankowski von der IHK Ostbrandenburg sagte uns:
3: Man kann als Bürger oder Unternehmen nicht mehr ganz genau nachvollziehen, ist dieses noch mit einem entsprechenden Wahrheitsgehalt hinterlegt oder einfach nur ein sogenannter Fake oder Deepfake. Also Inhalte, die einfach nicht gesagt wurden, werden halt Sachen gerade Personen in den Mund gelegt, die es nie gemacht haben. Um da eine Unterscheidung erstmal rechtlich hinzukriegen, ist halt jetzt diese KI-Verordnung mit der Transparenzpflicht ins Leben gerufen worden.
1: Nach der europäischen KI-Verordnung drohen Unternehmen nun empfindliche Strafen, wenn sie nicht offenlegen, dass KI verwendet wurde. Seit Jahresbeginn gab es in Brandenburg schon über 240 Wald- oder Vegetationsbrände und wenn es Anfang der kommenden Woche wieder heißer wird, dürfte die Waldbrandgefahr wieder steigen, glaubt der stellvertretende Waldbrandschutzbeauftragte des Landes Haase. Wie sich solche Brände effektiver bekämpfen oder verhindern lassen, das wurde gestern in der Nähe von Nauen bei einer großen Einsatzübung getestet. Der Havelland-Dezernent für Brand- und Bevölkerungsschutz Michael Koch hält auch Prävention für wichtig.
4: Einmal das Thema Schneisen ist ja auch in Brandenburg durchaus auch in den Gebieten, die besonders betroffen sind, auch das Mittel der Wahl gewesen. Das zweite ist wirklich Achtsamkeit, also die weggeworfene Zigarettenkippe, das Glas, was man irgendwo weglegt mit einem heißen Motor in den Wald fahren. Das sind, glaube ich, auch Punkte, die ein häufiger Auslöser sind, bis eben dahin, dass es ja anscheinend auch leider Menschen gibt, die sowas dann auch absichtlich dann herbeiführen.
1: Fußball-Zweitligist Energie Cottbus hat gestern das letzte Testspiel vor dem Start in die Saison absolviert. Gegen Werder Bremen aus der ersten Bundesliga unterlagen die Lausitzer im heimischen Stadion der Freundschaft mit 2:4. Soweit die Antenne Brandenburg Nachrichten. 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
5: Ab heute krempelt die Sonne wieder die Ärmel hoch, aber vorher müssen wir irgendwie noch die Lausitz und das Elbe-Elzerland durch dicke, fette Nebelschwaden buxieren. Das kriegen wir auch noch hin und dann ist der Weg frei für Sonne, für blauen Himmel, für Schleierwolken, aus denen im Laufe des Tages auch mal dickere Quellwolken werden, nur um sich dann komplett in Wohlgefallen aufzulösen. Die Temperaturen heute 25 Grad maximal an den Havelufern von Fürstenberg im Norden, 27 Grad am Hafen von Mühlberg im Süden. Und morgen, wir haben es gerade gehört in den Nachrichten, wird dann auch wieder richtig Sommer in Brandenburg mit bis zu 33 Grad.
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5: A9 Berlin Richtung Leipzig zwischen Niemek und Kleinmarzehns ist nach einem Unfall die rechte Spur gesperrt. A10 südlicher Berliner Ring Richtung Dreieck-Spreeau zwischen Dreieckwerder und Glindow blockiert ein liegengebliebenes Fahrzeug die Standspur. Immer noch, schon seit 2 Stunden. Meine Güte, da geht's gar nicht vorwärts. Wenn Sie noch mehr haben für uns oder vielleicht weniger, sagen Sie es uns bitte beim Antenne-Verkehrsservice unter 0331 70 98 101. Dankeschön, gute Fahrt.
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5: Hier ist der Sonntag und die Kiddies, die wissen ganz genau, dass es heute wieder warm wird. Schönes Wetter, Pommes rot-weiß, ein Hauch von Chlor und eine proppevolle Liegewiese. Also ab ins Freibad.
6: Arschbombe machen. So. Arschbombe!
5: Ja, so muss einfach ein Sonntag in den Sommerferien sein. Schönen guten Morgen.

0: 8:12. Der Sonntagmorgen. Und wir machen jetzt hier auf Antenne Brandenburg mal was völlig Gewieftes und tauschen gesundes Müsli gegen ungesundes, aber leckeres Popcorn und setzen uns ins Kino. Denn das große Marvel-Universum hat wieder zugeschlagen. Es gibt einen neuen Spider-Man-Film. Yeah, die aktuelle Reihe, in der Tom Holland einfach unschlagbar gut ist als New Yorker Schüler Peter Parker und an seinen Spinnenweben in den New Yorker Häuserschluchten unterwegs ist und die Welt rettet. Der neue Spidey heißt Brand New World.
1: Hi, mein Name ist Peter Parker. Ihr wisst nicht mehr, wer ich bin, aber wir kannten uns mal. Etwas Schlimmes sollte passieren. Und der einzige Weg, es zu verhindern, war, dass mich alle vergessen. Denn ich bin nicht nur Peter Parker. Ich bin Spider-Man. Ach,
0: Kloß im Hals. Wie ist er aber jetzt, der neue Spider-Man? Antenne-Filmkritikerin Anna Wollner hat ihn gesehen.
2: Brand New Day macht was, was Marvel zuletzt so ein bisschen verlernt hatte. Der Film wird nicht immer größer, sondern er wird persönlicher. Peter Parker muss diesmal nicht nur New York retten, sondern vor allem mit seiner eigenen Einsamkeit klarkommen. Nach dem letzten Film erinnert sich nämlich niemand mehr an ihn, nicht einmal MJ. Natürlich gibt's spektakuläre Action und tolle Spider-Man-Momente, dafür ist es einfach Spider-Man. Aber am Ende geht's um einen jungen Mann, der herausfinden muss, wer er eigentlich ist, wenn ihm niemand mehr den Rücken stärkt. Und Tom Holland, der spielt das mit unglaublich viel Charme und Verletzlichkeit. Für mich gehört das zu seinen stärksten Auftritten als Spider-Man und zu den besten Marvel-Filmen der letzten Jahre.
0: Ja, das ist doch cool. Mal etwas tiefgründigere Action in den Brandenburger Kinos. Spider-Man, Brand New Day und ja, Peter Parker ist Spider-Man. Guten Morgen am Sonntag.

0: 5 Minuten vor 8:30. Die beste Zeit, um zu entscheiden, wie Sie sich heute noch den Sonntag versüßen. Vielleicht fahren Sie ja noch nach Tromsdorf im Naturpark Uckermärkische Seen auf den Kunsthandwerkermarkt. Da geht's ab 11 los. Also Sie haben jetzt noch ganz viel Ruhe und Zeit, Ihren zweiten Kaffee auszutrinken. Und dann geht's da hoch. Über 30 Aussteller zeigen da Originelles und Handgemachtes und auch mit dabei ein Messermacher und eine Weberei. Aber auch wenn Sie eine neue Kaffeetasse brauchen oder sich ein neues Schmuckstück gönnen wollen, Sie stöbern und entdecken tolle Produkte und die Kinder basteln. Auf dem uckermärkischen Tromsdorf Kunsthandwerkermarkt.
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0: und Bundespolizei haben gestern bei Nauen moderne Methoden getestet, um Vegetationsbrände zu löschen. Außenminister Wadefuhl hat die EU nach dem Massenansturm auf die spanische Exklave Ceuta zum Handeln aufgefordert. Gegenüber der Bild am Sonntag bezeichnete er den Schutz der EU-Außengrenzen als absolute Priorität.
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2: Im Studio Frankfurt, Dorette Kirnse, Ihnen einen schönen guten Morgen. In der EU gelten ab heute strengere Regeln im Umgang mit künstlicher Intelligenz. Wer Bilder, Videos und Texte mit KI erzeugt und diese zu beruflichen oder wirtschaftlichen Zwecken nutzt, muss das künftig kennzeichnen. Nach Angaben der EU-Kommission soll das die Gefahr verringern, dass Menschen getäuscht oder manipuliert werden. Das gilt auch für Unternehmen, sagt Jens Jankowski von der Industrie- und Handelskammer aus Brandenburg.
3: Es lenkt die KI-Entwicklung aus meiner Sicht in die richtige Richtung, dass halt ähnlich wie beim Datenschutz darauf achten sollten, was tun wir mit der KI, welche Daten werden mit der KI verarbeitet und dass da keine Willkür entsteht. Deswegen finde ich das auf der einen Seite richtig gut. Natürlich gibt es immer Anwendungsbeispiele, wo man sagt, ja, man möchte gerne mal erstmal was Neues ausprobieren und Innovationen werden dadurch auch gefährdet. Ich glaube, es ist genügend Spielraum, auch in diesem Rahmen, die es jetzt entsprechend gibt, Innovationen voranzutreiben.
2: Für einen Weltrekordversuch im Bowling wird aktuell in Fürstenwalde trainiert. 24 Stunden soll im kommenden April gebowlt werden. Gestern wurde ein 6-Stunden-Training absolviert. Mit dem Versuch soll ein 30 Jahre alter Rekord aus den USA geknackt werden, sagt Veranstaltungschef Bastian Schaaf.
4: Das ist das, was wir auch mit dem Weltrekordversuch auch zeigen wollen. Bowling ist kein Kneipensport. Bowling ist Leistungssport und da sind wir auf einem richtig guten Weg. Wir wollen zeigen, dass Bowling auch olympisch werden kann und auch soll. Neben unserem Geburtstag, 25 Jahre Starframers Fürstenwalde, wollen wir natürlich auch zeigen, Bowling gehört in die Mitte der Gesellschaft als Leistungssport.
2: In Frankfurt beginnt heute das grenzüberschreitende Festival Klassik ohne Grenzen. Auf dem Anger gibt es eine Mozart-Opern-Matinee. Beginn ist um 11.
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2: Anfangs heute noch Nebel, wenn der sich dann komplett verzogen hat, kommt auch die Sonne raus und es bleibt durchgehend trocken bei uns hier in der Region bei 25 bis 27 Grad maximal.
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5: A9 Berlin Richtung Leipzig. Zwischen Niemeck und Klein-Marzehns ist nach einem Unfall die rechte Spur gesperrt. Und im weiteren Verlauf auf der A9 Richtung Leipzig. Vorsicht bitte, zwischen Klein-Marzehns und dem Rastplatz Rosselquelle West hat es jetzt den nächsten Unfall gegeben. Diese Unfallstelle ist noch nicht gesichert. B101 im Landkreis Teltow-Fleming. Die Bundesstraße ist zwischen Thyrow und Trebin Nord wegen Brückenschäden komplett gesperrt in beiden Richtungen. Und das haben wir auch auf der Landesstraße zwischen Trebin und Thyrow. Es gibt Umleitungen, die sind ausgeschildert. Was haben Sie noch für uns von den Brandenburger Straßen? Sagen Sie es uns bitte beim Antenne Verkehrsservice unter 0331 70 98 101. Dankeschön, gute Fahrt.
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5: 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Einen schönen guten Morgen. In den 70er Jahren, da zeigt Birmingham in England der Welt, dass es mehr kann, als nur eine große graue Industriemetropole zu sein, in der ein Arbeitstag abends im Pub endet. Denn in den 70ern gibt's auch die Jungs von ELO.

0: 10 Minuten nach 8:30 am Sonntag. Hier ist Antenne Brandenburg. Und es duftet nach frischem Thymian, nach Lavendel, nach Minze. Klostergärten sind eine echte Fundgrube, wenn es um Kräuter geht. Angelegt mal im Mittelalter von Mönchen und von Nonnen. Und viele der Heilkräuter, die dort wuchsen, die tragen auch bis heute die Namen von Heiligen. Isabelle Galois war in einem Klostergarten, um dort über wilde und weniger wilde Kräuter zu sprechen. Sie hören jetzt hier bei uns eine Sendung der katholischen Kirche.
1: Ich war zu Gast im Kloster Alexanderdorf, nahe Trebin. Genauer gesagt im Klostergarten, dort, wo Wildkräuter zwischen Gemüsebeeten und Blumen einfach wachsen dürfen. Die Gärtnerin Claudia Schmidt hat mir auf einem Spaziergang gezeigt, was dort alles wächst. Und ich habe mich gefragt, bringt denn das Kraut die Heilung oder das Gärtnern selbst?
2: Gartenarbeit ist an sich eine meditative Tätigkeit. Man sitzt stundenlang und jätet. Oder auch wenn man jetzt Kräuter abzupft oder wenn man Beeren pflückt. Es ist eine sehr ruhige, stille Tätigkeit. Und wenn ich dann noch versuche, mich zu öffnen und mich zu verbinden mit den Pflanzen, mit den Tieren um mich rum, ich höre die Nachtigall im Frühling oder ich höre den Pyrol jetzt rufen oder den Wiedehopf im Frühling. Man hört den Wind rauschen, die Kraniche ziehen. Also man verbindet sich selber auch mit der Natur. Man ist sehr erdverbunden. In diesem Sinne kann wirklich Gartenarbeit Meditation sein. Das ist, glaube ich, so der Unterschied zum normalen Garten und zum Klostergarten. Wir versuchen hier halt auch bewusst eine Atmosphäre der Stille zu wahren. Also wenn Gäste hierher kommen und arbeiten, dann ist es auch so, ja, quatsch nicht die ganze Zeit möglichst, sondern nehmt euch wirklich die Ruhe, bei euch zu bleiben und wirklich die Arbeit zu tun und präsent zu sein bei der Arbeit, die ihr tut.
1: Die Abtei St. Gertrud, besser bekannt als Kloster Alexanderdorf, wurde in den 30er Jahren des vergangenen Jahrhunderts errichtet, in einem ehemaligen Gutshaus, etwa 30 Kilometer südlich von Berlin. Frau Schmidt, wie wird man denn eigentlich Klostergärtnerin?
2: Ja, ich war hier für eine Orientierungszeit, eine Auszeit und habe dann mitgearbeitet hier erstmal eine Weile auf Kost und Logis. Und dann hat sich so ergeben, dass dann ich eigentlich nicht mehr weg wollte und die Schwestern mich nicht mehr weglassen wollten. Und dann bin ich hier geblieben und jetzt bin ich seit 20 Jahren hier.
1: Gärten und Klöster sind in der christlichen Tradition eng miteinander verbunden. Eine der ältesten Darstellungen eines Klostergartens ist der St. Galler Klosterplan aus dem frühen Mittelalter. Angebaut wurde damals Essbares zur Selbstversorgung und natürlich Heilkräuter, um die Apotheke der Mönche und Nonnen zu füllen. In Alexanderdorf leben nicht mehr viele Nonnen. Es wird nur noch wenig Obst und Gemüse angebaut, dafür umso mehr Heilkräuter. Wir entdecken einige auf unserem gemeinsamen Rundgang durch den Klostergarten. So zum Beispiel dieses wild gewachsene Kraut.
2: Hier haben wir zum Beispiel eine Heilpflanze, eine alte Heilpflanze, das Herzgespann. Herzgespann, wie der Name schon sagt, für das gespannte Herz, also für nervöse Unruhe, wenn man dann liegt, Herzklopfen. Also in den Wechseljahren geht es ja vielen Frauen so, dass sie dann einfach abends nicht zur Ruhe kommen. Dann liegen sie im Bett und dann klopft das Herz und man ist irgendwie nervös, man ist unruhig. Da kann Herzgespann zum Beispiel helfen. Das ist eine ganz alte Heilpflanze, eben auch eine wilde Heilpflanze, die ich hier nicht kultiviert habe, sondern die selber gekommen ist. Und das finde ich so spannend auch, gerade wenn man einen Garten hat, wenn man nicht alles jätet, sondern wenn man nur das jätet, was man wirklich kennt, wo man weiß, das will ich hier ganz bestimmt nicht haben, dann erlebt man manchmal eine Überraschung. Und so habe ich irgendwann gedacht, was ist denn das für eine komische Pflanze, die da wächst? Dann habe sie wachsen lassen und irgendwann habe ich dann mit der Bestimmungs-App habe ich dann festgestellt, ah, das ist das Herzgespann. Und wenn sie dann groß ist, ist es auch klar zu sehen. Und so hat sich diese Heilpflanze hier in den Garten selber angesiedelt. Und das finde ich auch ganz wichtig, dass man einfach mit offenen Augen durch den Garten geht und erstmal guckt, was wächst denn da alles? Und dann entdeckt man manchmal Schätze, von denen man gar nicht wusste, dass man sie hat.
1: Wo wir bei Frauenbeschwerden waren, ist das der Frauenmantel da vorne?
2: Ja, das ist der Frauenmantel, ja. Das ist eine Pflanze, die eigentlich so ein bisschen sickerfeuchte Wiesen braucht, die eigentlich bei uns auf dem Märkischen Sand nicht gut wächst, den ich aber hier kultiviere mit ein bisschen Gießen und meistens kriege ich auch eine Ernte von Blättern, so dass es für unseren Teebedarf reicht. Frauenmantel ist anerkannt als Heilpflanze bei Durchfallerkrankungen. Sie enthält sehr viel Gerbstoffe und eben auch so für Mundspülung. Traditionell wurde sie immer verwendet bei sämtlichen Frauenbeschwerden. Für Frauen vor und nach der Geburt wird sie sehr stark empfohlen, um einfach die Unterleibsorgane zu stärken. Sie sehen ja auch dieses Blatt, das hat so die Form von so einem Mäntelchen. Also früher hatten die Frauen ja so Pelerinen und das ist genau diese Form dieser Pflanze. Und von daher hat sie schon immer diesen Ruf, eine alte Frauenschutz- und Heilpflanze zu sein.
1: Also Sie haben schon jetzt ein paar genannt. Gibt es welche, die speziell in Brandenburg gut wachsen, im sandigen Boden?
2: Ja, was Sie überall finden, sind die Königskerzen. Dann finden Sie das Johanniskraut.
1: Moment, die Königskerzen sind diese mit dem gelben, langen Stiel, oder?
2: Wir gehen mal an eine hin. Also hier stehen Sie vor einem schönen Exemplar von einer Königskerze. Ganz typisch ist einfach die filzigen Blätter, je nach Standort größer oder kleiner. Und an den Stängeln kommen dann die Blüten. So nach und nach blühen die schönen gelben Blüten auf und haben dann wirklich so eine prachtvolle Erscheinung, sehen ein bisschen aus wie eine Kerze, von daher auch der Name. Und die Königskerze ist eine Wildpflanze, die eben gut mit trockenen Böden klarkommt. Dadurch, dass sie eben ihre filzigen Blätter hat, verdunstet sie nicht so schnell. Und kann auch gut mit mageren Böden. Und ist auch eine ganz alte Heilpflanze. Also wir sammeln von der Königskerze die Blüten. Und die Blüten sind gut für die Atemwege. Bei Husten, bei gereizten Atemwegen kann man wunderbar Königskerzenblütentee trinken. Und die Blüten werden geerntet morgens, wenn sie nicht mehr feucht sind. Also sie dürfen keinen Tau mehr haben und bevor sie dann eben verwelken. Man muss sie vorsichtig pflücken. Wenn man sie zu dolle drückt, dann werden sie beim Trocknen oft dunkel, weil sie sehr viel Schleimstoffe enthalten.

0: Wir sind jetzt hier im Schuppen, wo allerhand Gerät ist und Sonnencreme und Autan. Und es riecht schön nach Ziegeln und nach Holz. Und ich wollte Sie noch mal fragen, genau, was ist Ihr Lieblingswildkraut, von dem Sie mir berichten können?
1: Ja, habe ich jetzt hier mitgebracht. Also das ist so meine Lieblingsheilpflanze, die Schafgarbe. Achillea millefolium, benannt nach dem Held Achill, nach dem griechischen Sagenheld, der mit der Schafgarbe die Wunden seiner Gefährten geheilt hat. Von daher schon eine Heilwirkung dieser Schafgarbe, nämlich die Wundheilung. Sie hat auch solche Namen wie Soldatenkraut oder Zimmermannskraut. Also die Schafgarbe ist einfach ein Kraut, die für sehr vieles gut ist. Sie sehr gut wächst auf unseren Böden, allerdings auch nur da, wo sie will. Die will sich nicht kultivieren lassen, hat auch den Namen Heil aller Welt. Also sie ist wirklich vielseitig verwendbar. Sie ist eben einmal ein sehr starkes Wundheilkraut. Blutstillend, schmerzlindernd, hat antibakterielle Stoffe drin. Dann hat sie eine Verwendung für den ganzen Magen-Darm-Bereich. Die kleinen jungen Blättchen kann man durchaus auch in den Frühjahrssalat tun oder wunderbar in Smoothie. Sie ist ganz klasse für unsere Leber, für unsere Galle, für unsere Verdauungsorgane, weil sie einfach leichte Bitterstoffe enthält. Der Name Schafgarbe kommt von dem althochdeutschen Wort Garve. Und Garve heißt Gesundmacher. Man hat beobachtet, dass Schafe, wenn sie eben Koliken haben, Schafgarbe fressen. Und von daher hat man gedacht, oh, da könnte man ja selber auch mal probieren.
0: Mittags im Kloster. Wir sind jetzt beim Spitzwegerich.
1: Der Spitzwegerich ist ja auch eine Pflanze, den viele Menschen kennen, der auch überall zu finden ist. Ganz klassisch gut zu erkennen an den schmalen Blättern mit den parallel verlaufenden Blattrippen und den Blütenköpfchen. Spitzwegerich ist ja auch das Hustenkraut bekannt. Jeder kennt Spitzwegerich-Sirup aus dem Supermarktregal. Spitzwegerich enthält sehr viele Stoffe, die einfach gut zusammenwirken. Er enthält einmal Schleimstoffe, die reizlindernd sind. Er enthält Gerbstoffe, die abdichten. Er enthält einen penicillinähnlichen Stoff, Aukubin, der wirklich sehr stark antibakteriell wirkt. Durch seine Wirkstoffkombination ist er sehr hilfreich bei Husten. Man kann ihn wunderbar als Tee trinken, getrocknet oder frisch. Was ich auch schön finde, ist, dass man den Spitzwegerich auch als Wiesenwundpflaster verwenden kann. Also ein Blatt zerreiben, sehen Sie, dann kommt so ein Saft raus und dann mit diesem Saft die Stellen abtupfen. Das lindert den Juckreiz, lindert den Schmerz unter Umständen auch.

0: Basilikum, Bohnenkraut, Dill, Estragon, Kapuzinerkresse, Pimpinelle, Liebstöckel, Oregano, Petersilie, Schnittlauch, Isop. Diese Kräuter haben sich als Küchenkräuter bei uns etabliert. Die heilige Hildegard von Bingen hatte sich aufgrund ihrer Heilwirkung mit einigen von ihnen beschäftigt. Liebstöckel bei Halskrankheiten beispielsweise. Bei meinem Besuch sehe ich zwei Gäste, die im Garten mithelfen. Es sind meist Städterinnen, die die Ruhe, aber auch die Arbeit in der Natur suchen. Ich bekomme den Eindruck, das Interesse an Kräutern über den klassischen Küchengebrauch ist in letzter Zeit gestiegen. Klostergärtnerin Claudia Schmidt.
1: Das Interesse an Heilkräutern ist auf jeden Fall in den letzten Jahren gestiegen. Stetig gestiegen. Es kommen immer wieder Anfragen von Gruppen, die hier eine Führung machen wollen. Ich mache dann eine Kräuter- und Gartenführung, in denen ich was über die Heilkräuter hier erzähle, aber auch über die Art, wie wir gärtnern und warum wir so gärtnern, wie wir gärtnern. Und man sieht oft, es kommen ältere Menschen, die einfach noch ganz viel wissen, die zum Teil sogar von früher noch das kennen, dass sie mit Mutter unterwegs waren und Pflanzen gesammelt haben. Und es kommen auch junge Menschen, die noch kaum und wenig wissen. Ich versuche den Menschen dann am Anfang immer den Stress zu nehmen, zu sagen, sie werden sich das nie alles merken. Wenn sie eine Pflanze besonders anspricht, dann beschäftigen sie sich einfach länger mit dieser Pflanze. Und so ist es jetzt zum Beispiel mit der Schafgarbe. Also die Schafgarbe mit diesen weißen Blütenköpfchen ist eine Pflanze. Viele sagen, ja, da wächst doch auch was Weißes und da ist doch auch eine weiße Blüte. Und dann geht es aber darum, sich diese Pflanze wirklich genau anzugucken. Also für Anfänger ist es einfach wichtig, sich die mal zeigen zu lassen, zu sagen, das ist sie, und sich dann die Pflanze wirklich mit allen Sinnen anzugucken. Also erstmal genau anzuschauen, hier bei der Schafgarbe dieses feine, gefiederte Blatt, was so ein bisschen wie eine Augenbraue aussieht. Dann habe ich die Blüte, die aus ganz vielen kleinen Blüten zusammengesetzt ist. Dann hat sie einen ganz typischen Geruch. Einen Geruch vergessen wir nicht so schnell. Kopfwissen vergessen wir schneller als wie einen Geruch. Und wenn ich diese Schafgarbe rieche und dann weiß ich, ah ja, das ist die Schafgarbe, so riecht die Schafgarbe.
0: Zum Schluss zeigt mir Claudia Schmidt das Johanniskraut. Der Name verrät schon den Bezug zu Johannes dem Täufer. Das Johanniskraut blüht traditionell um den 24. Juni, den Johannistag. Die rote Farbe, die beim Zerreiben der Knospen austritt, soll an sein Blut erinnern. Das echte Johanniskraut ist vor allem eine Pflanze, die verspricht, der Seele Gutes zu tun.
2: Es wächst auf noch relativ trockenen, sandigen Böden und es steht einfach in der prallen Sonne. Und genau das bringt es auch für uns als Heilpflanze. Es bringt uns nämlich die Sonne ins Herz oder in die Seele. Gerade wenn wir uns Tee jetzt sammeln, dann sammeln wir quasi gebündelte Sonnenenergie und können uns dann im November, wenn die grauen Tage kommen, Johanniskraut-Tee machen, um einfach unsere Stimmung ein wenig zu erhellen, uns an die Sonne zu erinnern. Johanniskraut ist wirklich ein untersuchtes Antidepressivum. Es wird ja auch in Medikamentenform konzentriert angeboten. Allerdings sollte man, wenn man Johanniskrautkapseln oder so Ähnliches nimmt, sollte man auf jeden Fall Rücksprache mit dem Arzt halten, wenn man auch noch andere Medikamente nimmt.
0: Mit der Sonne im Herzen für graue Tage endet diese Sendung. Vielleicht schauen Sie ja beim nächsten Spaziergang genauer hin, was da am Wegrand so wächst.

Der Klostergarten im Kloster Alexanderdorf bei Trebin. Eine Sendung der katholischen Kirche hier auf Antenne Brandenburg. Es ist 5:09 am Sonntag.

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1: Im Studio Ronald Schleif. Guten Morgen. Brandenburgs Infrastrukturminister Krumbach will mit dem neuen Bundesverkehrsminister Bilger möglichst bald über die Finanzierung des Schienenverkehrs sprechen. Als wichtig bezeichnete der SPD-Politiker gegenüber der dpa die Trassenpreise im Regionalverkehr. Das sind die Gebühren, die für die Nutzung des Schienennetzes gezahlt werden. Dafür müssen die Länder seit kurzem mehr Geld ausgeben. Krumbach warnte, dass ohne eine Lösung in dieser Frage die Länder den Regionalverkehr ausdünnen oder das Deutschlandticket abschaffen müssten. Um neue Methoden und Techniken zur Brandbekämpfung ging es gestern bei einer Großübung im Havelland. 120 Teilnehmer von mehreren Feuerwehren aus Westbrandenburg, von Polizei, Bundeswehr, Kampfmittelbeseitigungsdienst und dem Berliner Landeskriminalamt testeten, wie Vegetationsbrände gelöscht werden können. Unser Reporter Chris Rudolph war dabei.
2: Ziel war es unter anderem durchzuspielen, wie eine Zusammenarbeit von Behörden und Organisationen unter realitätsnahen Bedingungen eines Brandes funktioniert. So wurden mehrere Heuballen auf dem Feld kontrolliert angezündet und anschließend gelöscht. Mit einem Wasserwerfer der Polizei, aber auch aus der Luft mit dem Hubschrauber. Wegen starken Regens konnte das Programm zwar nicht ganz wie geplant stattfinden, dennoch zeigt sich der Landkreis Havelland zufrieden mit dem Tag.
1: Seit Jahresbeginn gab es in Brandenburg schon über 240 Wald- oder Vegetationsbrände. Die Temperaturen steigen, doch auf anhaltende Hitzeperioden ist Brandenburg nur schlecht vorbereitet. Bündnis 90 Die Grünen in Brandenburg fordern jetzt von Bundes- und Landesregierung unter anderem, dass Menschen geschützt werden, die besonders unter den hohen Temperaturen leiden. Der Grünen-Landesvorsitzende Rostock sprach von einem 6-Punkte-Plan. Dieser beinhaltet auch, dass die Kosten für Klimamaßnahmen nicht auf die Kommunen abgewälzt werden.
3: Sowohl die Bundesregierung als auch die Landesregierung haben auf die Kommunen gezeigt. Die haben aber das Geld nicht, um das zu finanzieren, und die brauchen Unterstützung. Und das ist auch politisch geboten, weil die Kommunen haben nicht die Entscheidung getroffen, die zu dieser Klimaerhitzung beigetragen haben. Das war die große Politik, also muss auch die große Politik damit finanzieren.
1: Außenminister Wadephul hat die EU nach dem Massenansturm auf die spanische Exklave Ceuta zum Handeln aufgefordert. Der Schutz der EU-Außengrenzen müsse absolute Priorität haben, sagte der CDU-Politiker der Bild am Sonntag. Konstanze Semidey berichtet.
4: Er nannte den Vorfall in Ceuta einen absoluten Stresstest, den Europa bestanden habe, aber es sei auch deutlich geworden, wie anfällig der Kontinent sei. Bundesfinanzminister und SPD-Co-Chef Klingbeil lobte das Vorgehen Spaniens. Ministerpräsident Sanchez habe entschlossen gehandelt. Der Europapolitiker Weber kritisierte dagegen auf RTL die spanische Regierung und brachte mehr Befugnisse für die Grenzschutzagentur Frontex ins Gespräch.
1: Und soweit die Antenne Brandenburg Nachrichten. 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
5: Die Lausitz, das Elbe-Elster oder auch das Oderland, die tasten sich noch ganz vorsichtig durch die dickeren Nebelschwaden in den Sonntagmorgen. In Potsdam dagegen gibt es jetzt schon ordentlich Sonne. Und das mit dem blauen Himmel soll dann auch heute noch für alle in Brandenburg gelten. 25 bis 27 Grad sind die Temperaturen dazu. Ab morgen geht es in eine neue Hitzewelle mit den heißesten Tagen Dienstag und Mittwoch dann bis 34 Grad.
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5: A9 Berlin Richtung Leipzig zwischen Niemeck und Kleinmarzins ist nach einem Unfall die rechte Spur gesperrt. Und weiter A9 Richtung Leipzig zwischen Kleinmarzins und dem Rastplatz Rosselquelle West. Behinderungen ebenfalls nach einem Unfall. A10 östlicher Berliner Ring Richtung Dreieck-Barnim zwischen Freienbrink und Erkner blockiert ein kaputtes Auto die Standspur. Und Staus und Blitzer können Sie uns auch gerne melden. Der Antenne Verkehrsservice ist für Sie da unter 0331 70 98 101.
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5: Und schönen guten Morgen am Sonntag. Normalerweise geht ja bei uns Menschen der Blick immer schön runter, immer aufs Handy. Am 12. August wird es genau andersrum sein. Da werden nämlich alle dunkle Brillen auf der Nase haben und staunend nach oben gucken. Es gibt eine schnucklige kleine Sonnenfinsternis. Wann die genau losgeht und wo man die am besten gucken kann, das gibt's in 8 Minuten hier.

0: Genau, let's go. Es ist 8:40 am Sonntag. Hier ist Antenne Brandenburg. Und eine Sonnenfinsternis haben wir ja jetzt nun nicht jeden Morgen zum Frühstück. Aber in 10 Tagen, da wird's spektakulär am Brandenburger Himmel. Bei mir ist jetzt Antenne-Redakteurin Maria Pohlmey. Was geht denn da genau am 12. August?
1: Das wird richtig toll. Der Mond schiebt sich bei uns zu ungefähr 85% vor die Sonne. Es ist also keine komplette Sonnenfinsternis, sondern die Sonne wird für uns dann zu einer sehr schmalen, aber sehr leuchtenden Sichel werden. Stockdunkel wird's nicht, aber das Licht verändert sich an diesem Abend total magisch.
0: Maria, wann geht's los? Und wo guckt man da am besten hin?
1: Das wird die beste Feierabendunterhaltung. Los geht's abends, 19.15 Uhr. Und der Höhepunkt ist dann kurz nach 20 Uhr, genau 20.08 Uhr. Da die Sonne in dieser Uhrzeit eh schon extrem tief steht, sollten wir am besten abends freie Sicht haben, Richtung West-Nordwest. Ideal wäre natürlich ein freies Feld am See oder von einem Hügel aus.
0: Also dann vorher am besten schon mal nach einer guten Freifläche gucken. Gibt's noch was, was wir unbedingt beachten müssen?
1: Ganz wichtig, bitte nur mit echter Sonnenfinsternisbrille hineinschauen. Eine normale Sonnenbrille reicht absolut nicht aus, um unsere Augen zu schützen. Diese Brillen sind einfach relativ einfach im Online zu bestellen. Kosten so 10 bis 15 Euro für einen 5er-Pack. Aber bitte skeptisch werden bei Billigangeboten im Megapack. Die können im schlimmsten Fall nämlich noch mehr schaden als nützen. Und wer abends noch länger bleibt, wach bleibt am 12. August, der kriegt auch noch einen Haufen Sternschnuppen zu sehen.
0: Nein.
1: Die Perseiden erreichen nämlich ihren Höhepunkt.
0: Also der 12. August, Mensch, was für ein Tag.
1: Ja.
0: Schon mal jetzt irgendwie anmarkern im Kalender. Partielle Sonnenfinsternis und dann auch noch Sternschnuppenregen obendrauf. Also besser geht's nicht, wenn das nicht mal ein gutes Omen für die Zukunft ist.
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0: Genau, wir stehen zusammen, auch nach diesem schrecklichen letzten Wochenende am Rande des Christopher Street Days. Hier ist Antenne Brandenburg am Sonntag, Sie wissen's. Ein Wagen rast im Tiergarten in Berlin in eine Menschenmenge. Eine Frau aus Polen stirbt. Sie hatte ihre Tochter auf den CSD begleitet. Knapp 30 Menschen werden dabei verletzt. Aber die Leute gehen weiter für Vielfalt und Offenheit auf die Straße. Beim CSD in Hamburg zum Beispiel gab es gestern einen Besucherrekord.
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3: Angst ist das falsche Signal. 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
0: Und die Solidarität und die Anteilnahme sind weiter groß, auch mit Gedenkveranstaltungen, zum Beispiel heute in Oranienburg, gleich ab 10 im Schlosspark.
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1: Im Studio Mario Köhne. Guten Morgen. Brandenburgs Infrastrukturminister Krumbach will mit dem neuen Bundesverkehrsminister Bilger möglichst bald über die Finanzierung des Schienenverkehrs sprechen. Die erst vor kurzem erhöhten Trassenpreise im Regionalverkehr würden für Brandenburg etwa 50 Millionen Euro Mehrkosten ausmachen, so Krumbach. Inhalte aus künstlicher Intelligenz müssen in der EU seit heute gekennzeichnet sein. Mit den neuen Regeln sollen Täuschung und Manipulation eingedämmt sowie mehr Transparenz geschaffen werden. Die Brände in Griechenland sind weiterhin außer Kontrolle. Westlich der Hauptstadt Athen mussten Bewohner und Touristen viele Ortschaften und Dörfer verlassen.

0: Deswegen sagen wir ja, Ausbildung ist so wichtig, wo wir dann schon halt auch schauen, wie wir mit beruflicher Qualifizierung unterstützen können, dass das zum Arbeitgeber passt. Und unser gemeinsamer Arbeitgeberservice mit Kolleginnen aus Agenturen, Jobcenter sind da auch ganz intensiv in der Beratung bei den Arbeitgebern, um das passende Personal zu finden. Und wenn es mal nicht hundertprozentig passt, wird es passend gemacht. Mit Fortbildung, mit Förderung, da gibt es ja ganz verschiedene Modelle, die dann eben auch greifen können.
1: Auch Studenten und Azubis können mit dem Bernauer Stadtpass bei Kultur- und Freizeitangeboten Geld sparen. Darauf weist die Stadtverwaltung hin. Der Pass ist ein Kooperationsprojekt mit der Stadt Eberswalde. David Klevenow mit den Einzelheiten.
2: Laut Bernau soll der Stadtpass Menschen mit geringem Einkommen, gesundheitlichen Problemen oder anderen Benachteiligungen mehr Teilhabe ermöglichen. Mit dabei sind unter anderem Bäderbetriebe, Bibliotheken, Museen, Sporteinrichtungen und der Zoo. Bislang wird der Stadtpass gut angenommen. Im Jahr 2025 wurden in Bernau 93 Stadtpässe ausgestellt, etwa doppelt so viele wie im Jahr davor.
1: Heute marschieren am Schermützelsee wieder die Bukower Kanoniere auf. In Paradeuniform böllern sie um 14.30 Uhr an der Schiffsanlegestelle. Die Kanone ist knapp eine Tonne schwer und gut 300 Jahre alt. Organisiert wird das Ganze vom Militärhistorischen Verein Königlich Preußischer Artillerie in Bukow.
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1: Der letzte Nebel ist weg, jetzt kommt die Sonne. Es bleibt durchgehend trocken bei uns hier in Ostbrandenburg bei 25 bis 27 Grad. Soweit die Meldung. 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Die Zeit, es ist 9.33 Uhr.
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4: Mit der A9 nach wie vor Berlin Richtung Leipzig. Zwischen Niemeck und Kleinmarzehns ist nach einem Unfall die rechte Spur gesperrt. A10 östlicher Berliner Ring Richtung Dreieck-Barnim. Zwischen Freienbrink und Erkner blockiert ein defektes Fahrzeug die Standspur. A114 Berlin stadtauswärts. Im Dreieck Pankow auf der Überleitung zur A10 Richtung Dreieck-Barnim steht ein kaputtes Auto und die rechte Spur ist hier blockiert. Wir gucken in den Landkreis Oder Spree. Auf der Straße zwischen Bazzaro und Wendisch-Rietz gibt es heute den Scharmützel-Triathlon. Deshalb haben wir hier in beiden Richtungen immer wieder mal kurzzeitige Sperrungen. Und wenn Sie noch mehr haben, Sie können es uns gerne sagen. Der Antenne Verkehrsservice, der ist für Sie da unter 0331 70 98 101. Dankeschön fürs Bescheid sagen. Kommen Sie gut an.
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4: Es ist das größte Heavy-Metal-Festival der Welt, Wacken. Seit gestern ist es vorbei und viele Brandenburger, die dort waren, kommen heute zurück nach Hause. Und was machen die als erstes? Ja klar, duschen. Da muss ja der Schmutz einer ganzen Festivalwoche runter.
5: Wacken!
4: Genau, willkommen zurück in der Heimat und viel Spaß dann endlich wieder im eigenen Bett schlafen heute. Schönen Sonntag.

0: Ach, den liebe ich sehr. Brian Ferry, Slave to Love, das sind die 80er. Es ist 10:10 am Sonntag. Schönen guten Morgen. Viele Regionen bei uns im Land erfinden sich immer wieder neu. Die Lausitz, die will sich jetzt als Ort für Gegenwartskunst etablieren. Und dafür gibt es jetzt zum ersten Mal die Open Art Lausitz Biennale. Das heißt, Künstler zeigen ab diesem Wochenende ihre Sachen, aber eben nicht im Museum, sondern zum Beispiel auf 4 Seitenhöfen. Total schöne Idee, in leerstehenden Häusern. Und auch dort, wo es mal Industrie gab vorher. Und dabei spielt auch die komplette Lausitz eine ganz große Rolle, weiß Antenne-Reporter Philipp Manske.
1: Ja, die Biennale verteilt sich ja über die ganze Lausitz. Mal in kleinen Orten, mal in größeren. Gestartet ist sie ja jetzt auf einem 4-Seitenhof in Währenzheim und in einem leerstehenden Haus mitten in Doberle-Kirchhain. Bis Ende September kommen dann nach und nach weitere Spielorte dazu. Und das Konzept finde ich ganz clever. Jeder Ort bleibt nämlich 2 Wochen geöffnet. Jede Woche kommt ein neuer Ort dazu. Man kann also immer 2 Ausstellungen miteinander verbinden. Und zu sehen gibt es da ganz unterschiedliche Kunstformen. Von Malerei und Skulpturen über Videokunst und Lichtinstallationen bis hin zu Street Art oder Comics.
0: Und wir reden auch bei der Open Art in der Lausitz von richtig vielen Künstlern.
1: Das Spektrum ist ziemlich groß. Beworben hatten sich mehr als 300 Künstlerinnen und Künstler aus der ganzen Welt. Von Kanada über China bis nach New York. Ausgewählt wurde dann anonym, also ohne Namen, sondern nur nach der Qualität der Arbeiten. Entscheidend war dabei, dass sie etwas mit der Lausitz zu tun haben. Und das hat auch einen guten Grund, denn die Biennale wird mit Fördergeldern für den Strukturwandel, also für den Kohleausstieg finanziert. Deshalb greifen viele Arbeiten auch Themen auf, die die Region irgendwie geprägt haben oder bis heute prägen. Und dann natürlich ist die Braunkohle ganz oft dabei.
0: Die Lausitz ist seit diesem Wochenende eine einzige große Kunstausstellung. Zum ersten Mal gibt es die Open Art Lausitz Biennale. Dankeschön, Antennenreporter Philipp Manske. Und wo Sie was sehen können, können Sie sich auch vorher schon mal angucken. Und zwar bei uns im Netz auf rbb24.de.

0: Klassiker von Elvis, hier nochmal neu gemacht von UB40. Can't Help Falling in Love, das ist der Sonntagmorgen hier bei uns auf Antenne Brandenburg. Und ab 10 ist Olaf Kosert an ihrer Seite, bringt sie durch den Vormittag. Ich wünsche Ihnen viel Vergnügen dabei. Ich bin Inka Gluschke. Schönen Tag noch.
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1: Im Studio Ronald Schleif. Guten Tag. Brandenburgs Infrastrukturminister Krumbach hat den neuen Bundesverkehrsminister Bilger aufgefordert, möglichst bald über die Finanzierung des Schienenverkehrs zu sprechen. Laut dem SPD-Politiker müssen dabei vor allem die Trassenpreise im Regionalverkehr ein Thema sein. Diese Gebühren für die Nutzung des Schienenverkehrs waren erst vor kurzem erhöht worden. Tobias Möck mit weiteren Einzelheiten.
2: Wegen der höheren Trassenpreise rechnet Brandenburg mit jährlichen Mehrkosten im Millionenbereich. Krumbach warnt davor, dass ohne eine Lösung die Länder womöglich den Regionalverkehr ausdünnen oder das Deutschlandticket abschaffen müssten. Bislang sind die Trassenpreise im Regionalverkehr immer nur um einen bestimmten, aber gedeckelten Betrag gestiegen. Der Europäische Gerichtshof hat aber entschieden, dass das rechtswidrig ist.
1: Heute ist Gedenktag für die Opfer des NS-Völkermordes an Sinti und Roma. Deshalb gibt es in den Gedenkstätten Ravensbrück und Sachsenhausen spezielle Führungen. Im Mittelpunkt stehen die Erinnerungen von Überlebenden Sinti und Roma. Wie wichtig dieser Gedenktag ist, betonte Gedenkstättensprecher Horst Seferenz gegenüber Antenne Brandenburg.
3: Der Völkermord an den Sinti und Roma durch die Nationalsozialisten stand ja lange nicht im Fokus der Öffentlichkeit. Die Menschen dieser Minderheit wurden auch weiter verfolgt, diskriminiert und erst durch massive Proteste in den 80er Jahren ist es dazu gekommen, dass sie als Opfer anerkannt wurden und entschädigt wurden. Erst 2015 hat dann das Europäische Parlament diesen europaweiten Gedenktag ausgerufen.
1: Hightech zieht immer mehr in die Brandenburger Landwirtschaft ein. So sind bei der laufenden Getreideernte schon viele Mähdrescher mit Satellitensensoren und künstlicher Intelligenz ausgestattet. Sie sammeln Daten und helfen dabei, Dünger und Saatgut sparsamer und gezielter einzusetzen. Der Agrarwissenschaftler Robin Gebers vom Potsdamer Leibniz-Institut für Agrartechnik und Bioökonomie sprach bei Brandenburg RBB 24 Brandenburg aktuell auch von Robotern.
4: Die Feldroboter werden zunehmend eingesetzt. Vermutlich sind um die 50 hier schon in Brandenburg unterwegs. Und es wird zunehmen, auch vielleicht gerade im Kontext der Entwicklung, dass menschenähnliche Roboter für die Pflege benutzt werden. Und die werden dann so billig, dass sie also auch nachher Feldarbeiten verrichten können.
1: Die Brände in Griechenland sind noch immer außer Kontrolle. Einige haben sich in der Nacht sogar ausgeweitet. Starker Wind hatte die Flammen angefacht und außerdem dafür gesorgt, dass deutlich weniger Löschflugzeuge und Hubschrauber eingesetzt werden konnten. Anna Giordano mit weiteren Einzelheiten.
5: In der Region rund 60 Kilometer westlich von Athen mussten am Abend und in der Nacht zahlreiche weitere Ortschaften evakuiert werden. Mehr als 500 Feuerwehrleute, unterstützt von Teams aus Frankreich und Rumänien, kämpften am Boden gegen die bis zu 20 Meter hohen Flammenwände. Auch weiter westlich, am Golf von Korinth und auf der Halbinsel Peloponnes, haben sich die Feuer ausgeweitet. Die Einsatzkräfte hoffen nun auf leicht nachlassenden Wind, damit die Löschflugzeuge wieder eingreifen können.
1: Und soweit die Antenne Brandenburg Nachrichten. 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
6: Sommersonniger Sonntag ist das heute bei uns in Brandenburg. Viel blauer Himmel, ab und zu ein paar Schleierwolken. Es bleibt trocken. Werte gehen rauf auf 25 bis 27 Grad. Aktuell haben wir schon 16 in Guteborn, 18 Grad in Perleberg, 20 bei Ihnen in Potsdam. Nachts dann auch meist wolkenlos und wieder schön kühl. 15 Grad in Lindenberg bis 11 in Flecken-Zechlin. Morgen der Montag ähnlich wie heute, nur wärmer. Viel Sonne bis 32 Grad. Dienstag sogar bis 36 und ab Donnerstag dann wieder weniger heiß.
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6: A9 Berlin Richtung Leipzig. Zwischen Niemeck und Kleinmarzehns ist nach einem Unfall die rechte Spur gesperrt. A10 westlicher Berliner Ring Richtung Dreieck Havelland. Zwischen Dreieck Werder und Vöben haben wir 10 Minuten Stau an einer Baustelle. Die B101 im Landkreis Teltow-Fläming ist zwischen Thüro und Trebin wegen Brückenschäden in beiden Richtungen gesperrt. Die Landstraße zwischen Trebin und Thüro ist dieses Wochenende ebenfalls dicht. Umleitungen sind für sie ausgeschildert. Und im Landkreis Oder-Spree auf der Straße zwischen Bad Saro und Wendisch-Rietz müssen sie wegen des Scharmützelsee-Triathlons in beiden Richtungen mit Sperrungen rechnen, die immer wieder mal auftreten werden heute. Staus, Blitze ansonsten gerne gerne an den Antenne-Verkehrsservice unter 0331 70 98 101 allen unterwegs. Gute und vor allem sichere Fahrt. 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
6: Ja, heute wieder feinstes Badewetter, wenn Sie nachher noch eine Runde planschen wollen. Wir verraten Ihnen gleich, wo Sie Brandenburgs bestes Freibad finden. Ne, mit gewagtem Körper geht's rein in den Sonntagvormittag. Jetzt mit Chris Isaac.

Der Sonntag bei Antenne Brandenburg. Was gehört für Sie eigentlich alles zum perfekten Freibad? Ja, so eine schöne Liegewiese, nette Bademeister und natürlich frisches, klares Wasser. Aber welches ist eigentlich das beliebteste Freibad in Brandenburg? Ist wieder die Hitliste der besten deutschen Freibäder erschienen beim Portal testberichte.de. Die haben die Online-Bewertungen aller deutschen Freibäder ausgewertet. Also quasi, was sagen die Besucher? Und da steht auf Platz 7 von über 2000 ein Brandenburger Freibad, nämlich das Naturbad Brück. Ja, 4,8 von 5 Sternen. Die Besucher loben vor allem die saubere, liebevoll gepflegte Anlage, die familienfreundliche Atmosphäre, das klare Naturwasser und das sehr gute Preis-Leistungs-Verhältnis. Also Glückwunsch nach Brück, beste Freibadbewertung hier bei uns in Brandenburg. Und Platz 1 im Deutschland-Ranking ging an das Freibad Rengershausen in Hessen. Und das wundert mich überhaupt nicht. Die haben da nämlich eine rote Elefantenrutsche. Ja, und da hat die Konkurrenz natürlich keine Chance, völlig klar.

Johannes Oerding am Sonntagvormittag bei Antenne Brandenburg. Schön luftig heute, kann man schön entspannt runterkommen. Ja, und falls Sie sich schon wieder ein bisschen vor morgen gruseln, den Montag, Sie haben da mit der folgenden Band enge Verbündete. Ja, die mögen Montage auch nicht. Die Boomtown Rats. 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

0: Unsere hochmoderne Quarzuhr hier im Studio zeigt genau 10:30.
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0: Temperaturen aktuell bei 17 Grad in Lübben, 19 Grad in Baruth-Mark, 21 bei Ihnen in Nauen. Es geht heute rauf auf sehr angenehme und aushaltbare 25 bis 27 Grad in Berlin bei maximal 26 Grad. Dazu viel Sonne und kein Regen.
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0: zwischen Bad Saro und Wendeschriez kommt es heute immer wieder zu kurzzeitigen Sperrungen in beiden Richtungen. Hier läuft der Scharmützelsee-Triathlon. Ansonsten melden Sie gern, wenn Sie was entdecken sollten, unterwegs beim Antenne-Verkehrsservice unter 0331 70 98 101. Kommen Sie gut durch.
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0: Ja, wir kommen so langsam in die Puscheln an diesem Sonntagvormittag. Kurz nach 10:30 ist es für alle, die gerade erst das Radio angemacht haben und den ersten Kaffee trinken. Wir haben schon auf Sie gewartet. Ja, herzlich willkommen an Bord. Schön, dass Sie mit dabei sind. Jetzt mit den 80ern.

0: Immer Sonntag gibt's hier auf Antenne Brandenburg ja den Sonntagstalk mit prominenten, interessanten Menschen. Da machen wir gerade Sommerpause und erinnern uns nochmal an die schönsten Gespräche des Jahres bisher. Im April war Judith Rakers zu Gast, ehemalige Sprecherin der Tagesschau. Inzwischen lebt sie auf Rügen und hat ein erfolgreiches Unternehmen für alles rund um Haus und Garten, ist eine begnadete Gärtnerin mit extra grünem Daumen. Und dieses Talent hat sie erst relativ spät erkannt, hat sie uns erzählt.
1: Ich habe das also wirklich erst in der zweiten Lebenshälfte, kann ich ja mittlerweile sagen, für mich entdeckt. Ich hatte nie einen grünen Daumen. Bei mir ist alles eingegangen, jede Zimmerpflanze, jedes Basilikum, sofort in dem Moment, wo es in meinem Einkaufswagen stand, war es tot und dem Ende nah. Und ich habe dann irgendwann, wollte ich einfach das mal ausprobieren und habe losgelegt und habe mir alles selber beigebracht.
0: Ja, ist also richtig geschäftstüchtig und dieses angstfreie Anpacken, das hat sie möglicherweise von ihrem Vater mitbekommen. Der war alleinerziehend, sie ist bei ihm aufgewachsen und der Papa hat ihr ziemlich viele Freiheiten gelassen.
1: Ich hatte einen relativ weit gesteckten Aktionsradius und konnte mich in diesen Grenzen sehr frei bewegen. Und kann mich wirklich nicht an eine Strafe erinnern, außer an eine Sanktionierung, die es mal gab. Mein Vater hat immer gesagt, pass auf, ich geh arbeiten, bring das Geld nach Hause, dass wir was zu essen haben, du machst die Schule. Und dann hatte ich in der 7. Klasse 2 blaue Briefe. In Französisch war ich vorbenotet mit 6 und in Mathe mit 5. Und dann musste ich die ganzen Osterferien, das würde ich aber Sanktionierung nennen und nicht Strafe, Nachhilfe nehmen. Das erste Mal in meinem Leben und das einzige Mal.
0: Ja, wie sagt man immer so schön, hat offenbar nicht geschadet. Judith Rakers bei Antenne Brandenburg. Das ganze Gespräch mit ihr finden Sie online bei uns oder bei ARD Sounds. Das hier Paul Young.

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1: Im Studio Ronald Schleif. Guten Tag. Auch Sinti und Roma sind dem Völkermord der Nationalsozialisten zum Opfer gefallen. Daran erinnert der heutige Gedenktag, der vor 11 Jahren vom Europaparlament eingeführt wurde. In den Gedenkstätten Ravensbrück und Sachsenhausen finden dazu heute besondere Führungen statt. Im Mittelpunkt stehen dabei die Erinnerungen von Überlebenden Sinti und Roma. Welche Bedeutung dieser Gedenktag hat, sagte Gedenkstättensprecher Horst Seferenz, Antenne Brandenburg.
2: Das Gedenken ist grundsätzlich natürlich wichtig. Insbesondere ist es auch wichtig, aller Verfolgten des Nationalsozialismus zu gedenken. Und zu den lange verdrängten Opfergruppen gehören gerade die Sinti und Roma, die ja auch heute noch Diskriminierung und rassistischer Gewalt ausgesetzt sind.
1: Die Führungen starten in 2 Stunden in der Gedenkstätte Ravensbrück und 14 Uhr in der Gedenkstätte Sachsenhausen. Brandenburgs Infrastrukturminister Krumbach hat den neuen Bundesverkehrsminister Bilger aufgefordert, möglichst bald über die Finanzierung des Schienenverkehrs zu sprechen. Krumbach sagte der deutschen Presseagentur, vor allem über die erst vor kurzem erhöhten Trassenpreise im Regionalverkehr müsse man reden. Tobias Möck mit weiteren Einzelheiten.
3: Wegen der höheren Trassenpreise rechnet Brandenburg mit jährlichen Mehrkosten im Millionenbereich. Krumbach warnt davor, dass ohne eine Lösung die Länder womöglich den Regionalverkehr ausdünnen oder das Deutschlandticket abschaffen müssten. Bislang sind die Trassenpreise im Regionalverkehr immer nur um einen bestimmten, aber gedeckelten Betrag gestiegen. Der Europäische Gerichtshof hat aber entschieden, dass das rechtswidrig ist.
1: In Brandenburg sind im vergangenen Jahr deutlich weniger Kinder und Jugendliche adoptiert worden. Aus Zahlen des Statistikamtes geht hervor, dass die Zahl im Vergleich zum Vorjahr um rund 11% gesunken ist auf 113 Fälle. Das ist der niedrigste Stand seit Jahren. Experten führen den Rückgang unter anderem auf Fortschritte in der Reproduktionsmedizin zurück. Wenn Bilder, Texte, Videos oder Audios mit künstlicher Intelligenz erstellt wurden, müssen Unternehmen diese ab heute kennzeichnen. Hintergrund sind strengere Regeln in der EU, die in Kraft getreten sind. Damit will die EU-Kommission Verbraucher besser davor schützen, getäuscht oder manipuliert zu werden. Von der Pflicht ausgenommen sind produktbezogene Werbetexte oder Übersetzungen. Jens Jankowski von der IHK Ostbrandenburg sagte uns,
4: man kann als Bürger oder Unternehmer nicht mehr ganz genau nachvollziehen, ist dieses noch mit einem entsprechenden Wahrheitsgehalt hinterlegt oder einfach nur ein sogenannter Fake oder Deepfake. Also Inhalte, die einfach nicht gesagt wurden, werden halt Sachen gerade Personen in den Mund gelegt, die es nie gemacht haben. Um da eine Unterscheidung erstmal rechtlich hinzukriegen, ist halt jetzt diese KI-Verordnung mit der Transparenzpflicht ins Leben gerufen worden.
1: Nach der europäischen KI-Verordnung drohen Unternehmen nun empfindliche Strafen, wenn sie nicht offenlegen, dass KI verwendet wurde. Soweit die Antenne Brandenburg-Nachrichten. 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
5: Dankeschön, Ronald.
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6: Da werden Erinnerungen wach an den Matheunterricht. Hoch Pythagoras sorgt bei uns gerade für sommerliches Wetter. Sie wissen, a Quadrat plus b Quadrat gleich c Quadrat. Das kriege ich gerade noch hin. Bei uns lautet die relevante Zahl heute 25 bis 27. Ja, so warm wird es. Zur Stunde haben wir bereits 18 Grad in Guben, 21 in Lenzen, 22 Grad in Rathenow. Nachts geht's runter auf 15 bis 11 Grad. Es gibt kaum eine Wolke. Auch morgen am Montag meist freie Sicht auf den Himmel, viel Sonne bis 32 Grad.
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6: Vorsicht auf der südlichen A10 Richtung Dreieck Werder. Auf der Überleitung zur A2 Richtung Magdeburg ist nach einem Unfall eine Spur blockiert und davor staut es sich 10 Minuten. A10 westlicher Berliner Ring Richtung Dreieck Havelland. Zwischen Dreieck Werder und Vöben brauchen Sie 20 Minuten an einer Baustelle. Und in der Gegenrichtung Dreieck Werder sind es 10 Minuten obendrauf zwischen Potsdam Nord und Leest. A11 Berlin Richtung Stettin zwischen Bernau Nord und Lanke. Ebenfalls 10 Minuten Stau hier nach einem Unfall. Im Landkreis Oder-Spree auf der Straße zwischen Bad Saarow und Wendisch-Rietz kommt es heute immer wieder zu kurzzeitigen Sperrungen in beiden Richtungen. Hier läuft der Scharmützelsee-Triathlon. Und Blitze haben wir auf der B96 am Ortseingang Dabendorf. Falls Ihnen noch was auffällt, Staus oder Blitzer, geben Sie es gerne durch beim Antenneverkehrsservice unter 0331 70 98 101. Dankeschön und gute Fahrt. 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
6: Auf dem Weg an den Badesee, auf der Terrasse schön rumlümmeln, Mittag vorbereiten. Hoffe, Sie haben es gerade maximal angenehm. Herzlich willkommen.

0: Ja, Halleluja, es ist Sonntag, George Harrison. Bei Antenne Brandenburg gleich 11:45. Ja, und das war schon ein bemerkenswerter Zufall. Ausgerechnet bei einer Waldbrandschutzübung regnet es die ganze Zeit. Gestern in Nauen, große Weiterbildung in Sachen Waldbrände mit Feuerwehr, Polizei, Bundeswehr. Und solche Übungen sind bitter nötig, denn allein in diesem Jahr gab es schon 240 Wald- und Vegetationsbrände in Brandenburg, davon viele durch Menschenhand ausgelöst. Michael Koch vom Dezernat für Brand- und Bevölkerungsschutz kann es nicht verstehen.
1: Ja, ich bin da auch ehrlich gesagt ratlos, weil das erschließt sich ja eigentlich jedem klar denkenden Menschen, dass man im Wald jetzt nicht raucht, dass man dort nicht, wie gesagt, mit einem heißen Fahrzeug reinfährt, dass man sich einfach achtsam benimmt. Ja, ich habe da auch leider kein Patentrezept. Ich sag mal, wenn ich gutwillig bin, unterstelle ich einfach ja, mangelnde Achtsamkeit, um jetzt nicht zu sagen Dummheit.
0: Ja, da spricht er es mal aus. Ein anderes Dauerthema ist Munition im Boden hier in Brandenburg. Warum auch dafür immer wieder geübt werden muss, erklärt Feuerwehrausbilder Christian Wohletz.
2: Wir arbeiten ja auch in Kampfmittel-Verdachtsflächen vielleicht. Und wie erkenne ich denn, dass da Kampfmittel sind? Nur Handgranate. Wenn es größer wird, eine Panzerfaust, Munitionsteile. Und damit man da nicht unbedingt vielleicht rauftritt oder denkt, ach, was macht das Rohr da? Fasse ich mal an und spiele damit, dass man da einfach den Blick vielleicht schärft dafür. Weil gerade so eine Sperrmine, die sehen einfach aus wie ein Vierkantprofil, ist aber eigentlich eine Sperrmine.
0: Ja, ist eine gefährliche Arbeit. Deshalb gibt es immer wieder diese Testläufe wie gestern in Nauen. Ganz wichtig natürlich auch für den Nachwuchs. Für Anna von der Feuerwehr Ketzin war es gestern die erste große Übung.
3: Ich liebe es einfach, Menschen zu helfen. Also ich werde oft gefragt, ja, du bist in der Feuerwehr, ja, super. Also meinen größten Respekt, vor dir ziehe ich den Hut.
0: Ja, das machen wir auch. Respekt zollen und Danke sagen an alle Feuerwehrleute und Helfer, die hier in Brandenburg im Notfall bereitstehen.

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Ja, Melli Vanilli hier auf Antenne Brandenburg. Und apropos Vanilli, ich glaube, ich fahre heute Nachmittag zum Eisessen nochmal schnell nach Brandenburg an der Havel. Dort gibt es eine Eisdiele in der Steinstraße und die haben dort einigermaßen abgefahrene Sorten. Zum Beispiel Zuckerwatte-Eis oder Süßkartoffeleis. Ja, ist die Sättigungsbeilage auch gleich mit dabei. Herrlich.

0: Foreigner, Cold as Ice. Und ich kann Ihnen sagen, das ist nicht die aktuelle Wettervorhersage. Die gibt's nämlich jetzt um 11:30.
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0: Ja, von wegen Cold as Ice. Wir haben es angenehm warm, 20 Grad aktuell in Cottbus, 21 in Dobele-Kirchhain, 22 Grad in Templin. Es geht noch rauf auf maximal 25 Grad heute in Märkisch-Oderland bis 27 Grad bei Ihnen in Potsdam-Mittelmark. Morgen reißen wir dann wieder die 30-Grad-Marke. Der Montag bis 32, Dienstag bis 36 und Mittwoch dann nochmal 34 Grad.
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0: Die A10 westlicher Berliner Ring Richtung Dreieck Havelland. Zwischen Dreieck Werder und Vöben 20 Minuten Stau an einer Baustelle. In der Gegenrichtung Dreieck Werder staut es sich 10 Minuten zwischen Potsdam Nord und Leest. Die A11 Berlin Richtung Stettin ist zwischen Wandlitz und

0: Eingang Dabendorf. Falls Sie noch einen entdecken sollten oder im Stau stecken, geben Sie es gerne durch beim Antenne-Verkehrsservice unter 0331 70 98 101. Dankeschön und gute Fahrt.
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0: Bisschen frischer Wind tut immer gut im Sommer. Den gibt's jetzt von Madonna, hier die 80er. Und dann in 10 Minuten etwa der Lieblingskuchen für Heiner Lauterbach. Zur Kaffeetafel heute Nachmittag. Herzlich willkommen, hallo.

0: Elena Miles bei Antenne Brandenburg, 12:12. Immer sonntags haben wir prominenten Besuch bei uns, also wenn nicht gerade Sommerpause ist wie jetzt. Jetzt hören wir noch mal kurz rein in ein sehr nettes Gespräch mit einem unserer beliebtesten Schauspieler, mit Heiner Lauterbach. Der war nämlich im Februar bei uns und ich habe ihm damals seinen Lieblingskuchen gebacken. Und wie ich überhaupt herausgefunden habe, was sein Lieblingskuchen ist, dafür hatte ich nämlich eine sehr kompetente Schützenhilfe. Und das habe ich Heiner Lauterbach dann auch erstmal erzählt. Ich muss Ihnen jetzt was gestehen, Herr Lauterbach. Ich habe hinter Ihrem Rücken Kontakt zu Ihrer Frau aufgenommen.
1: Ach.
0: Ja, und zwar backe ich immer für unsere Gäste deren Lieblingskuchen, wenn ich ihn rausbekomme. Und was lag näher, als Ihre Frau, die ja eine hervorragende Bäckerin ist und auf Instagram fast 300.000 Follower hat, ja, als die mal zu fragen. Ich habe nicht mit einer Antwort gerechnet, aber sie kam prompt und super nett.
1: Ja.
0: Und sie hat mir zwei Optionen gegeben. Aha. Ich habe mich nicht für den russischen Zupfkuchen entschieden, sondern für die andere Version. Ja,
1: Moment, darf ich raten?
0: Ja.
1: Ich habe nämlich zwei Lieblingskuchen. Das ist der russische Zupfkuchen und der Mandarinenschmand.
0: Na, dann müssen wir mal gucken, ob das jetzt der Mandarinen-Schmandkuchen wird.
1: Das ist der Wahnsinn hier. Aber jetzt bin ich mal gespannt, wer hat denn den gebacken? Das kann ja nicht jeder.
0: Das lasse ich mir nicht nehmen.
1: Sieht schon gut aus. Ach, backe Sie selber, ja?
0: Ich habe mal Koch gelernt. Ach. Also ganz früher. Ist schon eine Weile her. Und hier steht er und Sie können sagen, was jetzt vor Ihnen steht.
1: Naja, schade in dem Fall, dass es Radio ist.
0: Es ist ein, natürlich ist das der Mandarinen-Schmandkuchen.
1: Ja. Ja, toll, toll.
0: Hatte
1: toll,
0: Ihre Frau recht? Gut, na, da probieren wir mal. Guten Appetit.
1: Danke. Köstlich.
0: Tja, was soll er auch sonst sagen? Nee, aber war wirklich ein sehr nettes Gespräch mit Heiner Lauterbach. Und das Rezept zum Nachbacken, Mandarine-Schmandkuchen, finden Sie online bei uns. Ja, können Sie mal testen, ob das auch was für Sie ist.
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Adele, Rolling in the Deep hier bei Antenne Brandenburg. Und Adele wird in diesem Jahr noch eine eigene Filmpremiere feiern. Sie ist im neuen Film von Tom Ford zu sehen. Cry to Heaven soll im Herbst rauskommen. Eine Geschichte aus der Opernwelt. Und dafür wird Adele nicht nur vor der Kamera stehen, sondern auch singen. Natürlich muss man nutzen, dieses große Talent. Hier ist der Sonntag bei Antenne Brandenburg, 6 Minuten vor 12. Das sind Rednecks. Wish You Were Here.

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1: Im Studio Ronald Schleif. Guten Tag. Heute ist Gedenktag für die Opfer des NS-Völkermordes an Sinti und Roma. Deshalb gibt es in den Gedenkstätten Ravensbrück und Sachsenhausen spezielle Führungen. Im Mittelpunkt stehen die Erinnerungen von Überlebenden Sinti und Roma. Wie wichtig dieser Gedenktag ist, betonte Gedenkstättensprecher Horst Seferenz gegenüber Antenne Brandenburg.
2: Der Völkermord an den Sinti und Roma durch die Nationalsozialisten stand ja lange nicht im Fokus der Öffentlichkeit. Die Menschen dieser Minderheit wurden auch weiter verfolgt, diskriminiert, und erst durch massive Proteste in den 80er Jahren ist es dazu gekommen, dass sie als Opfer anerkannt wurden und entschädigt wurden. Erst 2015 hat dann das Europäische Parlament diesen europaweiten Gedenktag ausgerufen.
1: Die Führungen beginnen in der Gedenkstätte Ravensbrück in einer Stunde und 14 Uhr in Sachsenhausen. Brandenburgs Infrastrukturminister Krumbach will mit dem neuen Bundesverkehrsminister Bilger möglichst bald über die Finanzierung des Schienenverkehrs sprechen. Als wichtig bezeichnete der SPD-Politiker gegenüber der dpa die Trassenpreise im Regionalverkehr. Das sind die Gebühren, die für die Nutzung des Schienennetzes gezahlt werden. Dafür müssen die Länder seit kurzem mehr Geld ausgeben. Krumbach warnte, dass ohne eine Lösung in dieser Frage die Länder den Regionalverkehr ausdünnen oder das Deutschlandticket abschaffen müssten. Ab heute gelten in der EU strengere Regeln im Umgang mit künstlicher Intelligenz. Die nächste Stufe des sogenannten KI-Gesetzes soll Täuschungen und Desinformationen eindämmen und mehr Sicherheit bringen. Was sich dadurch jetzt ändert, fasst Katrin Schmidt in Brüssel zusammen.
3: Künftig müssen Unternehmen Risiken ihrer KI-Systeme besser prüfen und die Behörden der EU bekommen mehr Eingriffsmöglichkeiten, wenn dies nicht ausreicht. Zum anderen bekommen Verbraucherinnen und Verbraucher mehr Transparenz. Denn nun müssen Chatbots und andere Systeme auf Basis künstlicher Intelligenz klar sagen, ich bin kein Mensch, sondern eine Maschine. Bilder, Videos oder Texte, die von KI erstellt oder verändert wurden, müssen gekennzeichnet sein, teilweise auch so, dass sie automatisiert erkannt werden können.
1: Die Brände in Griechenland sind noch immer außer Kontrolle. Einige haben sich sogar ausgeweitet. Starker Wind hatte die Flammen angefacht und außerdem dafür gesorgt, dass deutlich weniger Löschflugzeuge und Hubschrauber eingesetzt werden konnten. Anna Giordano mit weiteren Einzelheiten.
4: In der Region rund 60 Kilometer westlich von Athen mussten am Abend und in der Nacht zahlreiche weitere Ortschaften evakuiert werden. Mehr als 500 Feuerwehrleute, unterstützt von Teams aus Frankreich und Rumänien, kämpften am Boden gegen die bis zu 20 Meter hohen Flammenwände. Auch weiter westlich, am Golf von Korinth und auf der Halbinsel Peloponnes, haben sich die Feuer ausgeweitet. Die Einsatzkräfte hoffen nun auf leicht nachlassenden Wind, damit die Löschflugzeuge wieder eingreifen können.
1: Soweit die Antenne Brandenburg Nachrichten. 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
5: Sonne 100, Regen 0. Ja, das ist die aktuelle Verteilung heute in Brandenburg und Berlin. Ab und zu mal ein paar Quell- und Schleierwolken, die lösen sich aber spätestens gegen Abend wieder auf. Werte aktuell bei 21 Grad in Schönefeld, 22 in Neuruppin, 23 sind es schon in Stechlin. Es geht noch auf maximal 27 Grad heute. In der Nacht am besten alle Fenster auf. Es wird kühl bei 15 bis 11 Grad, dazu kaum Wolken. Morgen der Start in die neue Woche wieder mit viel Sonne und 28 bis 32 Grad. Dienstag noch heißer bis 36 Grad und örtlich Unwettergefahr mit Schauern und Gewittern.
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5: Vorsicht bitte auf der A13 Dresden Richtung Berlin. Zwischen Ortrand und Ruhland gibt es Behinderungen durch eine ungesicherte Unfallstelle. A10 westlicher Berliner Ring Richtung Dreieck Havelland. Zwischen Dreieck Werder und Vöben haben wir eine Stunde Baustellenstau. In der Gegenrichtung Dreieck Werder staut es sich immerhin noch 20 Minuten zwischen Potsdam Nord und Leest. Die A11 Berlin Richtung Stettin ist zwischen Bernau Süd und Lanke nach einem Unfall gesperrt. Auf der Autobahn haben wir über eine Stunde Stau. Voll ist es außerdem auf der Umfahrung über Bernau und auf den Straßen rund um Wandlitz. A13 Dresden Richtung Berlin. Zwischen Großrelschen und Bronkow stehen sie eine halbe Stunde an. Im Landkreis Ostprignitz-Ruppin haben wir Behinderungen zwischen Wulfersdorf und Biesen. Hier gab es einen Unfall. Und bitte aufpassen, im Landkreis Uckermark, hier ist die Straße zwischen Begun und Parmen gesperrt. Der Grund, ein brennendes Fahrzeug. Soweit unsere Meldungen. Falls Ihnen noch was auffällt, geben Sie es gerne durch unter 0331 70 98 101. Wir wünschen allen unterwegs eine gute und vor allem sichere Fahrt.
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5: Der Sonntagmittag bei Antenne Brandenburg und mich würde jetzt mal interessieren, wie Sie das in diesem heißen Sommer eigentlich mit dem Kochen machen. Ja, nächste Woche wieder bis 36 Grad. Kochen Sie überhaupt, wenn es so warm ist, oder bleibt der Ofen aus? Es gibt eine Stulle mit Brot. Ja, oder stellen Sie sich vielleicht eine Herdplatte einfach auf die Terrasse? 0331 70 98 100. Wie machen Sie das bei der Hitze mit dem Kochen? Ihre Tipps und Tricks nehmen wir gerne entgegen. Unter 0331 70 98 100.

0: Ja, der große Zungenbrecher bei Loriot, Massachusetts. Sie werden sich erinnern. Die Bee Gees am Sonntag bei Antenne Brandenburg, 12:12. Ja, und es ist schon ein bisschen lästig. So ein Matschauge hatten Sie vielleicht auch schon mal. Ja, Stichwort Gerstenkörner. Kommen und gehen nach ein paar Tagen in der Regel auch wieder. Aber bei bestimmten Menschen kommen Gerstenkörner relativ häufig. Das sind zum Beispiel Leute mit Hautproblemen oder mit Allergien oder mit Diabetes. Sibylle Seitz aus unserer rbb-Gesundredaktion kann uns sagen, wie so ein Gerstenkorn überhaupt entsteht.
1: Meist stecken Bakterien dahinter, die ganz normal auf unserer Haut vorkommen. Sie haben aber leichtes Spiel, wenn das Auge gereizt ist oder wir uns häufig mit den Händen Keime hineinreiben. Mhm. Auch trockene Augen, Zugluft oder alte bzw. sehr dick aufgetragene Wimperntusche können die Drüsen zusätzlich reizen. Manche Menschen sind einfach anfälliger und bekommen immer wieder Gerstenkörner, etwa bei einer Lidrandentzündung oder wenn das Immunsystem gerade etwas geschwächt ist.
0: Ja, also das finde ich interessant, dass Zugluft da tatsächlich auch eine Ursache sein kann. Was macht man denn am besten gegen so ein Gerstenkorn?
1: Also ganz wichtig, auch wenn es verlockend ist, bitte nicht ausdrücken. Dadurch können sich die Bakterien weiter ausbreiten. Was hilft wirklich ist Wärme, zum Beispiel mit einer warmen Kompresse oder Rotlicht. Das klingt erstmal ungewöhnlich, weil man Entzündungen ja meist kühlt. Aber beim Gerstenkorn ist da genau das Gegenteil richtig. Wärme macht das Sekret flüssiger und unterstützt die Drüse dabei, sich von selbst zu entleeren. Wenn die Beschwerden allerdings stärker werden, das Auge deutlich anschwillt oder das Gerstenkorn nach 1 bis 2 Wochen nicht verschwindet, sollte ein Arzt aufgesucht werden, denn bleibt es zu lange bestehen, kann daraus ein sogenanntes Hagelkorn werden, das manchmal sogar dann ambulant entfernt werden muss.
0: Also nicht drücken und wenn es gar nicht verschwindet, dann doch lieber zum Arzt. Ja, Gerstenkorn ist ja schon nicht schön, aber ein Hagelkorn braucht man weder beim Gewitter noch am Auge.

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0: Morgen wieder 36 Grad in Brandenburg. Wie halten Sie das mit dem Kochen, wenn es heiß ist in diesem Schwitzesommer? Ja, dazu interessiert mich Ihre Meinung. 0331 70 98 100. Marlies aus Potsdam sagt, Küche bleibt nicht kalt, auf keinen Fall.
1: Also gekocht wird immer, ob heiß oder kalt ist. Also da spielt das Wetter jetzt keinen Einfluss jetzt darauf. Schmorgurken und dann irgendwie Buletten oder Fleisch dazu, je nachdem. Ja, das schmeckt immer, worauf man gerade Appetit hat.
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1: Wir haben es gleich genau 12.30 Uhr, halb eins. Temperaturen aktuell bei 21 Grad in Frankfurt, 22 in Luckenwalde, 25 Grad in Lenzen. Ja, das ist doch einigermaßen perfektes Sommerwetter heute. Ja, ein paar Wolken gibt's auch, aber kein Regen. Es geht heute noch auf maximal 27 Grad. Kommende Woche wird's dann wieder richtig heiß bei uns. Morgen schon mal bis 32 Grad, Dienstag bei Gewittern bis 36 und Mittwoch immerhin noch 34 Grad.
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1: A10, der westliche Berliner Ring Richtung Dreieck Havelland. Zwischen Dreieck Werder und Vöben haben wir eine Dreiviertelstunde Stau an einer Baustelle. In der Gegenrichtung Dreieck Werder staut es sich 20 Minuten zwischen Potsdam Nord und Leest. Die A11 Berlin Richtung Stettin ist zwischen Wandlitz und Lanke nach einem Unfall gesperrt. Auf der Autobahn haben wir über eine Stunde Stau. Voll ist es außerdem auf der Umfahrung über Bernau und auf den Straßen rund um Wandlitz. Dann Probleme auf der A13 Dresden Richtung Berlin. Zwischen Ortrand und Ruhland gibt es eine ungesicherte Unfallstelle. Zwischen Großrächen und Bronco staut es sich eine halbe Stunde. Und hinter dem Anschluss Duben ebenfalls eine Unfallstelle, also auch hier Verzögerung. Im Landkreis Oder-Spree auf der Straße zwischen Bad Saarow und Wendisch-Rietz kommt es immer wieder zu kurzzeitigen Sperrungen beidseitig. Der Grund hier der Scharmützelsee-Triathlon. Und falls auch Sie noch was entdecken sollten unterwegs, dann geben Sie es gerne durch beim Antenne-Verkehrsservice unter 0331 70 98 101. Wir wünschen allen unterwegs eine gute Fahrt.
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1: Einen schönen Sonntagmittag, hallo zusammen.

0: Seit diesem Wochenende gilt bei uns in Deutschland ein neues Recht, das Ihnen entgegenkommen dürfte, nämlich das Recht auf Reparatur. Ja, wir kennen das alle, die Waschmaschine, der Geschirrspüler, Staubsauger gehen kaputt und oft entsorgt man das Gerät dann, weil es keine Ersatzteile gibt oder keine Reparatur angeboten wird. Das muss sich jetzt ändern. Die Hersteller von großen Küchengeräten, von Handys oder E-Rollern zum Beispiel, müssen ihre Geräte in Zukunft auch reparieren lassen. Unser Verbraucherexperte ist Levin Salamon. Was heißt denn das jetzt genau für uns?
1: Konkret möchte die EU dafür sorgen, dass Elektrogeräte länger halten, damit weniger Elektroschrott produziert und dann auch weggeworfen wird.
2: Und behoben werden soll das, indem Reparieren und Neuersetzen auf eine Stufe gestellt werden. Bisher ist es ja so, dass man auf jedes neue Elektrogerät pauschal 2 Jahre gesetzliche Gewährleistung hat. Wenn in der Zeit ein Mangel auftritt, kriegt man im Zweifelsfalle per Gesetz einfach ein neues. Ab sofort soll man aber selbst entscheiden. Wenn man den Defekt gezielt ausbessern lassen will, anstatt einfach was Neues zu nehmen, dann muss die Reparatur auch möglich sein. Und nicht nur das, wer sein bisheriges Gerät reparieren lässt, bekommt dann nochmal 12 Monate mehr Gewährleistung.
0: Ja, da werden also unsere Verbraucherrechte gestärkt. Das Problem ist, dass bislang durch kaputte Geräte einfach sehr viel unnötiger Müll entsteht. Bis zu 35 Millionen Tonnen im Jahr. Und bislang sind Reparaturen teilweise auch absurd teuer. Dann nimmt man lieber gleich was Neues.
2: Der Deutsche Naturschutzbund hat schon 2023 berichtet, dass 2/3 bei einer Befragung die Reparaturen zu teuer finden und deshalb einfach neu kaufen. Wir nehmen mal ein Beispiel aus der Praxis. Das iPhone 15 Pro Max war vor 2 Jahren noch das absolute Top-Smartphone von Apple zu einem Neupreis ab 1200 Euro. Auf der eigenen Service-Homepage gibt Apple an, dass sie fürs Reparieren des Displays etwa 489 Euro verlangen. Das sind mehr als 40% vom Neupreis. Händler können für Reparaturen weiter jeden Preis verlangen. Es gibt keine konkreten Zahlen für das Wort angemessen.
0: Ja, angemessener Preis für die Reparatur, auch das könnte sich in den nächsten Jahren ändern. Da wird noch gewerkelt. Und ab dem nächsten Jahr sollen Handys zum Beispiel auch wieder austauschbare Akkus bekommen. Also sehr sinnvoll, da hat die EU noch ein bisschen was vor.

0: Bleibt die Küche bei Ihnen kalt, wenn es draußen heiß ist? Das wollte ich von Ihnen wissen. Wie machen Sie das mit dem Kochen in diesem teilweise doch sehr warmen Sommer? Frau Albrecht aus Senftenberg, was gibt's bei Ihnen heute Schönes?
1: Ich habe schon gegessen, ich habe mir einen Eintopf gekocht mit Bohnen. Aber wir kochen auch manchmal im Garten und da klappt das sehr gut.
0: Ach so, da haben Sie eine Kochplatte dann draußen, ja?
1: Nein, die drin oder auch draußen. Und wenn es geht, abends mal grillen, wenn es nicht mehr so heiß ist. Es gibt ja die schönen Zucchinis immer, die braten wir immer und essen das dann mit schön mit Tzatziki und mit Tomatensauce. Das schmeckt sehr gut.
0: Da dürfen Sie danach aber kein Date mehr haben, ne? Weil wegen Knoblauch.
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1: Um 13 Uhr mit Timo Maschewski. Zum Europäischen Holocaust-Gedenktag für Sinti und Roma ruft der Antiziganismusbeauftragte der Bundesregierung Brandt dazu auf, die Erinnerung an die NS-Verbrechen wachzuhalten. Der CDU-Politiker appellierte bei einer Gedenkveranstaltung im früheren Vernichtungslager Auschwitz-Birkenau, jeder Form von Antiziganismus, Rassismus und Menschenverachtung entschieden entgegenzutreten. In Berlin und Brandenburg wird heute bei verschiedenen Veranstaltungen ebenfalls an die geschätzt über 500.000 Sinti und Roma in Europa erinnert, die von den Nationalsozialisten ermordet wurden. Am Nationalen Denkmal für die Opfer nahe dem Berliner Reichstagsgebäude ist eine Gedenkstunde geplant. In den KZ-Gedenkstätten Ravensbrück und Sachsenhausen gibt es Rundgänge. In Berlin dürfen jetzt offiziell Plakate für die Wahlen im September aufgehängt werden. Nach RBB-Informationen haben mehrere Parteien damit aber schon deutlich vor dem Beginn der Frist am Mittag angefangen. Sebastian Schöbel, RBB24 Landespolitik.
2: Das BSW in Lichtenberg, das im Bezirk bereits am Samstag plakatiert hat, beruft sich allerdings auf eine Genehmigung des Bezirks. In dem Dokument, das dem RBB vorliegt, steht noch der 1. August als Start für die Plakatierung. Die Genehmigung sei nicht angepasst worden. Auch anderen Parteien liegen nach RBB-Informationen Genehmigungen mit dem veralteten Datum vor. Den Parteien drohen Bußgelder für zu früh aufgehängte Plakate.
1: In der EU gelten ab heute strengere Regeln im Umgang mit künstlicher Intelligenz. Wer Bilder, Videos und Texte mit KI erzeugt hat und diese zu beruflichen oder wirtschaftlichen Zwecken nutzt, muss das künftig kennzeichnen, zum Beispiel mit Wasserzeichen. Wer KI-Inhalte privat in Netzwerken postet, muss nichts kennzeichnen. Nach dem Massenansturm zehntausender Migranten auf die spanische Exklave Ceuta haben Einsatzkräfte weitere Leichen aus dem Meer geborgen. Das spanische Innenministerium hat am Mittag 72 Todesopfer bestätigt. Aus Madrid berichtet Hans-Günther Kellner.
3: Spanischen Medienberichten zufolge haben Polizeitaucher jedoch bereits weitere Tote im Meer ausfindig gemacht. Zudem würde die Strömung Leichen auch in marokkanische Gewässer treiben, wo die Polizei ebenfalls Tote aus dem Wasser berge. Allerdings gibt es bislang keine offiziellen Berichte von marokkanischer Seite dazu. In Ceuta befinden sich Schätzungen des spanischen Innenministeriums zufolge noch rund 2500 der ursprünglich 50.000 Marokkaner, die in den vergangenen Tagen in die Stadt gelangt sind.
1: Ungarn fährt ab heute sein Atomkraftwerk Pax fürs Erste vollständig herunter. Hintergrund ist der historisch niedrige Pegel der Donau. Das Wasser aus dem Fluss kühlt die Anlage, die fast die Hälfte des Stroms in Ungarn erzeugt. Soweit die Nachrichten. 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
4: Nach dem Regen gestern sieht's heute doch vielerorts üppig und saftig aus, hat der Natur mal wieder gut getan. Heute bleibt es zu 100% trocken, die Sonne scheint, paar Wolken haben wir bei maximal 27 Grad. Aktuell liegen wir bei 21 in Schipkau-Klettwitz, 22 Grad in Fürstenberg und 24 Grad in Zehdenick. In der Nacht dann frische 15 bis 11 Grad, auch da bleibt es trocken. Morgen am Montag geht's wieder nach oben, 28 Grad in der Uckermark bis 32 Grad in Elbe-Elster. Dienstag dann sogar wieder bis 36 Grad, dazu stellenweise kräftige Schauer und Gewitter.
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4: A10, westlicher Berliner Ring Richtung Dreieck Havelland. Zwischen Dreieck Werder und Vöben haben wir eine Stunde Stau an einer Baustelle. Und in der Gegenrichtung Dreieck Werder staut es sich zwischen Potsdam Nord und Leest eine halbe Stunde. Die A11 Berlin Richtung Stettin ist zwischen Wandlitz und Lanke nach einem Unfall gesperrt. Voll ist es außerdem auf der Umfahrung über Bernau und auf den Straßen rund um Wandlitz. Probleme auch auf der A13 Dresden Richtung Berlin. Zwischen Ortrand und Ruhland gibt es eine ungesicherte Unfallstelle. Zwischen Großrelschen und Bronco brauchen Sie 20 Minuten länger. Und dann zwischen Rago und Schönefelder Kreuz ebenfalls Behinderungen durch ein kaputtes Fahrzeug. A24 Berlin Richtung Hamburg. Zwischen Kremmen und Verbelin ist die Autobahn nach einem Unfall dicht. Und die Blitzer zum Schluss noch auf der B189 zwischen Perleberg und Wittenberge. Dankeschön an Reik, der hat uns diesen Blitzer gemeldet. Und aufpassen auf der B96 am Ortseingang Dabendorf. Das war's von uns. Antenne Brandenburg wünscht gute und sichere Fahrt.
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4: Ja, was sagen die Spanier bei diesem Wetter? Vamos a la playa. Ab an den Strand. Kommen Sie gerne mit. Hier sind die 80er.

0: Ja, sportliche Betätigung hier am Sonntagmittag. Kung Fu Fighting, Carl Douglas. Wir haben es 11:11. Wussten Sie, dass der berühmte Maler Salvador Dali mal in einen Mordfall verwickelt war? Nee, können Sie auch nicht. Das ist nämlich eine Geschichte, die sich jemand fürs Fernsehen ausgedacht hat. Ab sofort läuft in der App des ZDF, was früher Mediathek hieß, eine spannende Krimiserie. Die heißt absurderweise This is not a murder mystery. Das ist keine Kriminalgeschichte. Das Ganze spielt auf einem englischen Landsitz in den 30er Jahren. Hier treibt ein Mörder sein Unwesen unter einer Gruppe von Künstlern, die es tatsächlich gab. Und unsere Serienfrau Peggy Klubeck verrät Ihnen, warum diese Serie was für Sie sein könnte.
1: Wenn Sie hier fertig sind, benötige ich Sie im Speisezimmer. Und es muss alles perfekt aussehen.
2: Ja, Sir. 1936 auf einem englischen Landsitz. Ein perfekter Schauplatz, wie aus einer Agatha Christie-Detektivgeschichte.
3: Moment. Heißt das, dass wir alle verdächtigt werden?
2: Verdächtigt des Mordes an einer Performance-Künstlerin.
4: Welche Informationen haben wir über die Gäste bekommen?
5: Es handelt sich wohl um eine Gruppe wenig erfolgreicher Künstler.
2: Diese wenig erfolgreichen Künstler sind die künftigen Stars des Surrealismus.
4: Ich habe von keinem einzigen von ihnen je zuvor gehört.
1: Genau darum geht es, Sir. Lord James selektiert die größten Künstler von morgen, bevor sie die Schwelle zum Weltruhm überschreiten.
2: Sie heißen Salvador Dali, René Magritte, Max Ernst, Man Ray und Teil der illustren Runde ist auch die demnächst berühmte Fotojournalistin Lee Miller.
3: Montagmorgen reise ich weiter nach München. Ich interviewe Hitler für die Washington Post. Haben Sie Fragen?
5: Meinen Sie an Sie oder an Hitler?
2: Die Krimiserie ist ein opulent bebilderter Mix auf die besonders stilvolle Art.
6: Verstehen Sie irgendwas von Malerei?
5: Nicht wirklich.
6: In Ordnung. Denn dieser Täter, der tut es.
2: Eine Mörderjagd, gekoppelt mit echter Kunstgeschichte.
4: Okay, genug Kunstunterricht für heute. Hauchen Sie mich bitte mal an.
6: Verzeihung, bitte.
4: Nun kommt sie schon, Mund auf.
2: René Magritte ist der erste Hauptverdächtige und wird selbst zum Detektiv in diesem klassisch unterhaltsamen Whodunit.
5: Dies ist aber eine Mordermittlung, Magritte. Kein Mörder-Mystery.
6: Ich mein's ernst. Ich mein's absolut ernst.
0: Absolut ernst. René Magritte, Salvador Dali, Max Ernst, Verdächtige in einem Kriminalfall, zu sehen in der ZDF-App. Und ich weiß direkt, was ich heute Abend gucke, wenn der Tatort nichts für mich ist.

0: Die 70er mit Amy Stewart, Knock on Wood, hier ist Antenne Brandenburg. Und jetzt bräuchten wir mal bitte ganz kurz komplette Stille. Ja, vielleicht beißt dann einer. Was sagt Ihnen ein Angler, wenn Sie ihn fragen, wann die beste Zeit zum Angeln ist? Hier die Antwort.
1: Am besten, wenn Sie beißen, die Fische. Das ist die günstigste Zeit zu angeln. Die beißen immer zweimal am Tag. Einmal bevor der Angler kommt und dann wieder, wenn er weg ist.
0: Hat einen kleinen Spaß gemacht. Fest steht, in Brandenburg ist Angeln Volkssport. Was man dafür alles braucht an Prüfungen und Scheinen, um auch die ganz großen Oschis aus dem Wasser zu ziehen. Und was sich in diesem Jahr für Kinder geändert hat, da sind die Regeln lockerer geworden. Das hören wir hier bei uns in 20 Minuten um 2:10.
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1: Es ist 2:30, Temperaturen aktuell bei 22 Grad in Cottbus, 23 in Brandenburg an der Havel, 24 Grad in Potsdam, maximal 27 kriegen wir heute noch. Dazu viel Sonne, paar Wolken, Niederschlagswahrscheinlichkeit liegt bei knallharten 0%. Das ändert sich kommende Woche, morgen am Montag noch trocken bis 32 Grad, am Dienstag aber zum Teil Unwettergefahr bei Schwülheit.

0: Sachsen rund um Wandlitz. A13 Dresden Richtung Berlin. Zwischen Großrechen und Bronkow brauchen Sie 20 Minuten länger. Und zwischen Teupitz und Großköris gibt es eine ungesicherte Unfallstelle auf der linken Spur. Und A24 Berlin Richtung Hamburg. Zwischen Kremmen und Verbelin ist die Autobahn nach einem Unfall gesperrt. 0331 70 98 101. Die Nummer vom Antenne Verkehrsservice. Allen unterwegs wünsche ich mal gute und sichere Fahrt.
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0: Ja, wie machen Sie das mit dem Kochen, wenn es im Sommer heiß ist? Haben Sie da Bock am Herd zu stehen? Christina aus Potsdam hat eine Idee.
2: Ich bin Kartoffelesser. Ich koche einen ganz großen Topf festkochende Kartoffeln und dann esse ich jeden Tag einen leckeren Kartoffelsalat. Immer eine andere Sorte. Man kann ja unheimlich viele Varianten verwenden.
0: Ja, Kartoffelsalat geht natürlich immer und Sie müssen nächste Woche bei dieser Hitze dann nicht jeden Tag brutzeln. Ziemlich clever. Schönen Mittag jetzt mit OMD, die 80er.

0: In Excess bei Antenne Brandenburg. Es ist eine der beliebtesten Sportarten in Brandenburg. Neben Fußball, Handball, Rudern. Und zwar das Angeln.
1: Fischlein, Fischlein, Fischlein, Fischlein.
0: Ja, sagenhafte 98.000 Mitglieder hat der Landesanglerverband Brandenburg. Und das wundert vor allem den Vereinschef nicht, Daniel Müller.
2: Wir als sehr wasserreiches Bundesland sind natürlich mit knapp 100.000 organisierten Mitgliedern ganz weit an der Pro-Kopf-Zahl gesehen an der Spitze der bundesweit aufgestellten Verbände. Und unsere Seen und Flüsse sind natürlich mit fast, glaube ich, 40 Fischarten von A wie Aal und Z bis Zander über Karpfen, über Wels, über Barsch, mit sehr vielen Speisefischen, aber auch mit Weißfischen gesegnet.
0: Und das bei bester Wasserqualität ist ja auch nicht ganz unwichtig. Wer genau darf denn die Fische, vor allem Raubfische wie Hecht, Zander, Barsch, hier bei uns aus dem Wasser ziehen? Es dürfen ja nicht automatisch alle.
2: Ab dem 14. Lebensjahr kann man Raubfische angeln. Dazu benötigt man einen Fischereischein. Da legt man eine Prüfung ab im Land Brandenburg und bekommt bei seiner zuständigen unteren Fischereibehörde den Fischereischein. Weiterhin braucht man natürlich eine spezifische Angelkarte, also Fischereierlaubnisvertrag für das jeweilige Gewässer. Und ich muss Fischereiabgabe entrichtet haben in Höhe von 12 Euro.
0: 12 Euro, wohlgemerkt für das Kalenderjahr. Für Kinder, speziell unter 8-Jährige, hat sich seit diesem Jahr ein bisschen was geändert. Da sind die Regeln nämlich gelockert worden. Was gilt da?
2: Sie dürfen in Begleitung, wo eine Aufsichtsperson das Kind unterstützt, die Angelfischerei ausüben. Allerdings muss die Begleitperson jederzeit die Aufsicht haben, muss eine Angelkarte besitzen und muss auch die Fischereiabgabe entrichtet haben. Aber die Kinder dürfen überhaupt mal, was vorher gar nicht möglich war, eine Angel halten und ein Gefühl dafür bekommen.
0: Also der Anglernachwuchs darf sich ausprobieren in Brandenburg, denn Angeln macht Spaß und macht auch satt. Jedenfalls, wenn man irgendwann mal den Dreh raus hat.

Mittag, Nachmittag bei Antenne Brandenburg. Wir haben 6 Minuten vor 2, gleich wieder Nachrichten, Wetter und Verkehr und erstmal noch ein bisschen Musik. Roxette sind mit dabei und das hier George Ezra, Shotgun.

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1: Um 14 Uhr mit Jens Lehmann, guten Tag. Zum Europäischen Holocaust-Gedenktag für Sinti und Roma ruft der Antiziganismusbeauftragte der Bundesregierung Brandt dazu auf, die Erinnerung an die Nazi-Verbrechen wachzuhalten. Der CDU-Politiker appellierte bei einer Gedenkveranstaltung im früheren Vernichtungslager Auschwitz-Birkenau, jeder Form von Antiziganismus, Rassismus und Menschenverachtung entschieden entgegenzutreten. In Berlin und Brandenburg wird heute bei mehreren Veranstaltungen ebenfalls an die geschätzt über 500.000 Sinti und Roma in Europa erinnert, die von den Nationalsozialisten ermordet worden sind. Bundesaußenminister Wadephul sieht den plötzlichen Massenandrang von Migranten auf die spanische Exklave Ceuta als Stresstest. Die Situation habe gezeigt, wie anfällig Europa sei, sagte er der Bild am Sonntag. Schon gestern haben die EU-Innenminister vereinbart, am Dienstag bei einer Sondervideokonferenz über mögliche Konsequenzen zu beraten. Verena Hartges.
2: In einem gemeinsamen Brief, den auch Kanzler Merz unterschrieben hat, heißt es, die Geschehnisse in Ceuta verlangten eine unverzügliche und koordinierte europäische Antwort. Gesprächsbedarf hat aber auch der spanische Ministerpräsident Sanchez. Er kritisierte unter anderem, dass Italien das Schengen-Abkommen für Reisen nach Madrid für einen Monat ausgesetzt hat.
1: Ungarn fährt ab heute sein Atomkraftwerk Pocs fürs Erste vollständig herunter. Hintergrund ist der historisch niedrige Pegelstand der Donau. Das Wasser aus dem Fluss kühlt die Anlage, die fast die Hälfte des Stroms in Ungarn erzeugt. In Oranienburg ist heute der Opfer des Anschlags auf den Berliner Christopher Street Day gedacht worden. Rund 80 Menschen versammelten sich auf dem Schlossplatz, um sich mit queeren Menschen solidarisch zu zeigen. Chris Rudolph, RBB 24.
3: Sich Angst machen lassen und verstecken, den Gefallen will man jenen nicht tun, die die Community angreifen. So hieß es in mehreren Redebeiträgen. Bürgermeisterin Jennifer Colleen Feder, die eigens die Regenbogenflagge am Rathaus hissen ließ, erklärte, man sei eine Gemeinschaft, die zusammenhält. Die Kundgebung verlief friedlich. Dass auch zwei stadtbekannte Rechte zu der Veranstaltung kamen, sei eine Provokation, beklagte einer der Redner.
1: In Berlin-Schöneberg sind am späten Abend bei einer Schlägerei mehrere Menschen verletzt worden. Laut Polizei gingen zwei Gruppen in der Dominikusstraße unter anderem mit Baseballschlägern und Messern aufeinander los. Warum, ist noch unklar. Drei Männer wurden ins Krankenhaus gebracht, es soll aber keine Lebensgefahr bestehen. Und soweit die Nachrichten. 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
4: Ein Sommertag, wie er im Buche steht, viel blauer Himmel, ab und zu ein paar Schleierwolken, es bleibt trocken. Werte gehen rauf auf maximal 27 Grad. Aktuell haben wir bereits 22 in Manchnow, 23 in Altdöbern und 25 Grad sind es in Nauen. Nachts dann auch meist wolkenlos und wieder schön kühl, 15 Grad in Oder-Spree bis 11 in Ostprignitz-Ruppin. Morgen der Montag ähnlich wie heute, nur wärmer, viel Sonne bei 28 bis 32 Grad, Dienstag dann bis 36 Grad und ab Donnerstag weniger heiß, da können wir wieder durchatmen.
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4: Vorsicht bitte auf der A9 Leipzig Richtung Berlin. Zwischen Kleinmarzehns und Niemeck steht ein kaputtes Fahrzeug auf der rechten Spur und es liegen Reifenteile auf der Fahrbahn. A10 westlicher Berliner Ring Richtung Dreieck Havelland. Zwischen Dreieck Werder und Vöben staut es sich 30 Minuten an einer Baustelle. In der Gegenrichtung Dreieck Werder haben wir 20 Minuten Stau zwischen Potsdam Nord und Leest. A13 Dresden Richtung Berlin. Zwischen Großrätschen und Bronkow haben sie ebenfalls 20 Minuten Wartezeit. Und im weiteren Verlauf Richtung Berlin gibt es zwischen Teupitz und Großköris einen Unfall auf der linken Spur. Hier dauert es über eine Stunde länger. A24 Berlin Richtung Hamburg. Zwischen Kremmen und Fehr-Berlin laufen Aufräumarbeiten nach einem Unfall. Die Autobahn ist aber nicht mehr gesperrt. Und die Blitzer noch zum Schluss auf der B189 zwischen Perleberg und Wittenberge und auf der B96 am Ortseingang Davendorf. Falls auch Ihnen noch was auffallen sollte, geben Sie es gerne durch beim Antenne-Verkehrsservice unter 0331 70 98 101. Dankeschön, kommen Sie gut ans Ziel.
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4: Ja, beste Zeit, um geruhsam vor sich hinzudösen. Es ist 2:05, der frühe Sonntagnachmittag. Ja, schön, dass Sie beim Dösen Antenne hören. Hallöchen.

0: The Real Thing bei Antenne Brandenburg, der Sonntag. 11 Minuten haben wir. 11 Minuten nach 2. Busfahren soll attraktiver werden in Brandenburg, zumindest erstmal in der Prignitz. Ostprignitz-Ruppin gibt es aktuell 47 Linien von Wittstock bis Neuruppin, Küritz, Rheinsberg, Neustadt, Perleberg. Aber vor allem auf dem Land hängen doch viele Fahrten an den Schulzeiten. Das ist nicht unbedingt für alle bequem. Ab sofort nimmt der Landkreis den Busverkehr aber wieder in die eigene Hand. Und unser Reporter Björn Hase-Wendt hat auf dem Betriebshof in Weisen mal nachgefragt, warum das eine gute Idee ist.
1: Ordentlich in Reihe geparkt stehen die neuen blau-weiß-grünen Busse auf dem Betriebshof in Weisen. Die Fahrzeuge warten auf ihren ersten Einsatz.
2: Wir haben 32 neue Fahrzeuge der Marke Setra angeschafft. Wir haben insgesamt 17 Gebrauchtfahrzeuge angeschafft und 3 Midi-Busse für die Stadtverkehre.
1: Auch die Fahrer sind eingestellt, sagt Tobias Heuer, Chef der Verkehrsgesellschaft Prignitz. Nach 10 Jahren übernimmt der Landkreis Prignitz den Busverkehr wieder selbst. Damit will er schneller und flexibler auf die Bedürfnisse reagieren. Auch weil zuletzt etwa Schulen und Vereine immer wieder Probleme hatten, Busse für Ausflüge oder Wettkampffahrten zu bekommen. Für die Fahrgäste ändert sich zunächst wenig. Die Linien bleiben bestehen, nur die Abfahrtszeiten wurden teilweise leicht angepasst. Neu sind die Informationen in und an den Bussen. Anzeigen zeigen jetzt Ziel- und Streckenverlauf. Künftig sollen auch Echtzeitdaten zu Verspätungen für Fahrinfo-Apps verfügbar sein. Und noch etwas ist anders. Die Haltestellen werden von Menschen aus der Prignitz angesagt. Ein Stück mehr Regionalität im Bus.
3: Nächste Haltestelle, Neuhof, Abzweig.
1: Das allein reicht aber nicht. Jetzt geht es darum, das Angebot besser an den Bedarf anzupassen. VGP-Chef Tobias Heuer.
2: Wir auch mitbekommen haben, dass viele Fahrten wirklich wesentlich weniger Bedarf haben wie andere Fahrten. Und da, wo die Bürgerinnen und Bürger mitfahren möchten, dass wir da auch das Angebot stärken.
1: Damit mehr Prignitzer künftig das Auto stehen lassen und lieber den Bus nehmen.

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0: Auf die beiden freuen wir uns demnächst auch wieder live in Berlin. Zwar nicht zusammen, aber immerhin getrennt voneinander. Chris Norman am 17. Oktober in der Berliner Oberarena und dann im nächsten Jahr am 1. März im Friedrichstadtpalast. Susi Quadro hier, die beiden mit Stumbling. 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
1: Halb drei haben wir es. Temperaturen bei 23 Grad in Bestensee, 24 in Bad Liebenwerda, 25 sind es bei Ihnen in Strausberg. Es geht noch rauf auf maximal 27 Grad heute. Dazu viel Sonne, kein Regen. Den erwarten wir dann spätestens Dienstag wieder, und zwar mit Schmackes. Kann zum Teil ordentlich was runterkommen. Unwettergefahr am Dienstag bis zu 36 Grad.
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1: A10, der westliche Berliner Ring Richtung Dreieck Havelland. Zwischen Dreieck Werder und Vöben haben wir eine halbe Stunde Stau an einer Baustelle. In der Gegenrichtung Dreieck Werder staut es sich 20 Minuten zwischen Potsdam Nord und Leest. A11 Stettin Richtung Berlin. Zwischen Korin und Werbelin gab es einen Unfall. Hier bitte aufpassen. A13 Dresden Richtung Berlin. Zwischen Starkow und Großköris brauchen Sie aktuell über eine halbe Stunde Geduld. A24 Berlin Richtung Hamburg, sehr langer Stau hier zwischen Kremmen und Fehr-Berlin. Laufen Aufräumarbeiten nach einem Unfall, sie brauchen etwa 2 Stunden länger. Und in der Gegenrichtung, also Richtung Berlin, haben wir eine halbe Stunde Stau zwischen Rastede-Walsleben West und Kremmen. Und die Blitzer auf der A12 bei Briesen und runter vom Gas auf der B189 zwischen Perleberg und Wittenberge. Auch am Wochenende schnell und aktuell der Antenne Verkehrsservice für Sie erreichbar unter 0331 70 98 101. Dankeschön, gute Fahrt.
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1: Ja, was gibt's im Freibad heute Nachmittag zum Kaffee dazu? Vermutlich eine kleine Pommes rot-weiß. Ja, wünsche einen schönen Sonntag. Hallo zusammen.

0: Antenne Brandenburg, der Sonntagnachmittag, 9:09. Es war gestern vor einer Woche der Anschlag auf den Berliner CSD, die große Parade letzten Sonntag im Berliner Tiergarten. Am späten Abend fuhr offenbar ein Islamist mit einem Wagen in die Menschenmenge und hat anschließend wohl mit einer Machete weitergemacht. Eine Frau starb, 31 Menschen wurden zum Teil schwer verletzt. Es wurde viel über den möglichen Täter berichtet, um die Opfer ging es eher so am Rande. Bis heute Vormittag, da fand in Oranienburg eine Gedenkveranstaltung statt. Antennereporter Chris war dabei.
1: Viele Besucher der Kundgebung bringen Sonnenschirme in Regenbogenfarben mit. Andere tragen die bunte Fahne, die das Symbol der queeren Community ist, über den Schultern. Insgesamt kommen an diesem Vormittag rund 80 Menschen zur Kundgebung, sowie Martina aus Kliniken Nordbahn.
2: Ich bin selber beim CSD als Volunteer gewesen. Freunde von uns sind auch rechtzeitig 10 Minuten vorher gegangen, bevor das passierte. Und ich finde es furchtbar, wir tun doch keinem was. Wir gehen arbeiten, wir lieben, wen wir wollen. Jeder hat irgendwo eine Vorliebe für was auch immer. Wo ist das Problem?
1: Vielen ist die Trauer auch nach einer Woche noch anzumerken. Und das Entsetzen, dass Menschen angegriffen und getötet werden, nur weil sie queer sind. Aber sich aus Angst verstecken, kommt nicht in Frage. Das wäre auch das falsche Zeichen, sagt Candy Bolt-Händel, der Organisator der Kundgebung.
3: Ich kann die Angst total nachvollziehen, aber ich glaube, Angst darf nie unser Leben bestimmen, sollte das nie bestimmen. Und kann nur laut sagen, kommt zu den CSDs, geht zu den Veranstaltungen, setzt euch ein.
1: Auf dem Schlossplatz versammeln sich Mitglieder der queeren Community, aber auch ihre Freunde und Unterstützer.
4: Weil ich für die offene Gesellschaft stehe und weil ich für das Miteinander stehe und nicht das Ausgrenzen und weil ich immer auch gegen Hass mich einsetzen will.
5: Rein menschlich ein Zeichen der Solidarität.
6: Zu zeigen, dass wir da sind und alle zusammenstehen, weil es einfach für uns als Gemeinschaft, uns als Community wichtig ist, auch zu sehen, dass andere da sind.
7: Wirst du weiterhin auf CSDs gehen?
6: Ja, natürlich. Jetzt erst recht.
1: Oranienburgs Bürgermeisterin Jennifer Colleen Feder, die eigens die Regenbogenflagge am Rathaus hissen ließ, erklärt.
8: Mir ist wichtig, dass sie hier in Oranienburg spüren, sie stehen nicht alleine. Wir sind eine Gemeinschaft, die zusammenhält und die sich nicht von Anschlägen oder Bedrohungen von welcher extremistischen Gruppierung auch immer einschüchtern lässt.
1: Die Kundgebung verläuft friedlich und ist für die Mitglieder der Community ein wichtiges Zeichen. Sie sind nicht allein.

So, heute Morgen bin ich noch mit Pullover und Jacke hergekommen. Ich glaube, für den Heimweg brauche ich weder das eine noch das andere. Ja, wünsche Ihnen jetzt einen schönen Nachmittag mit den Antenne-Charts, Ihren 40 Lieblingshits dieser Woche, gleich mit Carsten Minnig. Mein Name Olaf Kosert. Wünsche Ihnen noch einen schönen Sonntag.

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1: Um 15 Uhr mit Jens Lehmann, guten Tag. Der Vorsitzende des Zentralrats der deutschen Sinti und Roma, Rose, warnt vor neuem und gewaltbereitem Antiziganismus. Er sagte laut Manuskript bei seiner Rede zum Holocaust-Gedenktag für Sinti und Roma, durch die Wahlerfolge rechtsextremer und nationalistischer Parteien seien in ganz Europa Hass und Hetze wieder salonfähig geworden. Rose warf der deutschen Polizei vor, sich daran zu beteiligen, wenn in Kriminalberichten mutmaßliche Täter zum Teil einer ethnischen Zugehörigkeit zugeordnet würden. Während der NS-Zeit wurden geschätzt mehr als 500.000 Sinti und Roma in Europa ermordet. In Berlin dürfen ab sofort die Plakate zur Berlin-Wahl aufgehängt werden. Nach RBB-Informationen haben einige Parteien damit aber deutlich vor der Frist um 12 Uhr angefangen, unter anderem im Bezirk Lichtenberg. In der Genehmigung des Bezirks habe der 1. August als Starttermin gestanden, hieß es von den Parteien. Im Fall von zu früh aufgehängter Wahlwerbung drohen Bußgelder von bis zu 50 Euro pro Plakat. Im Meer vor der spanischen Exklave Ceuta suchen Polizeitaucher weiter nach Leichen von Migranten. Nach Medienberichten bereiten die Behörden eine Einrichtung vor, um bis zu 200 Leichen aufbahren zu können. Bisher wurden 72 Tote geborgen. In den vergangenen Tagen sind zehntausende Menschen von Marokko aus über das Meer in die Exklave gekommen. Inzwischen soll sich die Lage beruhigt haben. In Moskau sind bei einer Sprengstoffexplosion in einem Restaurant nach offiziellen Angaben 3 Menschen getötet worden. Laut russischen Medien sind es inzwischen 5 Tote, 6 Menschen sollen in Lebensgefahr schweben. Unter den Toten ist auch die Frau, die den Sprengstoff bei sich gehabt haben soll. Björn Blaschke, Korrespondent für Russland.
2: Die zuständigen Behörden nannten weder die Namen der Opfer, noch machten sie Angaben dazu, wer für die Tat verantwortlich sein könnte. Der unabhängige russische Kanal Astra berichtet, dass in dem Restaurant eine geschlossene Gesellschaft zu Gast gewesen sei. Der Geburtstag eines Generals habe gefeiert werden sollen.
1: In der EU gelten ab heute strengere Regeln, wenn künstliche Intelligenz für geschäftliche Zwecke genutzt wird. So müssen Texte, Bilder, Videos und Audios klar gekennzeichnet werden, die durch KI entstanden sind. Aaron Klein.
3: Anbieter müssen auch darüber informieren, wenn Nutzer mit einer KI zu tun haben, zum Beispiel beim Sprechen oder Schreiben mit einem Chatbot. Außerdem müssen sie offenlegen, wenn sie automatisiert mit Emotionserkennung und biometrischen Daten arbeiten.
1: Und soweit die Nachrichten. 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
4: Gut durchwachsen würde man wohl heute zum Wetter am Nachmittag sagen. Mal mehr Wolken, mal mehr Sonne. Aber es bleibt durchgehend trocken. Die Temperaturen liegen aktuell bei 25 Grad in Seelow, 27 in Brück und in Berlin sind es um die 26 Grad. In der Nacht präsentiert sich der Himmel vielerorts wolkenlos und allenfalls gering bewölkt. Dementsprechend bleibt es überall niederschlagsfrei. Die Tiefstwerte heute Nacht liegen zwischen 15 Grad in Lindenberg und 10 Grad im Flecken Zechlin. In Berlin werden es je nach Stadt 14 bis 11 Grad sein. Morgen gibt es auch reichlich Sonnenschein. Hier und da ziehen ein paar Wolken über Berlin und Brandenburg hinweg und es bleibt trocken. Die Temperaturen steigen weiter an, auf Höchstwerte von 28 Grad in Lüchen bis 32 Grad in Falkenberg an der Elster und in Berlin werden es 30 bis 31 Grad sein.
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4: Wir schauen zuerst auf die A2 Berlin Richtung Magdeburg. Zwischen Wollin und Ciesa liegen Gegenstände auf der Fahrbahn. A10 westlicher Berliner Ring Richtung Dreieckhafenland. Zwischen Dreieckwerder und Vöbenstau an einer Baustelle. Hier brauchen Sie eine halbe Stunde länger. Westlicher Berliner Ring Richtung Dreieckwerder. Stau zwischen Potsdam Nord und Leest. Hier bitte 20 Minuten mehr einplanen. A13 Dresden Richtung Berlin. Zwischen Starkow und Großköris brauchen Sie über eine halbe Stunde Geduld. A24 Berlin Richtung Hamburg. Zwischen Kremmen und Verbelin laufen Aufräumarbeiten nach einem Unfall. Sie benötigen mehr als 2 Stunden länger. In der Gegenrichtung, also Richtung Berlin, Stau zwischen Raststätte Walsleben West und Kremmen. Auch hier bis zu einer halben Stunde mehr einplanen. Vorsicht auf der B169 Senftenberg-Cottbus. Zwischen Klein-Osnich und Klein-Gaglow laufen Tiere auf der Fahrbahn. Und geblitzt wird unter anderem auf der A12 bei Briesen, auf der B189 zwischen Perleberg und Wittenberge. Auch am Wochenende schnell und aktuell die Antenne Verkehrsservice erreichbar unter 0331 70 98 101. Ihnen weiterhin eine unfallfreie Fahrt.
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4: Sonntagnachmittag, Zeit für die Auflistung Ihrer Antenne-Lieblingshits der Woche. Wir gratulieren zudem heute Nachmittag Paul Anker. Anker, nachträglich zum 85. Geburtstag. Schauen noch wieder auf die Charts der letzten Jahrzehnte und legen jetzt gleich los mit Ihren Neustartern. Es gibt ein gemeinsames Sangesprojekt von Peter Maffay und Johannes Oerding. Hören wir gleich. Ein Vorschlag von Udo Reinhardt aus Kremmen. Vorher ein Neuvorschlag von Caroline Klein aus Grenz. Dexys Midnight Runners mit Come on, Eileen. Auf geht's.

Na, das Meter hat doch ganz ordentlich. Ziemlich ungewohnt für Peter Maffay und Johannes Oerding. Die arbeiten ja aktuell an gemeinsamen Geschichten und bringen im Oktober auch ein gemeinsames Album raus. Das heißt Nashville, und dazu wird es im Frühjahr nächsten Jahres auch eine gemeinsame Arena-Tour geben, also was richtig Großes. Ihre aktuelle Single Ein Leben lang ist nicht lang, haben wir gerade gehört. Ein Vorschlag von Udo Reinhardt aus Kremmen. Außerdem neu am Start Come on Aline mit den Dexys Midnight Runners, ein Vorschlag von Caroline Klein aus Grenz. Machen Sie mit, gestalten Sie Ihren Sonntagnachmittag musikalisch mit Ihrem Voting. Gehen Sie dazu auf antennebrandenburg.de oder auf die Antenne-App. Klicken dann auf Musik, dann auf Antenne-Charts und dann machen Sie Ihr Häkchen vor die Titel, die Sie gerne wiederhören möchten. Und wenn Sie Ideen haben für unsere Neuvorstellungsrubrik, dann können Sie das alles mit auf dieser Seite vermerken. Miss You in wenige Minuten mit den Stones, ein Vorschlag von Robert Hanke aus Potsdam. Davor gibt's Edison Lighthouse mit Love Grows Where My Rosemary Goes, ein Vorschlag von Norbert Pieske aus Hennigsdorf, und Werner Schlüter aus Herzberg an der Elster hat uns vorgeschlagen, mal Alan Parsons Project vorzustellen mit Don't Answer Me. Und das machen wir jetzt auch. Hier sind sie.

0: Unser Neustarter Nummer 5, die Stones, Miss You, vorgeschlagen von Robert Hanke aus Oranienburg. Kleiner Veranstaltungstipp für Neubrandenburg und das mit ordentlich Planungsvorlauf, sage ich mal. Mit einer glitzernden Show und der Musik der Bee Gees wollen nämlich die Musiker der Australian Bee Gees Show das Haus der Kultur und Bildung in Neubrandenburg zu einem Disco-Fox-Tempel der 70er verwandeln. Die Show kommt nämlich am 13. März nächsten Jahres nach Neubrandenburg. Und ja, die waren schon mal in Deutschland, ist schon 15 Jahre her. Und seitdem laufe die Show vornehmlich im Excalibur Hotel und Casino in Las Vegas. Also das ist schon was, wenn die nach Neubrandenburg kommen. Versprochen wird eine multimediale Zeitreise durch 5 Jahrzehnte Popgeschichte. Karten für die Show gibt es nach Angaben der Veranstalter an allen Vorverkaufsstellen, darunter dem Ticketservice im HKB in Neubrandenburg und dem Servicepunkt im Nordkurier Medienhaus. Und die Original-Bee Gees, die gibt's gleich bei uns.
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0: 1981, also vor 45 Jahren, ist das Album Living Eyes mit den Bee Gees rausgekommen. Und die Nummer, die wir jetzt hier in den Antenne Charts gerade gehört haben, war der Titelsong. Wir haben es jetzt 3:30.
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0: Und das ist heute Nachmittag recht wechselhaft. Im Moment hier in Potsdam scheint ausgiebig die Sonne. Hoffen wir alle, dass das noch den ganzen Nachmittag so bleibt und dass mit den Wolken, die sich zwischendurch immer mal dazwischen schieben, eher ein Gerücht ist. Aktuell liegen die Temperaturen zwischen 25, 26, 27 Grad so in diesem Dreh. Und in der Nacht wird es dann vielerorts wolkenlos oder ja, geringstenfalls ein paar Wolken geben. Dementsprechend wird es überall niederschlagsfrei sein. Die Tiefstwerte heute Nacht 15 Grad in Lindenberg und 10 Grad im Flecken Zechlin. In Berlin je nach Stadtlage 14 bis 11 Grad. Morgen auch wieder reichlich Sonnenschein, hier und da ein paar Wolken. Aber es bleibt trocken, die Temperaturen steigen weiter an. Also es wird wieder ein Tick wärmer. Die Höchstwerte morgen 28 Grad in Lüchen bis 32 Grad in Falkenberg an der Elster. Und in Berlin erwarten wir 30 bis 31 Grad.
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0: A2 Berlin Richtung Magdeburg. Zwischen Wollin und Caesar liegen Gegenstände auf der Fahrbahn. A9 Berlin Richtung Leipzig. Zwischen Niemek und Klein-Marzens gab es einen Unfall auf der linken Spur. Auweia, ich glaube, da wird sich demnächst auch ein bisschen Stau aufbauen. A10 westlicher Berliner Ring Richtung Dreieck Havelland. Zwischen Dreieck Werder und Vöben Stau an einer Baustelle. A11 Berlin Richtung Stettin. Zwischen Finofurt und Korin dauert es etwa eine halbe Stunde länger. A24 Berlin Richtung Hamburg. Zwischen Kremmen und Fährberlin noch immer Stau an einem inzwischen geräumten Unfall. Planen Sie eine Stunde mehr ein. In der Gegenrichtung, also Richtung Berlin A24, Stau zwischen Raststätte Walsleben West und Kremmen. Hier dauert es eine halbe Stunde länger. Vorsicht auf der B169 Senftenberg-Cottbus zwischen Klein-Osnich und Klein-Gaglow laufen Tiere auf der Fahrbahn. Und zwei Blitze habe ich noch für Sie auf der A12 bei Briesen und auf der B189 zwischen Perleberg und Wittenberge. Die stehen noch an ganz anderen Stellen. Also fahren Sie am besten einfach die Geschwindigkeit, die immer ab und zu mal auf so einem Verkehrsschild aufploppt. Auch am Wochenende schnell und aktuell der Antenne-Verkehrsservice erreichbar unter 0331 70 98 101. Ihnen weiterhin eine unfallfreie Fahrt.
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0: Gleich gratulieren wir Paul Anker zum 85. Bis dahin Bellini und ILO. Die nächsten beiden Neustarter, zwei Vorschläge von Stefanie Erhardt und Tobias Bülker. Viel Spaß.

Na, das ist doch die Musik, die den Sommer noch schöner macht. Unser Neuvorschlag Nummer 7 in den Antenne-Charts hier auf Antenne Brandenburg Berlin mit Tutti Frutti. Vorgeschlagen von Stefanie Erhardt aus Köln und ELO mit Rock'n'Roll es ging. Das könnte sich Tobias Böker vorstellen als gut platzierten Titel in den Antenne-Charts. Um Paul Anka, der am Donnerstag 85 wurde, ranken sich ja viele Geschichten. In einer oft erzählten Episode schlich sich Paul Anka beispielsweise in jungen Jahren bei einem Konzert von Fats Domino in dessen Garderobe, um ein Autogramm auf dem Ärmel seines weißen Jacketts zu ergattern. Und dann hat das aber auf die Spitze getrieben. Kurz vor dem Rauswurf drängte er den Domino-Manager Irving Feld, sich seinen Namen und seine Telefonnummer zu merken, aufzuschreiben, damit er ihn später einmal engagieren könnte, wenn er mal richtig berühmt ist. Aber ja, es hat tatsächlich geklappt. Irving Feld wurde tatsächlich Manager von Paul Anka. Aber der Reihe nach, Paul Anka war gerade mal 13, als er mit Schulkameraden sein erstes Gesangstrio, die Bobby Soxers, gründete. 1956 überredete er seine Eltern, ihn in den Sommerferien nach Los Angeles reisen zu lassen. Dort klapperte er alle Plattenfirmen ab, die er im Telefonbuch finden konnte, und er fand einen Plattenboss, der von ihm und seinem selbstgeschriebenen Lied beeindruckt war. Paul Anka konnte sein Glück nicht fassen und fühlte den Ruhm schon greifbar nah. Aber er hatte sich zu früh gefreut, denn die erste Single, die fand leider nur 3000 Käufer, also ein totaler Flop. 1957 hatte Anka es dann endlich geschafft, bei einer neu gegründeten Plattenfirma in New York vorsingen zu dürfen. Das Lied Diana war die erste gemeinsame Arbeit und verkaufte sich sofort weltweit in wirklich gigantischen Stückzahlen. Also nicht mehr zu vergleichen mit den 3000 Platten, die er da irgendwie mal über die Ladentheke geschoben bekam. Es folgte eine ganze Hitserie mit Liedern wie Put Your Head on My Shoulder, You Are My Destiny oder Lonely Boy. Und das machte ihn dann auch zum Millionär. Außerdem spielte er auch in Filmen mit. Also der war richtig populär zu dieser Zeit. Als die Beatles ab 1962 den US-Markt aufmischten, spürte das natürlich auch Paul Anka. Nachdem seine Platten in den USA nicht mehr so erfolgreich liefen, startete er mit vollem Einsatz eine Plattenkarriere in Deutschland und landete hier sogar einen seiner größten Hits, nämlich Zwei Mädchen aus Germany. 1968 gelang ihm ein Meilenstein als Songwriter. Während eines Frankreich-Besuches hatte er ein Chanson, nämlich Comme d'habitude, gehört und sich sofort die Rechte daran gesichert. Damals ging das einfach noch so. Er schrieb dazu den englischen Text My Way und gab den Song seinem Freund Frank Sinatra. Das Lied wurde dessen musikalische Autobiografie. Und trotz seines inzwischen hohen Alters steht Paul Anka nach wie vor auf der Bühne und gibt weltweit Live-Konzerte. Alles Gute nachträglich, Paul Anka, zum 85. Geburtstag. Und jetzt wollen wir natürlich auch ein bisschen Musik mit Paul Anka hören.

aus dem Jahr 2007, eine Special-Aufnahme von My Way, Paul Anker zusammen mit Bon Jovi. Alles Gute, Paul Anker nachträglich zum 85. Geburtstag.

Unser neunter Neustarter in den Antenne-Charts hier auf Antenne Brandenburg. Brian Ferry, Don't Stop the Dance, vorgeschlagen von Lars Lichtenberger aus Berlin. Davor gab es B.A. Robertson mit Bang Bang, vorgeschlagen von Vera Harmel aus Berlin. In der kommenden Stunde wollen wir noch einmal auf Wannabe mit den Spice Girls eingehen. Ihr Hit wird nämlich in diesem Jahr 30. Bis dahin, bis zu den Nachrichten, Neuvorschlag Nummer 10. Diana Ross und Lionel Richie. Es lohnt sich unbedingt, dabei zu bleiben.

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1: Um 16 Uhr mit Jens Lehmann. Guten Tag. Bundesarbeitsministerin Baas von der SPD hat die Union aufgefordert, ihre Position zur Rente mit 63 zu klären. Sie selbst sei bereit, das Reformpaket aufzuschnüren. Die Abschaffung der Rente mit 63 sei ein schmerzhafter Schritt. Auslöser der Debatte sind Forderungen ostdeutscher CDU-Ministerpräsidenten, die abschlagsfreie Rente nach 45 Versicherungsjahren zu erhalten. Das lehnen Unionsfraktionschef Frei und Generalsekretärin Hoppermann ab. Der Vorsitzende des Zentralrats der Deutschen Sinti und Roma, Rose, warnt vor neuem und gewaltbereitem Antiziganismus. Er sagte bei seiner Rede zum Holocaust-Gedenktag für Sinti und Roma, durch die Wahlerfolge rechtsextremer und nationalistischer Parteien seien in ganz Europa Hass und Hetze wieder salonfähig geworden. Rose warf der deutschen Polizei vor, sich daran zu beteiligen, wenn in Kriminalberichten mutmaßliche Täter zum Teil einer ethnischen Zugehörigkeit zugeordnet würden. In Berlin dürfen ab sofort die Plakate zur Berlin-Wahl aufgehängt werden. Nach RBB-Informationen haben einige Parteien damit in mehreren Stadtteilen aber deutlich vor der Frist um 12 Uhr angefangen. Unter anderem in Lichtenberg. Von Vertretern der Parteien hieß es dazu, dass in der Genehmigung des Bezirks noch der 1. August als Starttermin steht. Im Fall von zu früh aufgehängter Wahlwerbung drohen Bußgelder von bis zu 50 Euro pro Plakat. Fahrgäste der Berliner S-Bahn müssen nächste Woche längere Wege einplanen. Auf der südlichen Ringbahn ist der Abschnitt zwischen Hermannstraße und Tempelhof ab morgen für eine Woche lang gesperrt. Das betrifft auch die Linien S46 und 47. Julian von Bülow, RBB 24.
2: Zwischen den Stationen werde ein Ersatzverkehr mit barrierefreien Bussen eingerichtet, heißt es. Zusätzlich besteht laut S-Bahn von Freitag bis Montag früh 1.30 Uhr ein Pendelverkehr zwischen S-Südkreuz und S-Tempelhof, das im 10- bis 15-Minuten-Takt. Die DB Infrago baut während der Sperrung am Zugbeeinflussungssystem S4 Süd. Dazu werden Kabel verlegt, Gleisübergänge und Schienen erneuert.
1: In Griechenland behindern Sturmböen die Löscharbeiten im Kampf gegen einen Waldbrand westlich von Athen. Laut Behörden konnten wegen des Windes Löschflugzeuge kein Wasser mehr aus dem Meer holen. Wie Medien am Nachmittag berichten, sind zwei Löschhubschrauber zusammengestoßen und abgestürzt. Wegen der Flammen wurden mehrere Dörfer evakuiert. Etwa 100 Häuser sollen bereits zerstört sein. Und soweit die Nachrichten. Weitere Meldungen aus Berlin und Brandenburg auf rbb24.de.
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3: Wechselhaft ist es heute Nachmittag, aber es bleibt auch durchgehend trocken. Aktuell liegen die Temperaturen zwischen 25 und 27 Grad. In der Nacht wird es wohl wolkenlos sein, allenfalls gering bewölkt. Dementsprechend bleibt auch überall niederschlagsfrei. Die Tiefstwerte liegen heute Nacht zwischen 15 und 11 Grad. Morgen reichlich Sonnenschein, hier und da ein paar Wolken. Aber es bleibt trocken, die Temperaturen steigen weiter an auf Höchstwerte von 28 bis 32 Grad.
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3: Achtung A9 Berlin Richtung Leipzig. Zwischen Niemek und Kleinmarzens gab es einen Unfall. Hier dauert es eine Dreiviertelstunde länger. A11 Berlin Richtung Stettin. Zwischen Fienerfurt und Korin dauert es etwa eine halbe Stunde, auch hier eine halbe Stunde länger. A13 Dresden Richtung Berlin. Zwischen Großköris und Rago brauchen Sie ebenfalls eine halbe Stunde Geduld. A24 Berlin Richtung Hamburg. Zwischen Kremmen und Fährberlin immer noch Stau nach einem inzwischen geräumten Unfall. Planen Sie hier etwa eine Stunde mehr Zeit ein. In der Gegenrichtung, also Richtung Berlin, A24, Stau zwischen Raststätte Walsleben West und Kremmen, bis zu einer Stunde Zeitverlust. In Herzfelde gibt es Behinderungen nach einem Unfall auf der B1, B5, B101 im Landkreis Teltow-Fläming. Hier ist zwischen Thüre und Trebin Nord wegen Brückenschäden die Straße in beiden Richtungen gesperrt. Dieses Wochenende ist die Landstraße zwischen Trebin und Thüre ebenfalls gesperrt. Geblitzt wird unter anderem auf der A10 im Kreuz Oranienburg und auf der A12 bei Briesen. Schnell und aktuell der Antenne-Verkehrsservice erreichbar unter 0331 70 98 101. Ihnen weiterhin eine unfallfreie Fahrt.
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3: Endlich ist es soweit. Unsere Top 40, die erste Runde. Wir haben in dieser Stunde immerhin schon 4 Neuzugänge. Die Plätze 40 bis 31 zwischen 16 und 17 Uhr. Und es geht doch gleich los mit einem Neuzugang auf der 40, nämlich die Rubettes mit Sugar Baby Love. Danach dann Modern Talking mit You're My Heart, You're My Soul. Ja, wenigstens um ein Plätzchen haben sie sich gegenüber der Vorwoche verbessert, nämlich von 40 auf 39. Schön, dass Sie weiter dabei sind.

Unsere aktuelle Nummer 39 in den Antenne-Charts hier auf Antenne Brandenburg. Modern Talking, davor der erste Neuzugang, die Rubets mit Sugar Baby Love auf der 40. Machen Sie mit beim Voting, es lohnt sich. Sie bestimmen die Musik am Sonntagnachmittag hier auf Antenne Brandenburg. Gehen Sie auf die Antenne-App oder auf antennebrandenburg.de, klicken dann auf Musik, dann auf Antenne-Charts und da sehen Sie dann die aktuelle Sendung, können Sie ein Häkchen vor die Titel machen, die Sie wieder hören möchten. Und ganz wichtig, alle Titel, die wir neu vorstellen, sind Vorschläge von Ihnen. Das heißt, wenn Sie Ideen haben für Musiktitel, die also unbedingt mal in den Antennencharts hier hoch und runter gejagt werden sollten mit Ihrem Voting, dann machen Sie einfach einen Vorschlag. Das können Sie oben rechts, ist so ein kleines Fensterchen, da können Sie das dann eintragen, Ihre E-Mail-Adresse, Ihren Namen und den Titelvorschlag. Also Antenne-App oder antennebrandenburg.de, Musik anklicken, dann Antenne-Charts und dann, wie gesagt, Häkchen vor die Titel machen, die Sie wiederhören möchten und vor allen Dingen uns auch mitteilen, welche Titel Sie gerne demnächst hier bei uns in den Antenne-Charts hören möchten. Wir machen weiter mit den aktuell platzierten Titeln. Da haben wir gleich in wenigen Minuten den nächsten Neuzugang. Nämlich Dolly Parton mit Here You Come Again, ein 70er auf der 36, davor auf der 37 IC Dein Herz und Ville Valo und Natalia Avalon mit Summer Wine sind nach wie vor dabei. In dieser Woche auf der 38.

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0: Dolly Parton, das ist so eine, sagen wir mal, ins Alter gekommene Country Lady, die sich immer gut verkauft hat. Nee, nee, die ist einiges mehr. Sie schrieb Evergreens wie Jolene 9 to 5 oder auch das Original von I Will Always Love You, richtig bekannt geworden durch Whitney Houston. Gewann 11 Grammy Awards, hält zahlreiche Rekorde in den Billboard Charts, also Respekt vor der Dame. Dolly Parton, unser zweiter Neuzugang in den Antenne Charts hier auf Antenne Brandenburg. Also ich finde, wir haben schon lange nicht mehr Morricantes Yeki Yeki gehört. War Mitte, Ende der 80er eine Riesennummer. Lief in den Diskotheken und im Radio rauf und runter und verkaufte sich natürlich auch dementsprechend hervorragend. Wohl vor allem wegen des exotischen Sounds. Und tatsächlich sang die Nummer ein afrikanischer Künstler aus Guinea. Und Kunst war da tatsächlich im Spiel. Morricante adaptierte den Titel nämlich aus einem traditionellen afrikanischen Dorflied, das in seiner Heimat junge Menschen im Heiratsalter vortrugen, um miteinander zu flirten oder, wie man bei uns sagt, anzubandeln. Afrikanischer Folklore im Popformat. Gleich bei uns.
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0: 16.30 Uhr.
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0: Wechselhaft haben wir es heute Nachmittag, mal Sonne, mal Wolken. Zum Glück im Moment mehr Sonne. Es bleibt dabei durchgehend trocken, die Temperaturen aktuell 25 bis 27 Grad. In der Nacht präsentiert sich der Himmel vielerorts wolkenlos, es bleibt auch überall niederschlagsfrei. Die Tiefstwerte liegen zwischen 15 und 11 Grad in Brandenburg und Berlin. Morgen auch wieder reichlich Sonne. Hier und da ziehen ein paar Wolken über Berlin und Brandenburg hinweg, aber es bleibt trocken. Die Temperaturen steigen auch wieder ein wenig an, auf Höchstwerte von 28 bis 32 Grad.
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0: Vorsicht auf der A2 Magdeburg Richtung Berlin. Zwischen Brandenburg und Netzen steht ein kaputtes Auto. A9 Berlin Richtung Leipzig. Zwischen Niemek und Kleinmarzehns gab es einen Unfall. Hier dauert es aktuell schon bis zu einer Stunde länger. A10 nördlicher Berliner Ring Richtung Dreieckhafeland. Zwischen Dreieck Pankow und Mühlenbeck befindet sich eine ungesicherte Unfallstelle. A13 Dresden Richtung Berlin. Zwischen Luben und Freiwalde ist nach einem Unfall die rechte Spur gesperrt. A24 Berlin Richtung Hamburg. Zwischen Kremmen und Fehrbellin noch immer Stau nach einem Unfall. Zusätzlich gibt es Probleme, weil da ein Auto liegen geblieben ist. Planen Sie etwa eine Stunde mehr Zeit ein. Und in der Gegenrichtung A24, also Richtung Berlin, Stau zwischen Raststätte Walsleben West und Kremmen. Auch hier bis zu einer Stunde Zeitverlust. Und geblitzt wird unter anderem auf der A10 im Kreuz Oranienburg und auf der A12 bei Briesen. Wir wünschen Ihnen eine unfallfreie Fahrt.
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0: 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Eine weitere kleine Dreierrunde. Black in wenigen Minuten als weiteren Neuzugang auf der 33, davor auf der 34, CCR mit Day Tonight und ebenfalls neu dabei auf der 35, die Kick.

1, 2, 3, 4. Neuzugang in dieser Woche. Auf der 33 der Antenne Charts, vorher auf der 34 CCR mit Hey Tonight und ebenfalls neu dabei auf der 35 die Kings mit Come Dancing. Wannabe mit den Spice Girls wurde vor ziemlich genau 30 Jahren im Vereinigten Königreich als Debütsingle der Band veröffentlicht und damit begann eine ziemlich einzigartige Karriere der fünf jungen Damen. Zudem wird dem Tracker zugeschrieben, den Teen-Pop-Boom der 90er Jahre ausgelöst zu haben. Und offiziell ist Wannabe mit den Spice Girls der eingängigste Popsong der letzten 60 Jahre.

0: Wannabe. Was für ein Girl-Power-Statement, was für ein packendes Debüt. Gleich in ihrer ersten Single formulieren die fünf Spice Girls im Juni 1996 mit viel Drive und Überzeugungskraft ihre persönlichen Wünsche an zukünftige Beziehungen und an das Leben. Der Song macht gute Laune, hat einen sehr cleveren Refrain und geht sofort ins Ohr. Kein Wunder, dass die Spice Girls kurze Zeit später mit Wannabe in 30 Ländern auf Platz 1 der Charts stehen. Die Spice Girls, das sind Posh Spice Victoria Adams, Scary Spice Melanie Mel B. Brown, Baby Spice Emma Bunton, Sporty Spice Melanie Mel C. Chisholm und Ginger Spice Geraldine Jerry Halliday. Kurz gesagt, für jeden Geschmack ist was dabei. Egal ob elegant, sportlich, niedlich, tough, blond, braun, rot oder schwarzhaarig, die fünf jungen Frauen verkörpern einen neuen Typ Girlband. Sie sind selbstbewusst, sexy, modisch und frech. Damit machen sie den erfolgreichen Boygroups Konkurrenz und lassen in den englischen Charts sogar Gary Barlow und Robbie Williams hinter sich. Mel B. erklärt, warum.
1: I think that's a reflection of our time.
2: Das spiegelt den Zeitgeist wider und überrascht uns auch selbst. Eine ganze Menge Jungen und Mädchen suchen anscheinend etwas anderes, eine neue, frische Haltung. Und gerade für die Mädchen verkörpern wir ein neues Rollenbild. Wir sind eine gewachsene Band. Wir singen über unsere eigenen Sachen. Ich denke, die Jugendlichen können Mist riechen und sie freuen sich über etwas Frisches, Neues.
1: You know, they're glad for something fresh and new.
0: Der Erfolg der Spice Girls rief aber auch einige Kritiker auf den Plan. Ist die Girl Power wirklich frisch oder nur geschicktes Marketing? Denn wie die meisten Boygroups wurden auch die Spice Girls im März 1994 durch eine Castinganzeige zusammengestellt. Die fünf jungen Frauen zogen in ein gemeinsames Haus in Maidenhead an der Themse und bekamen Gesangs- und Tanztraining. Schnell entwickelten sie auch eigene musikalische Ideen, erzählt Baby Spice Emma Bunton, die als letzte zur Gruppe stieß.
3: Als wir uns zum ersten Mal trafen, da war uns klar, wir wollen unsere eigenen Ideen umsetzen. Warum sollten wir nur auf jemand Älteren hören, der nichts von uns weiß, der uns sagt, was wir singen sollen? Wir wollten die totale Kontrolle und zum Glück ist uns das auch so gelungen. Wir sind zu unserem Manager und der Plattenfirma gegangen mit unseren Ideen und Vorstellungen. Wir wussten, wohin wir wollten und wie wir dorthin kommen wollten. Wir haben definitiv die Kontrolle behalten.
0: Auch Sporty Spice Mel C widerspricht Kritikern, die die Spice Girls nur als Produkt sehen und an ihrer Kreativität zweifelten.
4: Viele Leute denken nicht, dass das unsere eigenen Sachen sind. Sie glauben nicht, dass wir unsere Songs selbst schreiben. Aber es sind unsere Sachen, egal was die Leute denken. Für uns ist das okay, denn die wesentlichen Elemente stammen von uns. Glaubt, was ihr wollt.
0: In die Texte ihrer Songs bringen die fünf jungen Frauen ihren eigenen Background mit ein. Für Posh Spice Victoria Adams ein ganz wichtiger Punkt.
5: Zwei von uns waren vorher eine Zeit lang obdachlos. Das war schon hart. Wir hatten am Anfang auch überhaupt nicht viel Geld. Und dann ist es echt schwierig, wenn man Songs schreiben will. Aber wir fünf haben zusammengehalten.
0: Diese Attitüde bringen die Spice Girls auch in ihre erste Single Wannabe mit ein. Im Vorspann ihres Videos singen sie Wannabe in einer Straßenszene a cappella an, um dann ein teures Luxushotel zu stürmen.
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Bonnie Tyler in dieser Woche auf der 31 der Antenne Charts mit Lost in Friends. Und davor gab es auf der 32 Johnny Cash mit I Walk the Line. Und das, was wir gleich hören werden, das war für die damalige Zeit schon so eine kleine Meisterleistung. Nat King Cole's Song Unforgettable wird nämlich so auseinandergenommen, also so, dass man die Gesangsspuren extrahieren konnte und daraus dann eine neue Version gebastelt hat. Diesmal als Duett mit Tochter Natalie Cole. Das war 1991 und da ging das ja mit der Computertechnik ja auch gerade erst los. Insofern war das schon eine ganz große technische Sache damals. Es gab sogar einen Grammy für die Aufnahme des Jahres und für den Song des Jahres verliehen an den Komponisten Irving Gordon 40 Jahre nach diesem Schreiben der Nummer. In der kommenden Stunde schauen wir auf die deutschen Verkaufscharts von 1986 und es gibt die Plätze 30 bis 21 und jetzt natürlich Nat King Cole.

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1: Um 17 Uhr mit Jens Lehmann, guten Abend. Führende Unionspolitiker haben den Plan bekräftigt, die abschlagsfreie Rente mit 63 abzuschaffen. Sie widersprachen damit mehreren CDU-Ministerpräsidenten aus dem Osten, die die Reformpläne an dieser Stelle abmildern wollen. Hauptstadtkorrespondent Georg Schwarte.
2: CSU-Chef Söder gibt sich überrascht. Man habe sich in der Union und SPD schließlich zuvor auf ein Gesamtpaket zur Rentenreform geeinigt. Söder warnte in der ARD davor, jetzt Teile wieder aufzuschnüren. SPD-Arbeitsministerin Baas rief die Union im ZDF auf, ihre Position intern zu klären. Die SPD sei gerade bei der sogenannten Rente mit 63 gesprächsbereit.
1: In Griechenland sind bei Löscharbeiten zwei Hubschrauber verunglückt. Nach Medienberichten stießen sie westlich der Hauptstadt Athen zusammen. Ein Helikopter soll dabei explodiert und abgestürzt sein. Offen ist, ob der Pilot überlebt hat. In der Gegend wüten gerade schwere Waldbrände. Die Löscharbeiten werden immer wieder durch Sturmböen erschwert. Wegen der Flammen wurden bereits mehrere Dörfer evakuiert. Etwa 100 Häuser sollen zerstört worden sein. Der Vorsitzende des Zentralrats der Deutschen Sinti und Roma, Rose, warnt vor neuem und gewaltbereitem Antiziganismus. Er sagte in seiner Rede zum Holocaust-Gedenktag für Sinti und Roma, durch die Wahlerfolge rechtsextremer und nationalistischer Parteien seien in ganz Europa Hass und Hetze wieder salonfähig geworden. Rose warf der deutschen Polizei vor, sich mit sogenanntem Racial Profiling daran zu beteiligen. In Berlin dürfen jetzt offiziell Plakate für die Wahlen im September aufgehängt werden. Nach RBB-Informationen haben mehrere Parteien damit aber schon deutlich vor dem Beginn der Frist am Mittag angefangen. Sebastian Schöbel, RBB24 Landespolitik.
3: Das BSW in Lichtenberg, das im Bezirk bereits am Samstag plakatiert hat, beruft sich allerdings auf eine Genehmigung des Bezirks. In dem Dokument, das dem RBB vorliegt, steht noch der 1. August als Start für die Plakatierung. Die Genehmigung sei nicht angepasst worden. Auch anderen Parteien liegen nach RBB-Informationen Genehmigungen mit dem veralteten Datum vor. Den Parteien drohen Bußgelder für zu früh aufgehängte Plakate.
1: Im Meer vor der spanischen Exklave Ceuta suchen Polizeitaucher weiter nach Leichen von Migranten. Nach Medienberichten sind bisher 72 Tote geborgen worden. Die Behörden gehen von deutlich mehr Opfern aus. In den vergangenen Tagen sind zehntausende Menschen von Marokko aus über das Meer in die Exklave gekommen. Inzwischen soll sich die Lage dort beruhigt haben. Soweit die Nachrichten. Weitere Meldungen aus Berlin und Brandenburg auf rbb24.de.
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4: Ja, irgendwie hat sich das Wetter heute Nachmittag wieder eingekriegt. Derzeit ist es freundlich und die Temperaturen liegen bei sonnigen 25 bis 27 Grad. In der Nacht präsentiert sich der Himmel vielerorts wolkenlos. Das heißt natürlich auch, es bleibt überall niederschlagsfrei. Die Tiefstwerte heute Nacht zwischen 15 Grad in Lindenberg in der Mark und 10 Grad im Flecken Zechlin in Berlin, während es je nach Stadtteil so 14 bis 11 Grad sein. Morgen dann wieder reichlich Sonnenschein. Hier und da gibt es ein paar Wolken. Unbedeutend, es bleibt trocken. Die Temperaturen steigen weiter an. Auf Höchstwerte von 28 bis 32 Grad.
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4: A9, Berlin Richtung Leipzig. Zwischen Niemek und Kleinmarzens gab es einen Unfall. Es dauert hier mindestens eine Stunde länger. A10, nördlicher Berliner Ring Richtung Dreieck-Havelland. Zwischen Dreieck Pankow und Mühlenbeck befindet sich eine ungesicherte Unfallstelle. A24, Hamburg-Berlin. Zwischen Raststätte-Walsleben-West und Kremmen in beiden Richtungen Stau. A115, die AWUS, Richtung Dreieck-Nutetal, also Stadt auswärts in der Ausfahrt Kleinmachnow, befinden sich Leute auf der Fahrbahn. Die B101 im Landkreis Teltow-Fleming ist zwischen Thyro und Trebin-Nord wegen Brückenschäden in beiden Richtungen gesperrt. Die Landstraße zwischen Trebin und Thyro ist dieses Wochenende ebenfalls gesperrt. Landkreis Oberspreewald-Lausitz, die Straße zwischen Kraupe und Kemmen, ist nach einem Unfall komplett gesperrt. Und zwei Blitze habe ich noch für Sie auf der A10 im Kreuz Oranienburg. Aufpassen, immer unbedingt an die Geschwindigkeitsbegrenzung halten. Und auf der A12 bei Briesen, dort gilt Gleiches. Fahren Sie vorsichtig, Ihnen weiterhin eine unfallfreie Fahrt.
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4: Wir schauen in dieser Stunde auf die deutschen Verkaufscharts 1986 und natürlich vor allem auf die aktuellen Antenne-Charts, die sie zusammengestellt haben. Gleich der dritthöchste Neuzugang, Marvin Gaye, vorher auf der 30, Gala. Schön, dass Sie dabei sind.
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Marvin Gaye, ein weiterer Neuzugang, der dritthöchste in dieser Woche mit Sexual Healing. Und dem ist diese Nummer Anfang der 80er Jahre eingefallen, nachdem er Motown verlassen hatte, auch ein bisschen niedergeschlagen war. Drogen, Alkohol, was es damals alles so gab. Aber diese Nummer hat ihn praktisch unsterblich gemacht. Die Antenne Charts hier auf Antenne Brandenburg jeden Sonntagnachmittag für Sie von 15 bis 20 Uhr. Und die Musik, die gestalten Sie, nämlich mit Ihrem Voting und Ihren Ideen für die Neuvorstellungsrubrik. Gehen Sie einfach auf die Antenne-App bzw. auf antennebrandenburg.de, klicken dann auf Musik, dann auf Antenne-Charts und dann machen Sie Ihr Häkchen vor die Titel, die Sie gerne wieder hören möchten. Und wie ich es gerade angedeutet habe, Ideen für Neuvorschläge kommen ausschließlich von Ihnen. Ich denke mir da nichts aus. Es ist Ihre Sendung. Also machen Sie sich einen Kopf darüber, welche Titel Sie gerne am Sonntagnachmittag hier in den Charts hören möchten. Und das können Sie alles mit auf diesen Seiten vermerken. Also Antenne-App oder antennebrandenburg.de, auf Musik klicken, dann auf Antenne-Charts und Ihr Häkchen an die Stelle machen, wo Sie eben halt von den Titeln, die Sie gerne in der nächsten Woche wieder hören möchten. Fancy in wenigen Minuten mit Slice Me Nice. In dieser Woche auf der 26, genauso wie in der vergangenen Woche. Auf der 27 gibt es vorher Kenny Rogers mit Lucille, seit Wochen dabei, genauso wie Status Quo. In dieser Woche auf der 28 mit Whatever You Want.

0: Slice Me Nice in den Antenne-Charts hier auf Antenne Brandenburg mit Fancy. In dieser Woche auf der 26, insgesamt schon 7 Wochen dabei mit dieser Nummer. Und 14 Mal haben uns Kenny Rogers und Status Quo schon die Ehre erwiesen. Sie haben dafür gesorgt, dass sie nach wie vor hier bei uns platziert sind. Status Quo mit Whatever You Want in dieser Woche auf der 28 und auf der 27 Kenny Rogers mit Lucille. Noch eine kleine Songgeschichte gefällig, da habe ich noch was für Sie. Es geht um Joe Jacksons Steppin' Out. Kennen wir alle noch aus den 80ern. Und die Geschichte beginnt mit einer Taxifahrt durchs Manhattan eben dieses Jahrzehnts. Joe Jackson hat sein Night and Day Album in New York aufgenommen und ließ sich von der Stadt inspirieren. Der Longplayer wurde dann zu einem Konzeptalbum, zu dieser Zeit hat man das noch gemacht, ein Konzeptalbum rund um New York. Die Songs der ersten Seite drehen sich um den D, also den Tag, und der auf der zweiten Seite um die Nacht in New York. Der Hit Steppin' Out schließt Seite 1 ab und das heißt dann natürlich, das ist der Übergang vom Tag zum Nachtleben. Übrigens, das Video zum Hit fängt diese Stimmung in New York der 80er wunderbar ein. Die Nummer wurde zu Joe Jacksons größtem Hit. Ein Jahr später zog der in England geborene Joe Jackson dann nach New York um, konnte allerdings nicht mehr mit den folgenden Alben und Singles an den Erfolg dieses Hits anknüpfen. Joe Jackson, gleich bei uns.
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0: Steppin' Out mit Joe Jackson in der Antenne Charts hier auf Antenne Brandenburg. Eine Nummer aus dem Jahre 1982, mal außerhalb der Wertung. Halbzeit.
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0: Und das ist ein freundlicher Sonntagnachmittag bei sonnigen 25 bis 27 Grad. In der Nacht ist es vielerorts wolkenlos. Es bleibt damit auch niederschlagsfrei. Die Tiefstwerte heute Nacht 15 bis 10 Grad. Morgen dann wieder viel Sonne, hier und da ein paar Wolken. Unbedeutend, es bleibt trocken. Die Temperaturen steigen weiter auf. Höchstwerte von 28 Grad in Lüchen bis 32 Grad in Falkenberg an der Elster. Und in Berlin werden es wohl so um die 31 Grad sein.
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0: A9 Leipzig Richtung Berlin zwischen Niemek und Brück gibt es immer noch eine ungesicherte Unfallstelle. Bitte vorsichtig dort. A9 Berlin Richtung Leipzig zwischen Niemek und Kleinmarzehns wegen eines Unfalls etwa eine Stunde Stau. A24 Hamburg Berlin zwischen Raststätte-Walsleben West und Kremmen in beiden Richtungen Stau oder stockender Verkehr. Die B101 im Landkreis Teltow-Fleming ist zwischen Thüre und Trebin Nord wegen Brückenschäden in beiden Richtungen gesperrt. Die Landesstraße zwischen Trebin und Thüre ist dieses Wochenende ebenfalls gesperrt. Landkreis Oberspreewald-Lausitz, die Straße zwischen Kraupe und Kemmen ist nach einem Unfall komplett gesperrt. Und wir haben noch ein paar Blitzer für Sie. In Wernsdorf auf der Niederlehmer Straße in beiden Richtungen. Dankeschön, Nico. In Lübbenau auf der Hohenbrücker Straße, dem Konstantin sei Dank, der hat es entdeckt. Und auf der A10 im Kreuz Oranienburg. Fahren Sie vorsichtig, wir wünschen Ihnen eine unfallfreie Fahrt.
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0: Viele sind der Meinung, und das auch nicht ganz so unrecht, die 80er Jahre waren das interessanteste Jahrzehnt, was die Musik betrifft. Wir schauen einfach mal auf die Charts von 1986 im August, Anfang August, Ende Juli. Und schauen wir mal, wer da an der Spitze gewesen ist. Bis dahin Musik von Heinz-Rudolf Kunze und Annette Louisanne. Dein ist mein ganzes Herz in dieser Woche auf der 24 und Platz 25 heute Nachmittag für ABBA. Schön, dass Sie Antenne hören.

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1: Heinz Rudolf Kunze und Annette Louisan, Dein ist mein ganzes Herz. Hat bei mir ein bisschen gedauert, bis ich mich an die Nummer gewöhnt habe, weil wir haben ja eigentlich alle noch die Originalversion mit Heinz Rudolf Kunze sozusagen solistisch vor Augen bzw. im Ohr aus den 80er Jahren. Aber interessante Geschichte, aktuell Heinz Rudolf Kunze und Annette Louisan in dieser Woche auf der 24 der Antenne Charts hier auf Antenne Brandenburg und auf der 25 gab es aber mit The Winner Takes It All. So, an dieser Stelle schauen wir immer mal auf die Charts der vergangenen Jahrzehnte und schauen wir mal aufs Jahr 86. Da kann man also insgesamt schon mal sagen, das Musikjahr 86 war besonders erfolgreich für Falco mit Genie, Chris Norm mit Midnight Lady und Herbert Grönemeyer mit seinem Album Sprünge. Die offiziellen deutschen Charts wurden, klar, in dieser Zeit üblich stark von Synthie-Pop, Deutschrock und großen internationalen Hits geprägt. Aber wir schauen jetzt mal ganz konkret auf die Woche 28.07.86 bis zum 3.

1986. Und da sah es folgendermaßen aus: auf der 10 der meistverkauften Singles in Deutschland war Samantha Fox mit Touch Me. Auf der 9 Hubert K. Da merkt man schon, dass das mit der neuen deutschen Welle dann wirklich schon am Abebben war, denn Hubert K. war ja nicht in den Charts mit einer NDW-Nummer, sondern eher, ja, konzentrierte sich dann neuerdings auf englischsprachigen Pop. Er war mit Limousine auf der 9. Auf der 8 die Miami Sound Machine, Bad Boy. Die 7, wie gerade erwähnt, Falco, in diesem Fall Sound of Musik. 6, Sam Cooke, Wonderful World. Auf der 5, Madonna mit Papa Don't Preach. Auf der 4, Wham mit The Age of Heaven. Die 3, New Shoes, I Can't Wait. Die 2, Bananarama mit Venus. Und auf der 1, damals die meistverkaufte Single in Deutschland, wenn auch nur eine Nummer 1 in Deutschland für Level 42. Aber immerhin, Lessons in Love. Und die Nummer, die hören wir jetzt nochmal.

Human in den Antenne-Charts hier auf Antenne Brandenburg mit Human League. In dieser Woche auf der 21, dreimal inzwischen dabei. Auf der 22 hatten wir Neil Diamond mit Forever in Blue Jeans, 13 Mal bisher platziert. Und ja, so richtig Bewegung kommt in die John Lennon Nummer Give Peace a Chance nur auch wieder nicht. Letzte Woche auf der 24 waren wir schon anderes gewohnt. In dieser Woche auf der 23. In der kommenden Stunde die Aussteiger der Woche und natürlich die Plätze 20 bis 11. Bis zu den Nachrichten Musik von Tony Orlando und Down, das amerikanische Pop-Trio, das in den 70ern richtig abgeräumt hat. Down gibt's nicht mehr, die Band Joyce Vincent von Down ist dann den Damen der ehemaligen Supremes beigetreten und tourt immer noch munter durch die Welt. Down mit Tie a Yellow Ribbon jetzt bei uns.

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1: Um 18 Uhr mit Jens Lehmann, guten Abend. In die Debatte um die Rente mit 63 hat sich jetzt auch Arbeitsministerin Baas eingeschaltet. Die SPD-Politikerin sagte im ZDF-Sommer-Interview, sie sei bereit, das Reformpaket noch einmal aufzuschnüren. Dazu müsse die Union aber parteiintern ihre Position klären. Hauptstadtkorrespondent Frank Eichmann.
2: Wer 45 Jahre in die Rente eingezahlt hat, hat genug eingezahlt. So stellten die CDU-Ministerpräsidenten von Sachsen, Sachsen-Anhalt und Thüringen sich in einem Brief offen gegen die geplante Abschaffung der abschlagsfreien Rente. Die neue CDU-Generalsekretärin Franziska Hoppermann sagte der dpa, die Reform sei ausgewogen, wer einzelne Punkte herauslöse, gefährde den ganzen Kompromiss.
1: In Griechenland sind bei Löscharbeiten zwei Hubschrauber verunglückt. Nach Medienberichten stießen sie westlich der Hauptstadt Athen zusammen. Ein Helikopter soll dabei explodiert und abgestürzt sein. Zwei Insassen hätten nicht überlebt, hieß es. In der Gegend wüten gerade schwere Waldbrände. Die Löscharbeiten werden durch Sturmböen erschwert. Wegen der Flammen wurden bereits mehrere Dörfer evakuiert. Israel ist offenbar nicht bereit, das neue US-Abkommen für den Gazastreifen umzusetzen. Man sei überzeugt davon, dass die radikal-islamische Hamas nicht abrüsten, sondern eher wieder aufrüsten wolle, hieß es aus dem Büro von Ministerpräsident Netanyahu. Israel werde sich deshalb nicht aus dem Gazastreifen zurückziehen. Das macht die Hamas aber zur Bedingung für ihre Entwaffnung, die US-Präsident Trump schon in sozialen Medien angekündigt hat. Der Vorsitzende des Zentralrats der Deutschen Sinti und Roma, Rose, warnt vor neuem und gewaltbereitem Antiziganismus. Er sagte bei seiner Rede zum Holocaust-Gedenktag für Sinti und Roma, durch die Wahlerfolge rechtsextremer und nationalistischer Parteien seien in ganz Europa Hass und Hetze wieder salonfähig geworden. Fahrgäste der Berliner S-Bahn müssen nächste Woche längere Wege einplanen. Auf der südlichen Ringbahn ist der Abschnitt zwischen Hermannstraße und Tempelhof ab morgen für eine Woche lang gesperrt. Das betrifft auch die Linien S46 und S47. Julian von Bülow, RBB 24.
3: Zwischen den Stationen werde ein Ersatzverkehr mit barrierefreien Bussen eingerichtet, heißt es. Zusätzlich besteht laut S-Bahn von Freitag bis Montag früh 1.30 Uhr ein Pendelverkehr zwischen S-Südkreuz und S-Tempelhof, das im 10-15-Minuten-Takt. Die DB Infrago baut während der Sperrung am Zugbeeinflussungssystem S4 Süd. Dazu werden Kabel verlegt, Gleisübergänge und Schienen erneuert.
1: Und soweit die Nachrichten. Weitere Meldungen aus Berlin und Brandenburg auf rbb24.de.
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4: Es ist sonnig bei 25 bis 27 Grad. In der Nacht ist es vielerorts wolkenlos. Es bleibt dementsprechend niederschlagsfrei. Die Tiefstwerte liegen in der Nacht zwischen 15 und 10 Grad. Morgen dann wieder reichlich Sonne. Hier und da ein paar Wolken über Brandenburg und Berlin. Nicht der Rede wert. Die Temperaturen steigen weiter an auf Höchstwerte von 28 bis 31 Grad.
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4: A9 Berlin Richtung Leipzig zwischen Niemek und Kleinmarzehns wegen eines Unfalls etwa eine Stunde Stau. A24 Hamburg Richtung Berlin zwischen Herzsprung und Neuruppin gibt es immer noch eine ungesicherte Unfallstelle auf der linken Spur. Vorsicht auf der A115 Richtung Dreignutetal, also Stadt auswärts die AWUS. Zwischen Potsdam-Drewitz und Saarmund liegen Gegenstände auf der Fahrbahn. Die B101 im Landkreis Teltow-Fleming ist zwischen Thüre und Trebin-Nord wegen Brückenschäden in beiden Richtungen gesperrt. Die Landstraße zwischen Trebin und Thüre ist dieses Wochenende ebenfalls gesperrt. Landkreis Oberspreewald-Lausitz, die Straße zwischen Kraupe und Kemmen, ist nach einem Unfall nicht fahrbar. Landkreis Märkisch-Oderland, L33, zwischen Thöringswerder und dem Abzweig nach Borregal befindet sich eine Ölspur. Und zwei Blitze habe ich noch für Sie in Wernsdorf auf der Niederlehmer Straße in beiden Richtungen und in Lübbenau auf der Hohenbrücker Straße. Noch was entdeckt? Dann rufen Sie uns an. Der Antenne-Verkehrsservice ist unter 0331 70 98 101 für Sie da. Ihnen weiterhin eine unfallfreie Fahrt.
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4: Da muss ich doch direkt mal schauen, was wir in dieser Woche hier noch, in dieser Stunde an Neuzugängen haben. Einen. Und das ist dann schon der zweithöchste, aber bis dahin sind noch ein paar Minuten Zeit. Zeit. Wir schauen auf jeden Fall in dieser Stunde nochmal oder hören nochmal rein in die Titel, die nicht mehr dabei sind, nämlich die Aussteiger der Woche. Jetzt legen wir los mit der 19 gleich. Kate Bush mit Wuthering Heights und jetzt auf der 20 Guns N' Roses mit November Rain. Da hat es nochmal einen großen Sprung nach vorn gegeben und die Herrschaften sind ja auch erst zum zweiten Mal dabei. Viel Spaß.

Seit 11 Wochen ist Kate Bush dabei mit Wuthering Heights in dieser Woche auf der 19. der Antenne-Charts hier auf Antenne Brandenburg. Und die Fans stehen offensichtlich jetzt, fast 50 Jahre nach diesem Hit, immer noch stramm, wenn sie Wuthering Heights hören. Und so tanzten in Birmingham am letzten Wochenende hunderte Menschen, hauptsächlich Damen im inzwischen reiferen Alter, die berühmte Choreografie zum Song von 1978, alle in Rot, passend zu ihrem Bushs ikonischem roten Kleid aus dem Musikvideo. Also ich habe da Bilder gesehen, die begleiten mich in meinen Albträumen. Ich meine, wie alt sind die Fans von damals? Ich bin der Überzeugung, da muss man sich nicht mehr unbedingt diesen ekstatischen Bewegungen aus dem Bush-Video hingeben. Naja, wir sehen ja hier in Deutschland auch manchmal sehr, sehr komische Sachen auf der Straße. Sie hören die Antenne-Charts jeden Sonntagnachmittag von 15 bis 19 Uhr. Kate Bush gerade gehört auf der 19 und davor auf der 20 ganzen Roses mit November Rain. Und damit einmal ordentlich Bewegung ist in den Charts, brauchen wir natürlich Ihr Voting. Gehen Sie dazu am besten auf die Antenne-App bzw. antennebrandenburg.de, klicken dann auf Musik, dann auf Antenne-Charts und können Sie von den Titeln ein Häkchen machen. Wenn Sie der Meinung sind, die Nummer will ich nächste Woche wieder hören, und wenn da irgendwas fehlt, das kann ja durchaus möglich sein und ist auf jeden Fall möglich, dann sollten Sie sich auch mal die Mühe machen, darüber nachzudenken, welche Titel denn hier noch laufen können, nämlich die Neuvorstellungsrubrik. Das können Sie oben rechts in dem kleinen Fensterchen eintragen, welche Titel Sie gerne als Neuvorstellung in den Antenne-Charts hören wollen. Wir machen jetzt weiter mit den aktuellen Platzierungen. Die Kelly Family ist nach wie vor dabei in dieser Woche auf der 16 mit Davids Song Who Come With Me. Auf der 17 gibt es davor Normis Rockzirkus, der Clown und Udo Lindenberg und das Filmorchester Babelsberg. Du und ich und dann ganz lange gar nichts haben die in dieser Woche auf die 18 gesetzt.

0: John Michael Kelly von der Kelly Family hat damals die Nummer gesungen. Da war er noch wirklich sehr, sehr jung. Inzwischen ist er 59, macht aber, glaube ich, immer noch Musik. Zumindest mit dem verbliebenen Teil von der Kelly Family. Da sind ja nun auch nicht mehr alle dabei. Kelly Family, David Song mit Who Come With Me in dieser Woche auf der 16. Davor gab es auf der 17 Normies Rock Circus. Der Clown und Udo Lindenberg mit dem Filmorchester Babelsberg landete in dieser Woche auf der 18. Gleich bei uns Shaken Stevens, hier auf Antenne Brandenburg, der macht ja heute noch Musik, hat sich musikalisch natürlich ein bisschen verändert, lebt aber nach wie vor in England und nach den großen Erfolgen in den 80ern und einer Auszeit nach einem schweren Herzinfarkt im Jahr 2010 sind seine Klänge allerdings bedeutend nachdenklicher geworden. Statt fröhlichem 80er Jahre Rock'n'Roll singt er heute Blues, Soul und beschäftigt sich mit ernsten Themen wie Umwelt und Gesellschaft. Aber muss man mal sagen, seine Hits aus den 80ern wollen wir trotzdem nicht vermissen. Shaken Stevens gleich bei uns.
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0: Shaky, Shaken Stevens gehört zur schönsten Musik auf Antenne Brandenburg. Die schönste Musik für Brandenburg natürlich auch in den Antenne Charts. Und wir haben es jetzt 18.30 Uhr.
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0: Und da können wir uns eigentlich heute Nachmittag nicht wirklich beschweren. Wir haben Sonnenschein bei 25 bis 27 Grad. Und auch in der Nacht wird der Himmel vielerorts wolkenlos sein. Es bleibt damit auch regenfrei. Die Tiefstwerte in dieser Nacht zwischen 15 und 10 Grad. Morgen dann wieder viel Sonne. Hier und da ziehen ein paar Wolken über Brandenburg und Berlin hinweg. Können wir vergessen, ist überhaupt nicht wichtig. Die Temperaturen steigen weiter an, auf Höchstwerte von 28 Grad in Lüchen bis 32 Grad in Falkenberg an der Elster. Und in Berlin rechnen wir so mit 30, 31 Grad.
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0: Schauen wir zuerst auf die A9 Berlin Richtung Leipzig zwischen Niemirk und Kleinmarzehns. Gibt es immer noch heftig Stau. Eine Stunde finde ich schon nicht unerheblich wegen eines Unfalls. A10 nördlicher Berliner Ring Richtung Dreieckhaveland. In Höhe Dreieck-Pankow steht ein kaputtes Auto. A12 Frankfurt-Oder Richtung Berlin zwischen Frankfurt-Mitte und Frankfurt-West gibt es eine ungesicherte Unfallstelle auf der linken Spur. A24 Hamburg Richtung Berlin zwischen Herzsprung und Neuruppin gibt es auch eine ungesicherte Unfallstelle auf der linken Spur. Und wir schauen in den Landkreis Märkisch-Oderland. L33 zwischen Thüringswerder und dem Abzweig nach Borregar befindet sich eine Ölspur. Königs Wusterhausen, Brückenstraße. Zwischen dem Weg am Krankenhaus und der Gerichtsstraße gab es einen Unfall. Da kann es vielleicht so verkehrstechnisch zu einigen Unregelmäßigkeiten kommen. Sollten Sie auf jeden Fall mit rechnen, wenn Sie hier unterwegs sind. Geblitzt wird in Wernsdorf auf der Niederlehmer Straße in beiden Richtungen und in Lübbenau auf der Hohenbrücker Straße. 0331 70 98 101. Die Nummer können Sie anrufen, wenn Sie was entdecken, was den Verkehr in irgendeiner Weise behindert. Wir wünschen Ihnen weiterhin eine Unfallfreifahrt.
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0: Hat sich doch ein bisschen was getan in den Charts. Bryan Adams wieder auf der 14, von 19 nach oben gerutscht, hören wir gleich. Vorher jetzt auf der 15 AC/DC mit Highway to Hell. Und wenn wir die beiden Nummern hinter uns haben, dann werfen wir noch mal ein Ohr auf die Aussteiger der Woche.

Bryan Adams in den Antenne-Charts haben sie diesen Herren auf die 14 gesetzt in dieser Woche mit Heaven. Vorher gab es AC/DC auf der 15 mit Highway to Hell. Und wir wollen natürlich nochmal in die Titel ganz kurz reinhören, die heute Nachmittag nicht mehr dabei sind. Drei Nummern haben wir, die letzte Woche neu vorgestellt wurden, sich nicht platzieren konnten und dementsprechend sieben Titel, die nicht mehr genügend Punkte hatten für die Top 40. Wenn wir überall nochmal rein, erstmal die drei Nummern, die sich gar nicht platziert haben, nämlich CIS. Anthony hat es nicht geschafft.

Manfred Mann war zweimal platziert, heute Nachmittag nicht mehr. Und auch für Precious Wilson hat es nicht mehr gereicht.

Ja, man steckt manchmal einfach nicht drin. Sehr, sehr populäre Nummern, die wirklich in den 80ern hoch und runter gelaufen sind. Kommen als Neuvorschlag und, naja, uns müssen sich dann schon wieder bei Zeiten verabschieden. Aber wir haben ja auch diese wunderbare Regelung des Recalls. Also wenn noch mal jemand der Meinung sein sollte, der eine oder andere Interpret, der es vielleicht jetzt hier im ersten Anlauf nicht ganz so glanzvoll geschafft hat, der kann also durchaus dann noch mal antreten. Ein paar Wochen, Monate später schauen wir mal. Stevie Wonder dreimal dabei gewesen. Letzte Woche auf der 17, auf der 27. Letzte Woche Precious Wilson. 2, 4, 6 Mal platziert gewesen. Manfred Mann war zweimal dabei. Einmal waren die Sutherland Brothers und Billy Idol platziert. Die Bellamy Brothers zweimal, 2, 4, 6, 7 Mal, glaube ich. Enigma mit Sadness Part 1, wenn ich mich jetzt hier auf den ersten Blick nicht verzählt habe. Und gar nicht platziert haben sich Double mit The Captain of the Heart oder auf Her Heart. Mark Anthony mit I Need to Know und Sis mit Liebeselixier. Und damit sind wir schon wieder zurück bei den aktuellen Platzierungen von dieser Woche. Ihre Antenne Lieblingshits. Und da hören wir als, ich glaube, zweithöchster Neuzugang auf der 11 Elton John mit Nikita, davor auf der 12 Felix Deluxe mit Taxi nach Paris und Stefan Waggershausen, Es geht mir gut.

0: Also Sachen gibt es gerade bei internationaler Popmusik. Nehmen wir doch mal Nikita mit Elton John. Also Sachen, die wirklich weit über den Tellerrand hinausschwappen, was die musikalische Ausstattung dieses Songs beispielsweise betrifft. Wussten Sie, dass George Michael dort im Background im Studio mitgesungen hat und Nick Kershaw auch ganz ordentlich auf der Gitarre gespielt hat? Alles, um daraus einen Hit zu machen. Nikita mit Elton John, unser zweithöchster Neuzugang in dieser Woche. In der kommenden Stunde die letzte Runde, die Plätze 10 bis 1. Und in dieser Stunde hören wir auch noch einmal in die Nummer 1 der Antenne-Charts vor 2 Jahren rein. Bis dann.
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1: Um 19 Uhr mit Jens Lehmann, guten Abend. Im Berliner Tiergarten ist am Abend der Opfer des mutmaßlich islamistischen Anschlags auf den CSD vor gut einer Woche gedacht worden. Nach Veranstalterangaben haben sich in der Nähe des Tatortes bis zu 3000 Menschen zu einer Mahnwache versammelt. Unter den Teilnehmenden waren auch der regierende Bürgermeister Wegner und SPD-Fraktionschef Saleh. Bei dem Attentat gestern vor einer Woche war eine Frau gestorben, 31 Menschen wurden verletzt, einige von ihnen schwer. Führende Unionspolitiker haben den Plan bekräftigt, die abschlagsfreie Rente mit 63 abzuschaffen. Sie widersprachen damit mehreren CDU-Ministerpräsidenten aus dem Osten, die die Reformpläne an dieser Stelle abmildern wollen. Hauptstadtkorrespondent Georg Schwarte.
2: CSU-Chef Söder gibt sich überrascht. Man habe sich in der Union und SPD schließlich zuvor auf ein Gesamtpaket zur Rentenreform geeinigt. Söder warnte in der ARD davor, jetzt Teile wieder aufzuschnüren. SPD-Arbeitsministerin Baas rief die Union im ZDF auf, ihre Position intern zu klären. Die SPD sei gerade bei der sogenannten Rente mit 63 gesprächsbereit.
1: In Griechenland sind bei Löscharbeiten zwei Hubschrauber verunglückt. Nach Medienberichten stießen sie westlich der Hauptstadt Athen zusammen. Ein Helikopter soll dabei explodiert und abgestürzt sein. Zwei Insassen hätten nicht überlebt, heißt es. In der Gegend wüten gerade schwere Waldbrände. Etwa 100 Häuser sollen schon zerstört worden sein. In Ungarn soll morgen das einzige Atomkraftwerk des Landes abgeschaltet werden. Grund ist der niedrige Wasserstand der Donau. Dadurch kann das AKW nicht mehr ausreichend gekühlt werden. Ungarn-Korrespondent Clemens Fehrenkotte.
3: Auf seiner Facebook-Seite erklärte der Premierminister, es stünden die heißesten Tage mit 40 Grad bevor. Und weiter, Zitat, unser Stromnetz, die öffentlichen Versorgungsdienste und natürlich auch wir selbst werden einer enormen Belastung ausgesetzt sein. Das AKW POX mit seinen 4 Reaktorblöcken liegt ca. 100 Kilometer südlich von Budapest und trägt in normalen Zeiten fast zur Hälfte der Stromversorgung in Ungarn bei.
1: Fahrgäste der Berliner S-Bahn müssen mit neuen Umwegen rechnen. Nach der Sperrung der Stadtbahn an diesem Wochenende wird ab morgen die südliche Ringbahn gesperrt. Auch die S-Bahn-Linien 46 und 47 sind betroffen. Zwischen Hermannstraße und Tempelhof fahren dann Busse. Auf dem Abschnitt wird ein neues System zur Geschwindigkeitsüberwachung von Zügen eingebaut. Dazu werden Kabel verlegt, aber auch Gleisübergänge und Schienen erneuert. Soweit die Nachrichten. 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
4: In der Nacht präsentiert sich der Himmel vielerorts wolkenlos. Es bleibt überall niederschlagsfrei. Die Tiefstwerte liegen zwischen 15 Grad in Lindenberg, 10 Grad im Flecken Zechlin. Und in Berlin werden es je nach Stadtteil 14 bis 11 Grad sein. Morgen dann wieder reichlich Sonnenschein. Hier und da ein paar Wolken über Brandenburg und Berlin, aber es bleibt trocken. Die Temperaturen steigen weiter an auf Höchstwerte von 28 Grad in Lüchen bis 32 Grad in Falkenberg an der Elster und in Berlin 30 bis 31 Grad.
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4: Vorsicht auf der A11 zwischen Raststätte Buckow, See West und Finofurt befindet sich ein Strauß auf der Fahrbahn. Also ich vermute mal, es ist ein Tier damit gemeint. Also aufpassen. A12 Frankfurt-Oder Richtung Berlin zwischen Frankfurt West und Mühlrose gab es einen Unfall. A13 Dresden Richtung Berlin zwischen Teupitz und Großköris befindet sich ein liegen gebliebenes Auto. Die B101 im Landkreis Teltow-Fleming ist zwischen Thüre und Trebin Nord wegen Brückenschäden in beiden Richtungen gesperrt. Die Landstraße zwischen Trebin und Thüre ist dieses Wochenende ebenfalls gesperrt. Königs Wusterhausen, Brückenstraße. Zwischen dem Weg am Krankenhaus und der Gerichtsstraße gab es einen Unfall. Und ich habe noch zwei Blitzer für Sie in Wernsdorf auf der Niederlehmer Straße in beiden Richtungen und in Lübbenau auf der Hohenbrücker Straße. Fahren Sie vorsichtig, Ihnen weiterhin eine unfallfreie Fahrt.
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6: Mit dem Taxi.
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7: Die Bremer Stadtmusikanten.
8: Es war einmal ein alter Esel. Er war seinem Herrn davongelaufen, weil der ihm nichts mehr zu fressen geben wollte. Und als nun der Esel so über die Landstraße trottete und nicht wusste, wohin, da traf er drei Leidensgenossen, denen es ganz ähnlich ergangen war. Einen alten Jagdhund, eine alte Katze und einen alten Hahn. Die vier überlegten nun, was zu tun sei. Ich habe eine Idee. Wir gehen nach Bremen und werden Stadtmusikanten. Dann bekommen wir ein Dach über den Kopf und zu essen. Die anderen willigten ein und sie machten sich auf den Weg. Sie konnten aber die Stadt Bremen nicht an einem Tag erreichen und abends kamen sie in einen Wald.
6: Wir sollten hier irgendwo übernachten, sagte der Hund.
8: Und der Hahn flog auf einen Baum und hielt Ausschau. In der Ferne entdeckte er ein Licht. Und als sie weitergingen, standen sie bald vor einer hell erleuchteten Hütte. Die Hütte aber war ein Räuberhaus. Drinnen saßen die Räuber am reich gedeckten Tisch und ließen sich's wohl sein. Den hungrigen Tieren lief das Wasser im Munde zusammen und sie überlegten, wie sie es wohl anstellen müssten, um die Räuber aus der Hütte zu jagen. Und endlich fanden sie ein Mittel. Der Esel musste sich mit den Vorderfüßen auf das Fenster stellen, der Hund auf des Esels Rücken springen, die Katze auf den Hund klettern und der Hahn flatterte der Katze auf den Kopf. Dann fingen sie alle an, Musik zu machen. Der Esel schrie, der Hund bellte, die Katze miaute und der Hahn krähte. Und dann stürzten sie alle durch das Fenster in die Stube hinein, dass die Scheiben knirschten. Die Räuber fuhren bei diesem entsetzlichen Geschrei in die Höhe. Sie dachten, ein Gespenst käme herein. In größter Furcht flohen sie hinaus in den tiefen Wald und ließen sich nie wieder blicken. Die vier Musikanten setzten sich an den Tisch, aßen und tranken, was übrig geblieben war, freuten sich über den Erfolg ihres ersten Konzerts und legten sich schlafen. Es gefiel ihnen so gut in der Hütte, dass sie gar nicht wieder heraus wollten. Und so vergaßen sie ganz, dass sie ja eigentlich auf dem Weg nach Bremen waren. Tja, das war's. Schlaft schön.
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1: 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Auf geht's in die letzte Runde. Purple Schulz gleich mit Kleine Seen. In dieser Woche auf der 9. Und jetzt auf der 10. Seit Wochen dabei. Omega mit Jönch Hajulan. Schön, dass Sie weiter Antenne hören.

Torben Schulz ist inzwischen seit 12 Wochen platziert in den Antenne-Charts hier auf Antenne Brandenburg mit Kleine Seen. Und Omega hält sich ja auch schon eine ganze Weile, nämlich 14 Wochen mit Djönj Hajulan. Machen Sie mit beim Voting. Ohne Sie läuft hier gar nichts. Je mehr mitmachen, desto besser und desto, ja, ich sag mal, ein bisschen dynamischer wird die ganze Geschichte hier auch am Sonntagnachmittag auf Antenne Brandenburg. Gehen Sie am besten auf die Antenne-App bzw. auf antennebrandenburg.de. Da klicken Sie dann auf Musik, dann auf Charts, Antenne-Charts, und da sehen Sie dann schon die aktuelle Sendung. Seit 15 Uhr steht sie drin und Sie machen Ihr Häkchen vor die Titel, die Sie gerne wiederhören möchten. Alle Titel, die wir neu vorstellen, sind Vorschläge von Ihnen. Wenn Sie also eine Idee haben, der oder der Titel sollte unbedingt mal in den Antenne-Charts vorgestellt werden, dann können Sie das oben rechts in dem kleinen Fensterchen eintragen. E-Mail-Adresse und Ihren Namen und natürlich den Titel, den Sie gerne vorgestellt haben möchten. Bei uns geht's jetzt weiter mit den Plätzen 7 und 8. Und da haben wir auf der 7 einen großen Sprung nach vorne von Bossen, nämlich von 32 in der letzten Woche auf 7 mit One in a Million. Und in dieser Woche noch einmal auf der 8. Auch da ging's ordentlich nach vorn. Von 20 auf 8, Gianna Nannini und Fotoromanza. Ab geht's.

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0: One in a Million Bossen in dieser Woche auf der 7. Jetzt schauen wir uns aktuelle Wetter- und Verkehrsgeschehen und dann geht's weiter mit Joe Cocker. Das ist nämlich unser höchster Neuzugang. Davor gibt's Cat Stevens und Deep Purple.
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0: In dieser Nacht präsentiert sich der Himmel vielerorts wolkenlos. Es bleibt damit auch niederschlagsfrei. Die Tiefstwerte heute Nacht 15 bis 10 Grad. Morgen wieder reichlich Sonne. Hier und da ziehen ein paar Wolken über Berlin und Brandenburg hinweg. Aber es bleibt trotzdem trocken. Die Temperaturen steigen weiter an. Also es wird noch ein bisschen kuscheliger als heute. 28 bis 31 Grad haben uns die Wetterfrösche versprochen.
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0: Schauen wir auf die A11. Zwischen Raststätte Buckow-See-West und Finnefurt befindet sich ein Strauß auf der Fahrbahn. Die B101 im Landkreis Teltow-Fleming ist zwischen Thüre und Trebin-Nord wegen Brückenschäden in beiden Richtungen gesperrt. Und noch eine Meldung vom Stadtverkehr Berlin. Bauarbeiten bei der S-Bahn. Bis Betriebsschluss ist die Stadtbahnstrecke zwischen Friedrichstraße und Zoo unterbrochen. Betroffen sind hier die Linien S3, 5, 7 und S9. Antenne Brandenburg wünscht Ihnen eine unfallfreie Fahrt.
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0: 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Schön, dass Sie weiter dabei sind.

Eine Nummer aus dem Jahr 1997. Joe Cocker mit Nubli Jamais Niemals Vergessen haben sie auf Anhieb auf die 4 der Antenne-Charts gesetzt. Sozusagen der höchste Neuzugang in dieser Woche. Und wir wollen es natürlich auch in dieser Woche nicht nehmen lassen, nochmal auf ihren Musikgeschmack vor ein bzw. zwei Jahren zu schauen. Sprich die aktuellen Platzierungen, die Top 10 der Antenne-Charts. In diesem Fall, denke ich mal, schauen wir mal auf die Antenne-Charts vor zwei Jahren. Das war der 4. August 2024. Und da sah es dann in der Top 10 folgendermaßen aus. Auf der 10 hatten wir T-Rex mit Hot Love, auf der 9 Sweet mit Love is Like Oxygen, auf der 8 America House, House with No Name. Auf der 7 die Pudis mit Melanie, die 6 Uriah Heep mit Lady in Black, auf der 5 Kenny Rogers und Dolly Parton mit Islands in the Stream, auf der 4 Demis Roussos Goodbye My Love und in der Spitzengruppe Neil Diamond, der damals auch einen relativ großen Sprung nach vorn gemacht hat, nämlich von 16 auf 3 mit Beautiful Noise, auf der 2 auf der Vizeposition die Wings mit Paul McCartney mit Mal auf Kentire und die Nummer 1. Modern Talking waren das, also jetzt nicht unbedingt mit einer Nummer aus den 80er Jahren, sondern mit dem, was sie später dann sozusagen nach ihrer Reunion nochmal neu aufgenommen haben. Modern Talking war damals zum zweiten Mal dabei und beim zweiten Anlauf dann an der Spitze gelandet mit You Are Not Alone und die Nummer, die hören wir jetzt nochmal.

Seit 5 Wochen ist Alison Moyet inzwischen hier bei uns platziert in den Antenne Charts auf Antenne Brandenburg mit Invisible, davon 3-mal in Folge, inklusive dem heutigen Sonntagnachmittag bzw. frühen Abend auf der 2. Alison Moyet in den Antenne Charts und unverändert auf der 3 zum 2. Mal dabei Ronan Keating im Recall, also sozusagen der 2. Anlauf mit Life is a Rollercoaster. Und ich glaube, ich wage es jetzt einfach mal zu behaupten, dass er jetzt hier im 2. Anlauf insgesamt schon mal besser platziert ist, als er das beim ersten Mal war, als wir ihn vorgestellt haben. So machen Sie mit bei der Abstimmung für die Antenne-Charts. Machen Sie es einfach mal. Je mehr mitmachen, desto besser für die Musik am Sonntagnachmittag. Gehen Sie auf die Antenne-App bzw. auf antennebrandenburg.de, klicken dann auf Musik, dann auf Antenne-Charts und dann machen Sie ihr Häkchen vor die Titel, die Sie wiederhören möchten. Und ganz sicher haben Sie auch noch eine Idee für unsere Neuvorschläge. Alle Titel, die wir neu vorstellen, sind Vorschläge von Ihnen. Soweit, so gut. Was fehlt uns jetzt noch? Unsere aktuelle Nummer 1. Und das ist nach wie vor das Orchestra Maneuvers in the Dark mit So in Love. Und das war's dann auch schon. Ich bin Carsten Minnig. Würde mich freuen, wenn Sie nächste Woche wieder mit dabei sind. Nächsten Sonntagnachmittag. Ihnen eine schöne Woche. Ciao, ciao.

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1: Mit Jens Lehmann um 20 Uhr. Im Berliner Tiergarten ist am Abend der Opfer des mutmaßlich islamistischen Anschlags auf den CSD gedacht worden. Zu den Teilnehmenden gibt es unterschiedliche Angaben. Die Veranstalter sprachen von bis zu 4000 Menschen, die Polizei nur von 650. Eine weitere Kundgebung fand vor dem Roten Rathaus statt. Dort haben etwa 2000 Demonstranten gegen Queerfeindlichkeit protestiert. Bei dem Attentat gestern vor einer Woche war eine Frau gestorben, 31 Menschen wurden verletzt, einige von ihnen schwer. Bundesarbeitsministerin Baas von der SPD hat die Union aufgefordert, ihre Position zur Rente mit 63 zu klären. Sie selbst sei bereit, das Reformpaket aufzuschnüren. Die Abschaffung der Rente mit 63 sei ein schmerzhafter Schritt. CSU-Chef Söder warnte dagegen in der ARD davor, den gefundenen Kompromiss wieder in Frage zu stellen. Auslöser der Debatte sind Forderungen ostdeutscher CDU-Ministerpräsidenten, die abschlagsfreie Rente nach 45 Versicherungsjahren zu erhalten. In Griechenland sind bei Löscharbeiten zwei Hubschrauber kollidiert. Laut Behörden stießen sie westlich der Hauptstadt Athen zusammen. Ein Helikopter konnte notlanden, der andere stürzte ab. Zwei Insassen sind gestorben. In der Gegend wüten gerade schwere Waldbrände. Etwa 100 Häuser sollen bereits zerstört worden sein. Ganze Dörfer sind evakuiert. Israel ist offenbar nicht bereit, das neue US-Abkommen für den Gazastreifen umzusetzen. Man habe dem Weißen Haus ernsthafte Sicherheitsbedenken übermittelt, hieß es aus dem Büro von Ministerpräsident Netanyahu. Man sei überzeugt davon, dass die radikal-islamische Hamas nicht abrüsten, sondern wieder aufrüsten wolle. Israel werde sich deshalb nicht aus dem Gazastreifen zurückziehen. Das macht die Hamas aber zur Bedingung für ihre Entwaffnung, die US-Präsident Trump schon in sozialen Medien angekündigt hat. Fahrgäste der Berliner S-Bahn müssen nächste Woche längere Wege einplanen. Auf der südlichen Ringbahn ist der Abschnitt zwischen Hermannstraße und Tempelhof morgen für eine Woche gesperrt. Das betrifft auch die Linien S46 und 47. Julian von Bülow, RBB 24.
2: Zwischen den Stationen werde ein Ersatzverkehr mit barrierefreien Bussen eingerichtet, heißt es. Zusätzlich besteht laut S-Bahn von Freitag bis Montag früh 1.30 Uhr ein Pendelverkehr zwischen S-Südkreuz und S-Tempelhof, das im 10-15-Minuten-Takt. Die DB Infrago baut während der Sperrung am Zugbeeinflussungssystem S4 Süd. Dazu werden Kabel verlegt, Gleisübergänge und Schienen erneuert.
1: Und soweit die Nachrichten. 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Das Wetter. In der Nacht vielerorts sternenklar und trocken, mit Tiefstwerten zwischen 15 und 10 Grad. Zurzeit in Berlin um 24 Grad, in Lenzen an der Elbe 25 und in Welzow 23 Grad. Dazu weht schwacher Wind. Morgen dann freundlich und trocken bei maximal 28 bis 32 Grad. Die Zeit ist es 20.03 Uhr.
3: Und hier ist der Verkehrsservice für den ARD-Abend A2 Richtung Berlin. Zwischen Burgzentrum und Burg Ost 3 Kilometer Stau nach einem Unfall. Und A2 Richtung Hannover zwischen Irxleben und Allerengersleben 10 Kilometer stockender Verkehr. Der Zeitverlust beträgt circa 30 Minuten. A2 Berlin-Hannover zwischen Marienborn-Helmstedt und Königslutter gibt es eine Sichtbehinderung durch Rauch. Und A9 Richtung München zwischen Naumburg und Eisenberg, 8 Kilometer stockender Verkehr an der geräumten Unfallstelle. Dort brauchen Sie eine Viertelstunde mehr Zeit. Und die A14 Dresden-Magdeburg ist zwischen Mutschen und Grimma in beiden Richtungen wegen Brückenabrissarbeiten gesperrt. Dadurch in beiden Richtungen lange Staus auf der Umleitungsstrecke Mutschen-Brösen. Und A71 Richtung Sangerhausen zwischen Bad Neustadt an der Saale und Mellrichstadt Behinderungen nach einem Unfall. Und damit wünsche ich Ihnen weiterhin eine gute Fahrt durch den Abend.
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3: Mit Christiane Weber heute an diesem schönen Sonntagabend vom MDR aus Thüringen. Und hier sind die wunderbaren Bee Gees. So You Win Again.

sagt, also ich bin nicht verliebt, I'm not in love, dann wissen wir natürlich, das ist eine Lüge. Und was für ein schöner Song von 10cc hier im ARD-Abend. Und jetzt hören wir eine Stimme, die wirklich Kultstatus genießt, so rau und gleichzeitig so zart. Also Joe Cocker, der hatte ein ganz wildes Leben, hat alles mitgenommen, was der Rock'n'Roll so an ungesunden Vorschlägen für ein Musikerleben zu bieten hatte. Drogen und Alkohol waren auf jeden Fall mit dabei. Und unter diesen Umständen ist er 70 Jahre alt geworden. 2014 ist er gestorben. Und eines meiner Lieblingslieder von ihm, das hören wir jetzt hier im ARD-Abend. First We Take Manhattan.

So eine schöne, sanfte Stimme. Lionel Richie, Penny Lover. Jetzt hören wir am ARD-Abend Ed Sheeran. Das ist ja ganz unumstritten einer der erfolgreichsten Musiker überhaupt. Der Mann kann wirklich fast nur Hits schreiben. Aber er hat auch Krisen, hat zu viel getrunken, fand sich immer zu dick und wollte einfach besser aussehen. Also es ist wirklich schon verrückt, dass jemand, der so erfolgreich sein kann, immer noch glaubt, nicht gut genug zu sein. Und 2022, da hat er eine besonders schwere Phase durchgemacht. Zwei Freunde von ihm sind gestorben und bei seiner schwangeren Frau Cherry wurde ein Tumor festgestellt. Er hat dann eine Therapie gemacht und in Interviews betont Ed Sheeran immer wieder, dass die Therapie sehr hilfreich war, aber sie ist trotzdem kein Wunderknopf. Aber Wunder wirken seine Songs. Dieser hier zum Beispiel, der ist perfekt. Perfect, Ed Sheeran.

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10: 20:31, hier ist der Verkehrsservice für den ARD-Abend. A2 Richtung Berlin zwischen Burgzentrum und Burg Ost, 3 Kilometer Stau nach einem Unfall. A2 Richtung Hannover zwischen Irxleben und Allerengersleben, 8 Kilometer stockender Verkehr. Dort brauchen Sie bis zu 30 Minuten länger. Und A2 Berlin-Hannover zwischen Marienborn, Helmstedt und Königslutter gibt es eine Sichtbehinderung durch Rauch. Und A9 Richtung München zwischen Naumburg und Eisenberg, 8 Kilometer stockender Verkehr an der geräumten Unfallstelle, kostet sie eine Viertelstunde mehr Zeit. Und die A14 Dresden-Magdeburg ist zwischen Mutschen und Grimma in beiden Richtungen wegen Brückenabrissarbeiten gesperrt. Dadurch in beiden Richtungen lange Staus auf der Umleitungsstrecke Mutschen-Brösen. Und A71 Richtung Sangerhausen zwischen Bad Neustadt und an der Saale und Mährichstadt Behinderungen nach einem Unfall. Und damit wünsche ich Ihnen weiterhin gute Fahrt und wir hören gleich Mark Cohn mit Walking in Memphis. Schönen Abend.
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Jennifer Rush mit 25 Lovers, was immer das zu bedeuten hat. Wir haben noch Sommer und viele haben noch Sommerferien. Waren Sie schon weg? Und wenn, haben Sie sich ein schönes Urlaubssouvenir mit nach Hause genommen? Also bei uns zu Hause gibt es ein ganz großes Glas. Also da sind die ganzen Muscheln, Steine und Hühnergötter drin, die wir so gesammelt haben. Und ein bisschen Sand von überall, wo wir am Meer waren, ist auch mit dabei. Es gibt dann auch noch viele Magneten bei uns, die hängen am Kühlschrank aus Amsterdam, Brighton, Venedig und so weiter. Das ist dann immer, finde ich, sehr, sehr schön, drauf zu gucken und sich einfach zu erinnern. Ach, wie schön das doch war im Urlaub. Besonders, wenn es mal regnet, das Wetter nicht so toll ist. Ne? Guckt man da drauf und denkt, ach ja, es war schön. Es sei denn, in Großbritannien kann ich mich erinnern, da hat es auch schon das ein oder andere Mal geregnet. Kann ja auch passieren. Welche Urlaubssouvenirs bringen Sie mit nach Hause und welche heben Sie auf und sammeln Sie und vor allen Dingen wo? Bewahren Sie die auf. Schreiben Sie uns an ard-abend@mdr.de. Und jetzt hören wir hier im ARD-Abend den Sommerhit des Jahres 2005. Der kam von Juanes. Schon so ein toller Name. Er kommt aus Kolumbien und weiß, wie sich der Sommer anhört. Nämlich so. La Camisa Negra. Das schwarze Hemd heißt das übersetzt.

legendärer Song von Michael Jackson. Thriller lohnt sich auch immer mal wieder, sich den Musikclip, also das Musikvideo zu diesem Song anzuschauen. Legendär einfach, faszinierend. Und der Pascal aus Wernigerode hat sich bei uns gemeldet hier am ARD-Abend. Er ist auch so ein Sammler von Magneten, also so wie das bei uns zu Hause am Kühlschrank auch ist. Bei ihm zu Hause hängen die eben auch am Kühlschrank. Da ist fast schon kein Platz mehr. Das ist allerdings interessant. Ist jetzt wäre spannend zu wissen, wie groß der Kühlschrank von Pascal ist. Dieses Jahr, schreibt der Pascal, ist auch ein schöner neuer Magnet aus Schottland dazugekommen, von der Stadt Edinburgh. Es hat zwar den ganzen Tag dort geregnet, als sie die Stadt besucht haben, aber auf dem Bild, auf den Magneten, da scheint schön die Sonne. So muss das sein. Bringen Sie sich auch immer ein schönes Urlaubssouvenir mit nach Hause. Muscheln, ein bisschen Sand oder ein Hühnergott zum Beispiel haben wir auch zu Hause. Sie können auch anrufen hier im ARD-Abend 0800 80 80 110. Ich freue mich auf Ihre Geschichten.

Das war Who Can It Be Now hier am ARD-Abend. Jetzt hören wir einen ganz tollen Musiker aus Deutschland. Und der singt so schön und fühlt sich alleine. Sascha muss er doch nicht. I Feel Lonely.

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1: Um 21 Uhr mit Jens Lehmann, guten Abend. Im Berliner Tiergarten ist am Abend der Opfer des mutmaßlich islamistischen Anschlags auf den CSD gedacht worden. Zu den Teilnehmenden gibt es unterschiedliche Angaben. Die Veranstalter sprachen von bis zu 4000 Menschen, die Polizei von 650. Eine weitere Kundgebung fand vor dem Roten Rathaus statt. Dort haben etwa 2000 Menschen gegen Queerfeindlichkeit protestiert. Bei dem Attentat gestern vor einer Woche war eine Frau gestorben. 31 Menschen wurden verletzt, einige von ihnen schwer. Bundesarbeitsministerin Baas von der SPD ist offenbar bereit, noch einmal am Rentenreformpaket zu arbeiten. Die Abschaffung der Rente mit 63 sei ein schmerzhafter Schritt für ihre Partei, sagte sie im ZDF. Deshalb sei sie für Änderungen zu haben. Dafür müsse die Union allerdings eine gemeinsame Position zur abschlagsfreien Rente finden, betonte Baas.
2: Dass die Union jetzt auf einmal das Paket aufschnüren will, ich sag mal, ich streue mich als SPD nicht dagegen, wenn das Unionsmeinung wäre. Das sehe ich aber noch nicht. Also ich glaube, die Ostministerpräsidenten der CDU müssen das jetzt mal mit der Fraktion der CDU-CSU klären.
1: Bundesarbeitsministerin Bärbel Baas, SPD. Im Nordwesten der USA hat ein riesiger Waldbrand Teile der Großstadt Spokane zerstört. Am Sonntagmorgen Ortszeit fraßen sich die Flammen durch die Stadt und erfassten hunderte Gebäude. Tausende Einwohner versuchten zu fliehen, es bildeten sich lange Staus auf den Ausfallstraßen. Der Gouverneur des Bundesstaates Washington rief angesichts der schwersten Waldbrände seit Beginn der Aufzeichnungen den Notstand aus. Die Nationalgarde ist im Einsatz. Israel ist offenbar nicht bereit, das neue US-Abkommen für den Gazastreifen umzusetzen. Man sei überzeugt davon, dass die radikal-islamische Hamas nicht abrüsten, sondern wieder aufrüsten wolle, hieß es aus dem Büro von Ministerpräsident Netanyahu. Israel werde sich deshalb nicht aus dem Gazastreifen zurückziehen. Das macht die Hamas aber zur Bedingung für ihre Entwaffnung, die US-Präsident Trump schon in sozialen Medien angekündigt hatte. Fahrgäste der Berliner S-Bahn müssen mit neuen Umwegen rechnen. Nach der Sperrung der Stadtbahn an diesem Wochenende wird ab morgen die südliche Ringbahn gesperrt. Auch die S-Bahn-Linien 46 und 47 sind betroffen. Zwischen Hermannstraße und Tempelhof fahren dann Busse. Auf dem Abschnitt wird ein neues System der Geschwindigkeitsüberwachung von Zügen eingebaut. Dazu werden Kabel verlegt, aber auch Gleisübergänge und Schienen erneuert. Soweit die Nachrichten. 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Das Wetter. In der Nacht vielerorts sternenklar und trocken, bei Tiefstwerten zwischen 15 und 10 Grad. Zurzeit in Berlin um 22 Grad, in Rathenow 23 und in Guben 22 Grad. Dazu weht schwacher Wind. Morgen freundlich und trocken bei maximal 28 bis 32 Grad. Am Dienstag länger sonnig, später dann kräftige Schauer und Gewitter, 32 bis 36 Grad. Die Zeit 21.03 Uhr.
3: Und hier ist der Verkehrsservice für den ARD-Abend. A2 Richtung Berlin zwischen Burgzentrum und Burg Ost. 3 Kilometer Stau nach einem Unfall. A2 Richtung Hannover zwischen Irxleben und Allerengersleben. 8 Kilometer stockender Verkehr. Dort brauchen Sie bis zu einer halben Birnenstunde länger. Und die A14 Dresden-Magdeburg ist zwischen Mutschen und Grimma in beiden Richtungen wegen Brückenabrissarbeiten gesperrt. Dadurch in beiden Richtungen lange Staus auf der Umleitung. Leitungsstrecke Mutschen-Brösen, A71 Richtung Sangerhausen, zwischen Bad Neustadt an der Saale und Mährichstadt. Da gibt es auch Behinderungen nach einem Unfall. Das war's von unserer Seite. Damit wünsche ich Ihnen weiterhin eine gute Fahrt durch den Sonntagabend.
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3: Heute vom MDR aus Erfurt. Ich bin Christiane Weber, wünsche Ihnen einen schönen Sonntagabend und das ist Phil Collins. Don't lose my number. Schönen Abend.

0: Und jetzt hören wir am ARD-Abend eine Band, die absolut, finde ich, nach dem Prinzip der sofortigen Wiedererkennbarkeit funktioniert. Also Smokey bietet immer ganz klare, schöne Melodien. Es geht immer harmonisch zu in ihren Songs mit Gitarren, die immer perfekt zwischen Rock und Pop balancieren. Und damit haben sie es wirklich sehr weit gebracht. In den 70er Jahren war Smokey eine der erfolgreichsten britischen Pop- und Rockbands. Und das ist beeindruckend, finde ich. Und funktioniert ja auch bis heute. Auch jetzt bei uns im ARD-Abend. Smokey, for a few dollars more.
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Was für eine Stimme, Adele, Set Fire to the Rain. Wir möchten ja gerne wissen, welche Souvenirs Sie aus dem Urlaub in nach Hause bringen. Und da hat uns jetzt der Rolf aus Erfurt darauf hingewiesen, dass Souvenirs wie Steine, Sand, Muscheln aus Mittelmeerländern mitzunehmen, dass das verboten ist. Und ich habe nochmal nachgeschaut, da hat der Rolf absolut recht. Also das Mitnehmen von Sand ist in vielen Ländern verboten. In Deutschland an Nord- und Ostsee aber grundsätzlich erlaubt. Achtung, solange es sich um kleine Mengen für den privaten Gebrauch handelt und nicht aus Naturschutzgebieten stammt, also auch noch ganz wichtig zu wissen. Und wie gut ist es da, dass der Klaus aus München gerne Schneekugeln auf seinen Reisen sammelt. Da hat er mittlerweile schon 100 Stück. Also erstens ist der Klaus oft auf Reisen, finde ich, und 100 Schneekugeln, die müssen ja auch irgendwo untergebracht werden. Hätte mich jetzt mal interessiert, wo die stehen und ob der Klaus die auch immer schön abstaubt. Das ist ja eine ganze Menge Arbeit. Er sendet außerdem noch ganz viele Grüße an alle Feuerwehrleute und Rettungskräfte. Das machen wir doch gerne. Welche Souvenirs bringen Sie aus dem Urlaub mit? Sie können uns schreiben an ard-abend@ndr.de. Und jetzt hören wir im ARD-Abend einen ganz tollen Song. Etwa 90% aller Menschen weltweit haben braune Augen. Der Rest verteilt sich auf grün, grau und blau. So gesehen sind blaue Augen eine echte Seltenheit. Und Blue Eyes von Elton John ist der schönste Popsong über blaue

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5: 21 Uhr und 31 Minuten und hier ist der Verkehrsservice für den ARD-Abend. A2 Richtung Hannover zwischen Irxleben und Allerengersleben. 5 Kilometer Stau wegen eines defekten Autos in der Baustelle. Dort brauchen Sie mittlerweile viel Geduld und 45 Minuten mehr Zeit. Und die A14 Dresden-Magdeburg ist zwischen Mutschen und Grimma in beiden Richtungen wegen Brückenabrissarbeiten gesperrt. A71 Richtung Sangerhausen zwischen Bad Neustadt an der Saale und Mährichstadt, da gibt es immer noch Behinderungen nach einem Unfall. Und damit wünsche ich Ihnen weiterhin gute Fahrt durch den Abend. Und wir machen jetzt weiter, so wie die Rolling Stones viele ihrer Konzerte beginnen, nämlich mit Start Me Up.
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0: Ka-ching.
1: Ka-ching, Shania Twain. Urlaubssouvenirs sind eine gute Methode, um uns an gute, entspannte Zeiten im Urlaub zu erinnern, egal wo. Und das Interessante ist aber, der André aus Birkenwerder hat sich gemeldet und geschrieben, ja, er bringt auch immer Urlaubssouvenirs mit. Jedes Jahr mehrmals Zecken, und zwar am Hund, an seinem Hund. Emma heißt sie. Ja, also das ist natürlich nicht so ein tolles Urlaubssouvenir. Aber dann hat sich noch der David aus Leipzig gemeldet. Seit seiner Kindheit ist er ein absoluter Radiofanatiker. Und wenn sie schon früher im Auto unterwegs waren und zur Überbrückung dann der langen Reisezeit, hat er immer für die musikalische Unterhaltung gesorgt im Auto. Und dabei hat er ganz viele verschiedene Radiostationen kennengelernt, also die Vielfalt in Deutschland und dann auch aus den anderen Reiseländern, wo die Familie so unterwegs war. Und das bedeutet, dass der David aus jedem Urlaub einen neuen Radiosender mit nach Hause bringt. Und wenn er den dann später hört, dann hat er immer die passende Stimmung und die passende Musik zu seiner Reise bei sich. Und seine Mutter, die fragt ihn immer schon, hast du dir jetzt etwa schon wieder einen Radiosender aus dem Urlaub mitgebracht? Ich finde, das ist ja wirklich ein wunderbares Souvenir, dass der David sich damit nach Hause bringt. Radiosender sammeln. Ich glaube, ich überlege mal, ob ich das auch anfange.

in ARD Abend. Und jetzt hören wir gleich den größten Hit der britischen Band The Beloved. Und das ist Sweet Harmony. Und das, finde ich, ist ein Song, in dem wirklich die Liebe zum Tanz wird. Ne? War 1993 in den 90ern also auch dann in allen Clubs zu hören. Und nicht nur musikalisch, auch visuell hat Sweet Harmony Spuren hinterlassen. Also ich habe mir gerade nochmal auch das Video angeschaut nebenbei in Musikclip dazu. Da sehen wir nämlich Sänger John Marsh nackt, umgeben von ebenfalls nackten Frauen. Das ist eine ziemlich himmlisch anmutende Szenerie. Und die Inszenierung, das habe ich jetzt auch nochmal überprüft, war eine Hommage an das Cover von Jimi Hendrix' Electric Ladyland. Es gab natürlich einen kleinen Skandal, den hatte man sich auch erhofft. Ganz viel Aufmerksamkeit, ohne dass es irgendwie zu Zensur gekommen wäre. Das ist ja auch noch ganz wichtig. Schöner Song, Sweet Harmony mit The Beloved.

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1: Um 22 Uhr mit Ida Leinfelder, guten Abend. Im Berliner Tiergarten ist am Abend der Opfer des mutmaßlich islamistischen Anschlags auf den CSD gedacht worden. Zu den Teilnehmenden gibt es unterschiedliche Angaben. Die Veranstalter sprachen von bis zu 4000 Menschen, die Polizei von rund 1000. Eine weitere Kundgebung fand vor dem Roten Rathaus statt. Dort haben etwa 2000 Demonstranten gegen Queerfeindlichkeit protestiert. Bei dem Attentat gestern vor einer Woche war eine Frau gestorben, 31 Menschen wurden verletzt, einige von ihnen schwer. Bundesarbeitsministerin Baas von der SPD ist offenbar bereit, noch einmal am Rentenreformpaket zu arbeiten. Die Abschaffung der Rente mit 63 sei ein schmerzhafter Schritt für ihre Partei, sagte sie im ZDF. Deshalb sei sie für Änderungen zu haben. Dafür müsse die Union allerdings eine gemeinsame Position zur abschlagsfreien Rente finden, betonte Baas.
2: Dass die Union jetzt auf einmal das Paket aufschnüren will, ich streue mich als SPD nicht dagegen, wenn das Unionsmeinung wäre. Das sehe ich aber noch nicht. Also ich glaube, die Ostministerpräsidenten der CDU müssen das jetzt mal mit der Fraktion der CDU-CSU klären.
1: Im Nordwesten der USA hat ein riesiger Waldbrand Teile der Großstadt Spokane zerstört. Am Sonntagmorgen Ortszeit fraßen sich die Flammen durch die Stadt und erfassten hunderte Gebäude. Tausende Einwohner versuchten zu fliehen. Es bildeten sich lange Staus auf den Straßen. Der Gouverneur des Bundesstaates Washington rief angesichts der schwersten Waldbrände seit Beginn der Aufzeichnungen den Notstand aus. Die Nationalgarde ist im Einsatz. Fahrgäste der Berliner S-Bahn müssen nächste Woche längere Wege einplanen. Auf der südlichen Ringbahn ist der Abschnitt zwischen Hermannstraße und Tempelhof ab morgen für eine Woche lang gesperrt. Das betrifft auch die Linien S46 und 47. Julian von Bülow, RBB 24.
3: Zwischen den Stationen werde ein Ersatzverkehr mit barrierefreien Bussen eingerichtet, heißt es. Zusätzlich besteht laut S-Bahn von Freitag bis Montag früh 1.30 Uhr ein Pendelverkehr zwischen S-Südkreuz und S-Tempelhof, das im 10- bis 15-Minuten-Takt. Die DB Infrago baut während der Sperrung am Zugbeeinflussungssystem S4 Süd. Dazu werden Kabel verlegt, Gleisübergänge und Schienen erneuert.
1: Soweit die Nachrichten. 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Das Wetter. In der Nacht vielerorts sternenklar und trocken mit Tiefstwerten zwischen 15 und 10 Grad. Zurzeit in Berlin um 22 Grad, in Cottbus 21 und in Strausberg 20 Grad. Dazu weht schwacher Wind. Morgen freundlich und trocken bei maximal 28 bis 32 Grad. Am Dienstag länger sonnig, örtlich auch dichtere Quellwolken, im Verlauf kräftige Schauer und Gewitter, teils mit Unwettergefahr, 32 bis 36 Grad. Am Mittwoch ein Wechsel von Sonne und Wolken mit einzelnen lokalkräftigen Schauern oder Gewitter, Höchstwerte 31 bis 34 Grad.
4: Hier ist der Verkehrsservice für den ARD-Abend. Die A2 Dortmund Richtung Hannover ist zwischen dem Dreieck Hannover West und Hannover Langenhahn wegen Bauarbeiten bis morgen früh um 5 gesperrt. A2 Richtung Hannover nochmal zwischen Irxleben und Allerringersleben 5 Kilometer Stau und stockender Verkehr wegen eines defekten Autos in der Baustelle. Dort brauchen sie immer noch 20 Minuten länger. Und die A14 Dresden-Magdeburg ist zwischen Mutschen und Grimma in beiden Richtungen wegen Brückenabrissarbeiten gesperrt. Und die Straße zwischen Oberhof und dem Abzweig Krabinkel ist nach einem Unfall gesperrt. Das war's von unserer Seite. Damit wünsche ich Ihnen weiterhin gute Fahrt durch den Sonntagabend.
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4: Ich bin Christiane Weber vom NDR aus Erfurt und wir hören jetzt echt, du trägst keine Liebe in dir. Schönen Abend. Mhm.

ich mag immer hinten diesen kleinen Dialog zwischen Rod Stewart und irgendeiner Frau, die so ein bisschen französisch klingt. Tonight's the night. Also manchmal verbirgt sich in Songs etwas ganz anderes, als wir auf den ersten Blick vermuten. The One I Love von R.E.M. ist ganz klar so ein Song. Im ersten Moment klingt er wie ein perfektes Liebeslied. Eingängiger Refrain, irgendwie ein Song, eine Melodie, die sich sofort bei uns ins Ohr schleicht. Doch hinter der glatten Oberfläche, da lauert eine der zynischsten Liebeserklärungen der 80er Jahre. Eine, die nicht von Zuneigung handelt, sondern eben von Besitz, Manipulation und der kalten Wahrheit, dass manche Menschen eben nur ein Lückenfüller sind und nicht wirklich geliebt werden. Und das ist wirklich eine sehr traurige Geschichte. Hören wir jetzt von R.E.M. in ARD Abend. The One I Love.

Tommy Kitten mit Eternal Flame. Und im ARD-Abend hören wir jetzt ein Duo, das unumstritten zu den umstrittensten Popstars der 80er gehört. Milli Vanilli ist ein Name, der für Skandal steht, für Playback, für den einzigen Grammy, der je zurückgegeben wurde. Also das ist auch verrückt. Doch hinter der Fassade aus enger Lederhose, grellen Frisuren und akrobatischen Tanzmove, da steckt irgendwie auch eine berührende Geschichte, finde ich. Also wie zwei Jungs aus München versucht haben, die Welt zu erobern. Rob Pilato und Fab Morvan, die waren wirklich zwei junge schwarze Europäer in der weißen Branche. Kennengelernt haben sie sich in München. Dort haben sie sich erstmal durch die Clubs getanzt und vom großen Durchbruch geträumt. Und dann kam eben Frank Farian, der Mann hinter Bonnie M. Und der hat in ihnen die perfekten Gesichter für sein neues Pop-Experiment gesehen. Was folgte, ist bekannt. Das war ein kometenhafter Aufstieg. 3 Nummer-1-Hits, 1 Grammy, weltweiter Ruhm und dann eben der ganz große Absturz, weil sie eben nur Playback gesungen haben. Ach, mich juckt das eigentlich überhaupt nicht, die Songs.

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5: 22 Uhr und 31 Minuten haben wir es jetzt und hier ist der Verkehrsservice für den ARD-Abend. Die A2 Dortmund Richtung Hannover ist zwischen dem Dreieck Hannover West und Hannover Langenhagen wegen Bauarbeiten bis morgen früh um 5 gesperrt. Und jetzt gibt es eine gute Nachricht von der A14 Dresden-Magdeburg zwischen Mutschen und Grimma. Sind die Brückenabrissarbeiten vorfristig beendet worden. Die Autobahn ist in beiden Richtungen wieder frei. Sehr gut. A71 Richtung Sangerhausen zwischen Bad Neustadt an der Saale und Mählrichstadt. Da gibt es Behinderungen nach einem Unfall. Und die Straße zwischen Oberhof und dem Abzweig Krawinkel ist nach einem Unfall gesperrt. Und damit wünsche ich Ihnen weiterhin gute Fahrt durch den Sonntagabend.
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das auch schön, Chris Rea mit Julia hier am ARD-Abend. Und jetzt kommen wir zu den Beatles, denn die haben, ich glaube, da sind sich alle einig, die Welt der Musik verändert. 1960, da sind Paul, John und George zum ersten Mal unter dem Namen Beatles aufgetreten. Es hat dann noch 2 Jahre gedauert, bis sie ihren Schlagzeuger Ringo Starr gefunden hatten. Das war in Hamburg, ja, eben die Zeit der verrauchten kleinen Clubs auf der Reeperbahn. Das war ganz die Welt der Beatles damals. Und hier ist Ringo Starr. Solo, you're 16.

0: wird es im ARD-Abend nochmal Zeit für einen Sommerhit. Und zwar für einen Sommerhit, der eine ganz tolle Geschichte hat. Denn wenn ein Song aus New Orleans über Papua, Neuguinea und die Salomonen in die TikTok-Charts rollt und dort zum globalen Sommerhit wird, dann beweist das, wie gut diese Nummer ist. Justin Wellington und Small Jam haben mit Aiko, Aiko My Bestie nämlich etwas Wunderbares geschafft. Sie nehmen eine fast 70 Jahre alte Mardi Gras Nummer, packen diese in Reggae, Dancehall und eine ganz große Portion Pop nehmen sie auch noch mit dazu. Und zack, fertig ist der Song für Millionen von, ich sag jetzt mal, Besties auf der ganzen Welt. Auch bei uns im ARD-Abend ist das eine gute Sache. Aiko, Aiko.
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ich immer so ein bisschen Gänsehaut, wenn ich die Stimme von Whitney Houston höre, All at Once, hier im ARD-Abend. Ich bin Christiane Weber und ich wünsche Ihnen jetzt wie immer eine gute Nacht. Schlafen Sie gut, träumen Sie etwas Süßes und wenn Sie wach bleiben müssen, dann wissen Sie, ich empfehle Ihnen ganz dringend die ARD-Hitnacht. Heute Nacht mit Hanno Bauer, das wird schön, denn Sie gehen niemals alleine. 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
1: Um 23 Uhr mit Ida Leinfelder, guten Abend. Mit einer Mahnwache haben am Abend hunderte Menschen der Opfer des Terroranschlags auf den Berliner CSD gedacht. Neben der Erinnerung standen auch politische Forderungen im Mittelpunkt. Georg Stefan Russew, RBB 24.
2: Die queeren Verbände als Veranstalter machten deutlich, der islamistische Terror müsse klar benannt werden. Zugleich warnten sie davor, die Tat für Stimmung gegen Musliminnen und Muslime oder Menschen anderer Herkunft zu missbrauchen. Vertreter der queeren Community verlangten einen besseren gesetzlichen Schutz für Hass und Gewalt sowie ein entschiedenes Vorgehen gegen jede Form von Extremismus. Ihre Botschaft: Trauer allein reicht nicht. Jetzt müssen Konsequenzen folgen.
1: Bundesarbeitsministerin Baas von der SPD hat die Union aufgefordert, ihre Position zur Rente mit 63 zu klären. Sie selbst sei bereit, das Reformpaket aufzuschnüren. Die Abschaffung der Rente mit 63 sei ein schmerzhafter Schritt. CSU-Chef Söder warnte dagegen in der ARD davor, den gefundenen Kompromiss wieder in Frage zu stellen. Im Nordwesten der USA hat ein riesiger Waldbrand Teile der Großstadt Spokane zerstört. Am Sonntagmorgen Ortszeit fraßen sich die Flammen durch die Stadt und erfassten hunderte Gebäude. Tausende Einwohner versuchten zu fliehen, es bildeten sich lange Staus auf den Ausfallstraßen. Der Gouverneur des Bundesstaates Washington rief angesichts der schwersten Waldbrände seit Beginn der Aufzeichnung den Notstand aus. Die Nationalgarde ist im Einsatz. In Berlin dürfen jetzt offiziell Plakate für die Wahlen im September aufgehängt werden. Nach RBB-Informationen haben mehrere Parteien damit aber schon deutlich vor dem Beginn der Frist am Mittag angefangen. Sebastian Schöbel, RBB 24, Landespolitik.
3: Das BSW in Lichtenberg, das im Bezirk bereits am Samstag plakatiert hat, beruft sich allerdings auf eine Genehmigung des Bezirks. In dem Dokument, das dem RBB vorliegt, steht noch der 1. August als Start für die Plakatierung. Die Genehmigung sei nicht angepasst worden. Auch anderen Parteien liegen nach RBB-Informationen Genehmigungen mit dem veralteten Datum vor. Den Parteien drohen Bußgelder für zu früh aufgehängte Plakate.
1: Fahrgäste der Berliner S-Bahn müssen mit neuen Umwegen rechnen. Nach der Sperrung der Stadtbahn an diesem Wochenende wird ab morgen die südliche Ringbahn gesperrt. Auch die S-Bahn-Linien 46 und 47 sind betroffen. Zwischen Hermannstraße und Tempelhof fahren dann Busse. Auf dem Abschnitt wird ein neues System zur Geschwindigkeitsüberwachung von Zügen eingebaut. Dazu werden Kabel verlegt, aber auch Gleisübergänge und Schienen erneuert. Soweit die Nachrichten. 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Das Wetter: in der Nacht vielerorts sternenklar und trocken mit Tiefstwerten zwischen 15 und 10 Grad. Zurzeit in Berlin 18, in Berlin um 18 Grad, in Potsdam 17 und in Nauen 18 Grad. Dazu weht schwacher Wind. Die Zeit: es ist 23.03 Uhr.
4: Ja, das hört sich ja sehr schön an, aber ist nicht die Sendung, die wir jetzt gerade hören wollen. Hier ist die ARD-Hitnacht und wenn ich es gerade hinkriege, hören wir auch gerade noch die Verkehrsnachrichten. So. Wunderbar, also das hat jetzt schon erstmal geklappt. Ich hoffe, es geht auch weiter so. Hier ist der Verkehrsservice in der ARD-Hitnacht. Eine Gefahrenmeldung für Niedersachsen. Aufgrund eines Großbrandes im Bereich Goslar-Basgeige kommt es zu starker Rauchentwicklung. Bitte meiden Sie das betroffene Gebiet, schließen Sie Fenster und Türen und schalten Sie Lüftungen und Klimaanlagen ab. So, dann die Autobahn 2 Dortmund Richtung Hannover ist zwischen Dreieck Hannover West und Hannover Langenhagen wegen Bauarbeiten bis Montag 5 Uhr gesperrt. A5 Kassel Richtung Frankfurt zwischen Friedberg und Nordwestkreuz Frankfurt. 5 Kilometer Stau wegen Bauarbeiten. A6 zwischen Wiesloch-Rauenberg und Sinsheim. 3 Kilometer stockender Verkehr. Dann die Autobahn 7 Füssen Richtung Ulm zwischen Altenstadt und Illertissen. 3 Kilometer stockender Verkehr wegen einer Baustelle. Und die Autobahn 565 Bonn Richtung Meckenheim ist zwischen Kreuzborn Nord und Poppelsdorf wegen Brückenarbeiten bis 6 Uhr gesperrt. Ihnen unterwegs eine gute Fahrt durch die Nacht.
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4: Mit Hanne Bauer in Magdeburg. Die Nacht beginnt fast unmöglich schön.

Tony Childs, Stop Your Fussing. So, einen flotten Studiowechsel später habe ich mir jetzt hier erstmal das Licht auf Nachtbetrieb gedimmt, ja, und hoffe, dass hier der Computer genau das ausgibt, was er sollte. Die Musik der ARD-Hitnacht nämlich, Stunde 1 zum Ende des 2. August, während Sabine, meine Technikerin, drüben gerade mit dem Schraubenschlüssel schon mal auf den Rechner losgeht, der da nicht so mitspielt, wie er will. Der soll ruhig mal zittern. Sabine kriegt das in den Griff, da bin ich mir sicher. So, und weiter sollte es jetzt bei uns gehen mit Ten Sharp You. Mal sehen, ob das klappt. Oh ja, sehr gut. Braver Rechenknecht. Ah, ich glaube, ich bleib hier die ganze Nacht.

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Sabine hat nur drohen müssen mit dem 24er Schraubenschlüssel und der Hydraulikpresse, ja. Und der Computer hat ohne weitere Diskussion aufgegeben. Nachtstudio, Sendesaal A ist damit wieder spielbereit. Gut, dass wenigstens an dieser Stelle Fachkräfte beschäftigt sind. Mein Engel 07, hier machen wir weiter mit Hubert K.

Madonna. So, das Mikrofon muss ich mir auch noch ranziehen. Ah, okay, das war also auch noch nicht ganz eingestellt. Madonna mit Hang Up in der ARD-Hitnacht. Und Roland hat's gehört, hat gesagt, hallo Arnold, gute Idee, das mit dem Schraubenschlüssel. Ich probiere das morgen und hoffe auch auf einen Erfolg wie bei Sabine. Im Mai 2023 habe ich mir nämlich ein Mikrofon für mein privates Studio hier zu Hause gekauft. 3 Jahre Garantie. Und wann geht das nun kaputt? Genau, Ende Juli 26. Geplante Obsoleszenz oder Zufall? Hoffe auf die Hilfe des Engels 07 auch bei meinem Schraubenschlüssel. Ansonsten landet das Teil AKG-Mikrofon von Thomann in der Schrottpresse. Wünsche eine störungsfreie Nacht. Viele Grüße von Roland. Und Roland, ich grüße ganz lieb zurück nach Stuttgart. Ja, hier passieren irre Sachen manchmal. Aber so ist das. Warum sollen wir alle fehlerlos sein? Besonders eben gerade die Rechenmaschinen, die jetzt zittern vor den künstlichen Intelligenzen.

0: Steve Winwood, Higher Love in der Nachtsendung. Und jetzt um 23.31 Uhr. Zeit für den Verkehrsservice in der ARD-Hitnacht. Die Autobahn 2 Dortmund Richtung Hannover ist zwischen Dreieck Hannover West und Hannover Langenhagen wegen Bauarbeiten gesperrt. Noch 5,5 Stunden lang, bis Montag 5 Uhr nämlich. A5 Kassel Richtung Frankfurt zwischen Friedberg und Nordwestkreuz Frankfurt, 5 Kilometer Stau wegen Bauarbeiten. Die Autobahn 38 Göttingen Richtung Halle ist zwischen Nordhausen West und Nordhausen nach einem Unfall gesperrt. Und die Autobahn 565 Bonn Richtung Meckenheim ist zwischen Kreuz Bonn Nord und Poppelsdorf wegen Brückenarbeiten bis 6 Uhr gesperrt. Und Achtung bitte nochmal, die Gefahrenmeldung für Niedersachsen. Aufgrund eines Großbrandes im Bereich Goslarer Bassgeige kommt es zu starker Rauchentwicklung. Bitte meiden Sie das betroffene Gebiet. Schließen Sie Fenster und Türen. Ihnen unterwegs eine gute Fahrt und in Goslar Bassgeige wünsche ich gute Luft. Hoffentlich ist der Brand bald gelöscht.
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0: Mit Hanno Bauer in Magdeburg. Schön, dass Sie auch dabei sind. Jetzt Musik bei uns von Eagle Eye Cherry. Das ist der Halbbruder von Nene Cherry aus den 80ern.

Delta Power aus Florida mit ihrem Mashup zweier Lieder, die eigentlich überhaupt nicht zusammen gehören, nämlich Free Bird und Baby, I Love Your Way. Und mit diesen beiden Rockballaden, die sie da zusammen geschmissen haben, haben sie ihren großen Erfolg gehabt. Hier ist die ARD-Hitnacht. Jetzt pfeifen wir uns eins mit Otis Redding. Sitting on the Dock of the Bay.

0: Ralf und Freunde sind auch heute Nacht wach, ja, haben in dem Teil der Sächsischen Schweiz, der nicht von den verheerenden Orkanen verwüstet wurde, eine Nacht im Freien. Ralf hat geschrieben: Hallo, während unseres Urlaubes in der schönen Sächsischen Schweiz tanzen wir immer zur Superhit-Nacht unter freiem Himmel. Partygrüße von Ralf, Lea, Lisa, Carmen und Diana. Ralf, ich hoffe, ihr seid wirklich auf dem Gebiet, wo also nicht abgesperrt wurde. Ihr wisst, Teile des Nationalparks Sächsische Schweiz sind bis auf Weiteres gesperrt. Aber das werdet ihr natürlich ja schon mitbekommen haben. Ansonsten wünsche ich natürlich noch einen schönen Urlaub.
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0: Und das passt doch hier auch zur Jahreszeit. Sting mit Fields of Gold. Und wann, wenn nicht in dieser Jahreszeit, würde das am besten passen, wo doch draußen die goldenen Felder gerade abgeerntet werden oder schon abgeerntet sind zur Zeit der Ernte.

0: Ding. Fields of Gold. Um 23.49 Uhr, gleich 10 Minuten vor Mitternacht. Und jetzt mache ich mal die Country-Version unseres ARD-Hitnacht Musikbettes. Ja, so klingt das dann hier. Sehr schön, da möchte man auch gleich zum Ausflug rausreiten. Und eine, die sich nun wirklich mit den goldenen Feldern auskennt, ist Pamela, die mit ihrem Landwirtschaftsbetrieb für frisches Heu als Futter sorgt. Und die geschrieben hat, hallo, jetzt wird die Nacht perfekt mit der ARD-Hitnacht. Ich sitze noch draußen und lausche deinen Worten und der Musik und muss gleich nochmal mit dem Hund eine Runde gehen, der mag nämlich das heiße Wetter nicht. Ich wünsche der Radiofamilie eine tolle Nacht. Liebe Grüße, Pamela. Oh ja, ich kann das nachvollziehen. Also zu heiße Temperaturen und Hund, da kommen die ja sofort ins Hecheln. Also meine beiden auch. Und Mario aus Lengerich und Iris natürlich auch, um sie nicht zu vergessen. Die waren heute auch mit Malou beschäftigt. Mario hat geschrieben, dass Malou, der Langhaar-Dackel, heute in die Badewanne musste, was für ihn ein schlechter Tag war, weil er da wahrscheinlich auch nicht gerne reingeht ins warme Nass. Naja, gut, so ein Dackel möchte natürlich lieber draußen irgendwo ins Wasser springen als in die Badewanne. Kann ich völlig nachvollziehen. Aber auf jeden Fall, wenn der Hund eben zu sehr riecht, muss er eben gepflegt werden. So ist das. Und Mario hat geschrieben, moin Hanno, ich muss jetzt aber wirklich ins Bett. Aber ich kriege es irgendwie nicht gebügelt, mich vom Radio zu lösen. Ein großes Dankeschön an Sabine dafür, dass wir die ARD-Hitnacht jetzt weitgehend störungsfrei hören können. Munter bleiben, Iris und Mario aus Lengerich. Und ich füge hinzu, dann toi toi toi auch für Malou, dass der nicht so schnell wieder ins Nasse muss. Jedenfalls nicht in das der Badewanne. Draußen doch bestimmt, oder?
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0: Und bei uns jetzt Musik von Frank Skal. Ella, Ella.

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1: Um 0 Uhr mit Ida Leinfelder. Mit einer Mahnwache im Berliner Tiergarten hat die queere Community an die Opfer des Anschlags auf den Berliner CSD erinnert. Die Polizei spricht von rund 1000 Teilnehmenden, die Veranstalter von rund 4000. Der Geschäftsführer des Verbandes Queere Vielfalt Berlin-Brandenburg sieht in der Mahnwache ein Zeichen der Solidarität.
2: Viele Menschen haben mir jetzt auch zurückgespiegelt, wie wertvoll diese Veranstaltung war und dass es auch so schön war, dass heute eben nur die Community zu Wort kam und nicht die Politik. So war es ein würdiger Rahmen für die queere Community, hier heute nochmal ihre Trauer Raum zu geben.
1: Der Geschäftsführer des Verbands Queere Vielfalt Berlin-Brandenburg, Florian Winkler-Schwarz. Das Fürstentum Liechtenstein meldet einen umfangreichen Cyberangriff. Nach Regierungsangaben haben Unbekannte die Daten von rund 31.000 Menschen abgegriffen. Betroffen ist ein Register mit Namen von Personen, die hinter Firmen und Stiftungen stehen. Das Verzeichnis diene der Bekämpfung von Geldwäsche und Terrorfinanzierung, heißt es. Die Regierung hat einen Krisenstab eingesetzt. Ungarn fährt heute sein einziges Atomkraftwerk fürs Erste vollständig herunter. Hintergrund ist der historisch niedrige Pegelstand der Donau. Das Wasser aus dem Fluss kühlt die Anlage im Süden des Landes, die fast die Hälfte des Stroms in Ungarn erzeugt. Bundesarbeitsministerin Baas ist nun offenbar bereit, noch einmal am Rentenreformpaket zu arbeiten. Dazu müsse aber die Union erst einmal ihre eigene Position klären, sagte die SPD-Vorsitzende im ZDF. Konkret geht es um die Forderung ostdeutscher CDU-Ministerpräsidenten, die abschlagsfreien Rente mit 63 nach 45 Beitragsjahren doch nicht abzuschaffen. CSU-Chef Söder hält aber daran fest. Er warnte in der ARD, einen gefundenen Kompromiss wieder aufzuschnüren.
3: Eigentlich haben alle Parteien sofort gesagt, in ihren Vorstandssitzungen mehrfach, dass sie genau das 1:1 übernehmen wollen. Und die Rentenreformkommission hat da gute Arbeit geleistet, deswegen unterstützen wir das Konzept.
1: In Berlin haben mehrere Parteien ihre Wahlplakate früher aufgehängt als erlaubt. Offiziell durfte die Plakatierung für die Wahlen in 7 Wochen gestern um 12 Uhr beginnen. Nach RBB-Informationen hingen in einigen Bezirken aber schon am Samstag Plakate nahezu aller großer Parteien. Ob deshalb Bußgelder verhängt werden können, ist offen. Nach Einschätzung der Behörden dürfte sich kaum nachweisen lassen, wann einzelne Plakate angebracht wurden. Soweit die Nachrichten. 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Das Wetter: in der Nacht vielerorts sternenklar und trocken mit Tiefstwerten zwischen 15 und 10 Grad. Heute am Montag freundlich und trocken bei maximal 28 bis 32 Grad. Am Dienstag länger sonnig, örtlich auch dichtere Quellwolken. Die Zeit: es ist 0:03 Uhr.
4: Die Meldungen gut sortiert. So beginnt dieser Tag mit den aktuellen Nachrichten. Heute ist der 3. August und von mir jetzt noch hinten an der Serviceblock. Hier ist der Verkehrsservice der ARD Hitnacht. Die Autobahn 2 Dortmund Richtung Hannover ist zwischen Dreieck Hannover West und Hannover Langenhagen wegen Bauarbeiten gesperrt. Bis heute 5 Uhr wird's dauern. A5 Kassel Richtung Frankfurt zwischen Friedberg und Nordwestkreuz Frankfurt 4 Kilometer Stau wegen Bauarbeiten. Die Autobahn 38 Göttingen Richtung Halle ist zwischen Nordhausen West und Nordhausen nach einem Unfall gesperrt. Die Autobahn 40 Venlo Richtung Duisburg ist im Kreuz Moers wegen eines brennenden Fahrzeugs gesperrt. Und die A565 Bonn Richtung Meckenheim ist zwischen Kreuz Bonn Nord und Poppelsdorf wegen Brückenarbeiten bis 6 Uhr gesperrt. Ihnen unterwegs eine gute Fahrt. Bleiben Sie munter mit der richtigen Sendung im Radio.
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4: Ich bin Hanno Bauer und grüße schön aus Magdeburg, wünsche eine schöne Woche und erstmal einen schönen Start in die Nacht gemeinsam, in den Montag, 3. August.

0: Not fair. Lily Allen zum Start in den 3. August und Marianne in Schwerin weiß genau, was nicht fair ist. Nämlich, wenn man den Hochzeitstag ohne seinen geliebten Ehepartner verbringen muss. Ihren Mann vermisst sie schmerzlich, die gemeinsame Zeit mit ihm. Sie hat geschrieben, mein Mann ist 2025 verstorben und ich bin jetzt nach 63 Jahren Ehe auf mich allein gestellt. Es ist schwer, alles zu verkraften. Wir lebten unseren Spruch nach dem Motto, du bist mein Glück, du bist mein Stern, auch wenn du zankst, hab ich dich gern. Das war immer unsere Motivation, gemeinsam durch dieses Leben zu gehen. Der 3. August, unser 64. Hochzeitstag, leider können wir ihn nun nicht mehr gemeinsam erleben. Aber nichts ist verloren, was das Herz festhält und so in Gedanken für immer verbindet. Für diese lang gemeinsam gelebte Zeit bin ich sehr dankbar. Ich genieße nun in aller Stille euer Programm. Oft ist es schon weit nach Mitternacht, wenn ich die Kopfhörer ablege. Danke ans Team. Das Programm ist breit gefächert, erreicht somit ja auch viele Hörer. Liebe Marianne, danke für diese wirklich ehrliche und tief empfundene E-Mail zu so einem besonderen Tag. Sie sagen es ja, im Herzen lebt die gemeinsame Zeit weiter. Und hier mit unserer Radiofamilie der ARD-Hitnacht sowieso immer. Also, ich umarme und drücke Sie aus der Ferne und grüße Sie ganz herzlich nach Schwerin zurück.
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0: Nächste E-Mail beginnt mit: Hallo, hallo, Mr. Hanno. Ich melde mich gehorsam zurück aus dem langen Deutschlandurlaub, und zwar kommt die E-Mail von Madeline aus Down Under. Ah, Madeline hat also zu Hause Urlaub gemacht und meldet sich nun zurück bei uns in der Sendung. So, so, ist natürlich auch sehr schön. Dann erstmal herzlich willkommen wieder daheim in Australien. Und Madeline hat geschrieben, die Sonne scheint, Temperaturen haben gerade den Nullpunkt überschritten. Ja, da ist Winter, genau. Und eine schöne Nacht. Keine Angst, ich bin bei dir. Und wenn der Computer wieder streikt, Schokolade hilft immer. Liebe Grüße aus Down Under von Madeline. Madeline, an welcher Stelle jetzt muss ich genau die Schokolade beim Computer reinstöpseln, damit er wieder zuverlässig läuft? Wahrscheinlich dort, wo früher das Floppy-Drive-Laufwerk war, oder? Also, ich gehe mal davon aus, dass das genau die richtige Stelle wäre.
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0: So, dann willkommen zurück zu Hause, Madeline. Und viel Spaß jetzt tagsüber mit der ARD-Hitnacht in Australien. Mit Casey and the Sunshine Band. Please don't go. Und Dankeschön übrigens auch für die schönen Fotos. Da ist ein herrlicher bunter Vogel dabei. Ich kann allerdings nicht erkennen, welcher das ist. Ist da am Swimming?

habe jetzt den Vogel einfach abfotografiert mit meinem Handy und durch die Erkennung geschickt. Es ist ein Rosella-Sittich. Papageienvogel. Und er lebt im Südosten Australiens sowie in Tasmanien. Na, passt doch. Sehr schönes Exemplar. Und der ist jetzt gerade dort am Pool bei Madeline. Herzlichen Gruß nochmal zurück und tolle Beobachtung. Und sehr schön eingefangen mit der Kamera, mit der Handykamera, aus dem Fenster wahrscheinlich heraus. Oh, und hier wird jetzt auch gejagt. Hier werden die Geister gejagt. Hier sind die Ghostbusters mit Ray Parker Jr.

0: 0.31 Uhr ist es. Zeit für den Verkehrsservice der ARD Hitnacht. Die Autobahn 2 Dortmund Richtung Hannover ist zwischen Dreieck Hannover West und Hannover Langenhagen wegen Bauarbeiten gesperrt. Das Ganze bis 5 Uhr in den Morgen. Die Autobahn 38 Göttingen Richtung Halle ist zwischen Nordhausen West und Nordhausen nach einem Unfall gesperrt. Die A40 Venlo Richtung Duisburg ist zwischen Kreuz Mörs und Duisburg-Rheinhausen nach einem Unfall gesperrt. Die A559 ist zwischen Gremberghofen und dem Kreuz Köln-Gremberg in beiden Richtungen gesperrt. Und die A565 Bonn Richtung Meckenheim ist zwischen Kreuz Bonn-Nord und Poppelsdorf wegen Brückenarbeiten bis 6 Uhr gesperrt. Ihnen unterwegs eine muntere Fahrt durch die Nacht.
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0: Mit Hanno Bauer in Magdeburg.

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0: sie das Grab ihrer Eltern und Oma in Teilheim in Würzburg besuchen möchte. Drück mal die Daumen, dass das Mikrofon wieder funktioniert. Ja, das mache ich auf jeden Fall. Und Roland, der ja immer die Statistik führt zur Sendung, hat auch noch geschrieben, ich sehe gerade, es ist deine 290. Sendung aus Magdeburg. Also die 290. MDR ARD Hitnacht. So, du hast den Rekord in der Hand, hat er geschrieben. Weiter so. Grüße nach Magdeburg und an die Radiofamilie von Roland. Und Roland, ich grüße ganz lieb zurück und Dankeschön für das Mitteilen meiner 290. Sendung. Hätte ich gar nicht gewusst.
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0: Übrigens mit den Thüringern noch zusammen wäre es dann die 332. hat er noch geschrieben. So, dann bin ich dann auch im Bilde. Ach, man muss die Jubiläen feiern, wie sie fallen. Also heute 290. Sendung. Ich würde sagen, in 10 Sendungen aus Magdeburg, da feiern wir richtig.

Back for Good, Take That in der ARD Hitnacht. Und Back for Good ist auch Wolfgang und ehrlich gesagt vollen Respekt von mir. Er kommt nämlich gerade aus dem OP, hat er geschrieben. Wolfgang in Erfurt hat sich kurz gemeldet per Kontaktformular und hat geschrieben, bin gerade 16 Uhr aus dem OP, Oberhalsbruch.

0: Prothese bekommen. Grüße, späte Grüße aus Erfurt von Wolfgang. Wolfgang, ich grüße ganz gut zurück und hoffe, dass das alles gut verheilt und dann keine Probleme mehr bleiben.
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0: Aber es ist bestimmt noch ein langer Weg mit Reha und allem drum und dran. Toi, toi, toi. So

Jo, so klingt es, wenn man dem Ratschlag folgt, ja, und Schokolade in den Rechner lädt. Zartschmelzende Musik von Toto kommt dabei heraus. Wir hatten I'll Be Over You gerade.

0: Simply Red, hier bei uns zu hören mit Fairground. Und Christel hat geschrieben, einen guten Abend nach Magdeburg, schon August. Meinen ersten Pflaumenkuchen in dieser Saison habe ich schon gebacken. Es riecht schon nach Spätsommer. Die Temperaturen sagen ja noch etwas anderes. Der Spätsommer und der Herbst, das sind dann für mich die schönsten Jahreszeiten. Alles wird bunt und leuchtend und wieder ruhiger, sanfter. Wenn die Menschen es doch auch wieder würden. Wunschdenken. Nun gut, Ahrensburg grüßt und ich wünsche Hanno Bauer eine gute Nacht und allen am Radio. Da sage ich doch mal einen schönen Gruß zurück. Pflaumenkuchen, ja, schon echt mit eigenen Pflaumen. Dann wären die aber in Ahrensburg sehr früh gereift. Also Mirabellen hängen bei uns auch schon überall an den Sträuchern. Aber Pflaumen, ehrlich gesagt, habe ich noch keine Reifen gesehen jedenfalls. Also so die Wildpflaumen sind durchaus schon fast soweit. Aber die richtigen schönen Hauspflaumen, die Hauszwetschgen, habe ich noch nicht gesehen draußen. Aber Pflaumenkuchen kann man ja natürlich auch mit eingekochten backen.
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0: Ganz liebe Grüße zurück.

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1: Um 1 Uhr mit Ida Leinfelder. Im Berliner Tiergarten ist am Abend der Opfer des mutmaßlich islamistischen Anschlags auf den CSD gedacht worden. Zu den Teilnehmenden gibt es unterschiedliche Angaben. Die Veranstalter sprachen von bis zu 4000 Menschen, die Polizei von rund 1000. Eine weitere Kundgebung fand vor dem Roten Rathaus statt. Dort haben etwa 2000 Demonstranten gegen Queerfeindlichkeit protestiert. Der Massenansturm von Migranten auf die spanische Exklave Ceuta beschäftigt heute die Botschafter der EU-Staaten. Bei ihrem Treffen in Brüssel wollen sie die weitere Koordinierung besprechen. EU-Korrespondent Thomas Spickhofen.
2: 22 der 27 Regierungschefinnen und Chefs machen vor allem Spanien selbst für den Ansturm auf die Exklave verantwortlich. In einem öffentlichen Schreiben verweisen sie auf ein Urteil des obersten Gerichtshofes in Madrid, dass Migranten eine Einzelfallprüfung zugesteht, wenn sie nicht über den Landweg kommen. Dies sei als Vorwand für den Missbrauch des Asylsystems verwendet worden, heißt es in dem Schreiben.
1: US-Präsident Trump hat neue Gespräche mit dem Iran angekündigt. Die Verhandlungen sollen den Angaben zufolge noch heute beginnen. Vorher hatte Trump erklärt, die USA und Israel würden vorerst auf weitere Angriffe gegen den Iran verzichten. Der Iran und andere Staaten in der Golfregion hätten um eine Pause gebeten. Grund seien die Fortschritte bei den Bemühungen um eine diplomatische Einigung. Teheran weist das zurück. Iranische Militärvertreter sprechen von einer Lüge. In Berlin haben mehrere Parteien ihre Wahlplakate früher aufgehängt als erlaubt. Offiziell durfte die Plakatierung für die Wahlen in 7 Wochen gestern um 12 Uhr beginnen. Nach RBB-Informationen hingen in einigen Bezirken aber schon am Samstag Plakate nahezu aller großer Parteien. Ob deshalb Bußgelder verhängt werden können, ist offen. Autofahrer müssen in den kommenden Tagen mit verstärkten Geschwindigkeitskontrollen rechnen. Heute beginnt die sogenannte Speed Week. Laut ADAC beteiligen sich insgesamt 13 Bundesländer an der Aktion, darunter auch Berlin und Brandenburg. Aus Potsdam, Mario Köhne, RBB 24.
3: Rechts überholen, drängeln, Lichthupe. Die Brandenburger Polizei will in dieser Kontrollwoche auch das immer aggressivere Verhalten der Autofahrer überprüfen. Dazu würden Kameras nicht nur auf Autobahnen aufgestellt, erklärte eine Behördensprecherin. Man werde sich auf ländliche Bereiche, insbesondere Alleen, konzentrieren. Die sogenannte Speed Week ist eine europaweit koordinierte Aktion. Sie findet jedes Jahr im April und im August statt.
1: Soweit die Nachrichten. Weitere Meldungen aus Berlin und Brandenburg auf rbb24.de. Das Wetter. In der Nacht vielerorts sternenklar und trocken mit Tiefstwerten zwischen 15 und 10 Grad. Zurzeit in Berlin um 17 Grad, in Perleberg 15 und in Luckenwalde 13 Grad. Heute am Montag freundlich und trocken bei maximal 28 bis 32 Grad. Am Dienstag länger sonnig, örtlich auch dichtere Quellwolken.
4: Dankeschön für die Nachrichten. Von mir jetzt der Blick noch auf die Straßen im Lande. Hier ist der Verkehrsservice in der ARD-Hitnacht. Die Autobahn 2 Dortmund Richtung Hannover ist zwischen Dreieck Hannover West und Hannover Langenhagen heute Nacht wegen Bauarbeiten gesperrt bis in den Morgen um 5 hinein. Die A38 Göttingen Richtung Halle ist zwischen Nordhausen West und Nordhausen nach einem Unfall gesperrt. Die A40 Venlo Richtung Duisburg ist zwischen Kreuz Moers und Moers Zentrum nach einem Unfall gesperrt. Umleitung führt Richtung Dortmund über die A42. Die A559 ist zwischen Kremberghofen und Kreuz Köln-Kremberg in beiden Richtungen gesperrt. Die A565 Bonn Richtung Meckenheim ist zwischen Kreuz Bonn-Nord und Poppelsdorf wegen Brückenarbeiten bis 6 Uhr gesperrt. Ihnen unterwegs eine gute Fahrt. Bleiben Sie munter.
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4: Hanno Bauer ist hier in Magdeburg. Hallöchen. Yeah,

0: Hier ist die ARD Hitnacht. Und Dieter hat sich gemeldet. Dieter aus Stuttgart hat geschrieben: Hallo Hanno, ehrlich gesagt, der Duft von Zwetschgerkuchen wäre mir jetzt auch lieber. Also hat er richtig schön auf Schwäbisch geschrieben, ja, Zwetschgerkuchen. In direkter Nachbarschaft haben aber irgendwelche Vollpfosten einen großen Papiermülleimer angezündet. Nix war es mit Lüften und frischer Luft in der Nacht. Also muckelige 26,2 Grad im Zimmer muss ich jetzt wohl ertragen. Pflaumen sind übrigens dann reif, wenn der Stiel reingedrückt werden kann. So wurde es mir erklärt. Verbrannte Grüße aus Stuttgart von Dieter. Dieter, dann mal toi toi toi. Dass es jetzt nicht so eine Riesentonne mit Papier war und dass die Feuerwehr das Ganze inzwischen schon gelöscht hat. Ich gehe mal davon aus, oder? Und ich kann nur sagen, hätte ich den Kuchen gebacken, wäre der Unterschied bei den Gerüchten wahrscheinlich gar nicht zu bemerken gewesen. Also kochen kann ich, backen aber wirklich nicht.
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0: Ganz liebe Grüße.

Okay, das ist ja schon fast Jodeln, was hier George Ezra veranstaltet. Dabei wollte der doch nach Budapest und hat den Zug von Berlin aus verpasst. Er wollte doch gar nicht in die Alpen. Ja, und die Stadt, also Budapest, hat er dann besungen rein aus seiner Vorstellungskraft heraus, obwohl er nie dort war. Dafür ist es aber ein schönes Lied geworden. Gerade hier gehört in der ARD-Hitnacht.

Jerry Rafferty in Baker Street. Und im Soundtrack der Nacht jetzt ein singender Schauspieler. In den 80ern immer lässig, mit hellem, cremefarbenen Anzügen und bunten Hemd. Ja, sein Markenzeichen als Crockett in Miami Vice. Hier jetzt Schauspieler Don Johnson als Sänger mit seinem Tell It Like It Is.

0: Tell it like it is. Jetzt natürlich auch beim Blick auf die Verkehrslage. 1.31 Uhr, Zeit für den Verkehrsservice der ARD Hitnacht. Die Autobahn 2 Dortmund Richtung Hannover ist zwischen Dreieck Hannover West und Hannover Langenhagen wegen Bauarbeiten gesperrt bis 5 Uhr. Die A6 Nürnberg Richtung Heilbronn ist in Höhe Ilshofen-Wolpertshausen nach einem Unfall gesperrt. A8 München Richtung Salzburg, hier gibt es einen 3 Kilometer Stau und zwar zwischen Grabenstedt und Raststätte Hochfellen. Es dauert hier 10 Minuten länger durchzufahren. Die A38 Göttingen Richtung Halle ist zwischen Nordhausen West und Nordhausen immer noch nach dem Unfall gesperrt. Die A40 Venlo Richtung Duisburg ist zwischen Kreuz Moers und Moers Zentrum nach einem Unfall gesperrt. Umleitung bitte benutzen Richtung Dortmund über die A42. Die A559 ist zwischen Gremberghofen und Kreuz Köln-Gremberg in beiden Richtungen gesperrt. Die A565 Bonn Richtung Meckenheim ist zwischen Kreuz Bonn-Nord und Poppelsdorf wegen Brückenarbeiten gesperrt. Heute Nacht bis 6 Uhr wird's dauern. Ihnen unterwegs eine muntere Fahrt durch die Nacht mit der richtigen Sendung im Radio.
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0: Ganz entspannt mit Hanno Bauer im Studio und mit Musik von Chicago. You're the Inspiration.

Aber als er gehört hat, das, was nicht funktioniert, war er es, der unserer Technik Sabine den Schraubenschlüssel gereicht hat. Also mein Assistent, also mein Plüschassistent, hat sich wieder bewährt und sich für heute Nacht schon seine Gelee-Bananen verdient. So viel steht schon mal fest. Ihm geht's gut. Und Rosi hat noch weitergeschrieben: Ich werde in meinem Relax-Sessel jetzt noch ein bisschen zuhören und dabei mein warmes Bierchen schlürfen und wünsche dir eine entspannte Nacht. Nacht, Eule Rosi. Ganz liebe Grüße zurück nach Leipzig.

0: Steam System hier bei uns in der ARD Hitnacht. Und wenn es um Rauch ging, also Steam System, passt doch gerade hier zu dieser E-Mail von vorhin von Dieter, der ja geschrieben hatte, dass die Papiertonne gebrannt hat. Er hat auf jeden Fall ein Update geschrieben, Brand scheint gelöscht zu sein. Ich hoffe nur, dieser Gestank verzieht sich bald. Also doch wieder lüften möglich. Gruß zurück von Dieter. Und dann hat er nochmal ein Update geschrieben. So, ich nochmal. Eben bekam ich die Meldung, dass es heute Nacht noch Polarlicht geben kann. Das könnte nach der Meldung noch circa eine Stunde dauern. Vermutlich ist es jedoch nur fotografisch zu sehen. Tipps zum Fotografieren Richtung Norden. Flach am Horizont mal das Handy hinhalten. Zeigt die Kamera etwas Rotes an, hat der Sonnenwind uns erreicht. Viele Grüße von Dieter aus Stuttgart und ich grüße ganz lieb nochmal zurück und ja, das werde ich doch dann gleich mal ausprobieren hier durchs Studiofenster, mal sehen, ob ich da auch was mitbekomme vom Polarlicht.
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0: Letztes Jahr, als ich es dann mal geschafft hatte, was drauf zu haben, war es eigentlich eher Magentafarben, muss ich sagen. Also rot jetzt nicht so sehr, sondern das war schon so ziemlich Magenta. Pink fast. Lila. So ist es.

Kanja Gogo. Tu Shai Shai. Und damit auch schon fast wieder Ende der 2-Uhr-Stunde, der zweiten Stunde des Tages, aber noch nicht 2 Uhr. Nein, 5 Minuten vor um 2 ist es noch und die Zeit bis zu den 2-Uhr-Nachrichten, die gehört jetzt Yes, Owner of a Lonely Heart.

0: Achtung bitte, ein Falschfahrer auf der Autobahn 7 zwischen Bergheim und Memmingen Süd. Kommt Ihnen ein Falschfahrer entgegen, bitte ganz rechts fahren, nicht überholen. Auf der Autobahn 7 zwischen Bergheim und Memmingen Süd ist ein Falschfahrer unterwegs. Bitte ganz rechts fahren, nicht überholen.
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2: Um 2 Uhr mit Ida Leinfelder.